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1: Ich bin Uli Reitinger. Für den Kampf mit unbemannten Systemen stellt die Bundeswehr ein eigenes Drohnenregiment auf. Der Verband soll aus bis zu 600 Männern und Frauen bestehen und Reichweiten bis zu 500 Kilometer abdecken, sagt Verteidigungsminister Pistorius.
2: Wer sich zu Land durchsetzen will, der muss eben den Kampf mit unbemannten Systemen beherrschen, sagt der SPD-Politiker. Dafür wird die Bundeswehr nun einen selbstständigen Verband aufstellen. Das Drohnenregiment soll Fähigkeiten bündeln und Tempo aufnehmen. Geplant ist eine eigene Kompanie zum elektromagnetischen Kampf. Außerdem soll das Regiment mit neuen Kamikaze-Drohnen ausgerüstet werden. Für Pistorius ergänzen Drohnen das Spektrum der Waffensysteme, können aber etwa Panzer und Kampfflugzeuge nicht gänzlich ersetzen. Aus Berlin, Dirk Zeitler.
1: Der Tankrabatt hat an den Tankstellen direkt für deutlich niedrigere Preise gesorgt. Am Mittag um 12 stiegen sie zwischenzeitlich leicht an, pendelten sich dann aber wieder auf einem Niveau ein, das viele Menschen vollgetankt haben. An manchen Tankstellen bildeten sich Schlangen. Grünen-Fraktionschefin Katharina Dröge hält den Tankrabatt bei NTV nicht für eine sinnvolle Maßnahme.
3: Ich kann total verstehen, dass man momentan Autofahrer beim Pendeln mit den hohen Benzinpreisen nicht alleine lassen will. Es gibt einen viel schlaueren Weg zu helfen. Und das wäre, wenn man pauschal ein Energiegeld auszahlen würde. Und es würde allen Menschen Unterstützung geben und es würde nicht zu einem relevanten Einteil am Ende doch bei den Mineralölkonzernen landen, die in dieser Krise krasse Übergewinne machen.
1: Die grüne Fraktionschefin im Bundestag, Katharina Dröge. Ein Tanker ist beim Durchfahren der Straße von Hormuz unter Beschuss geraten. Es brach ein Feuer aus, meldet die britische Behörde für Sicherheit in der Schifffahrt. Die Besatzung des Schiffes soll sich demnach in Sicherheit befinden. In der für den weltweiten Energiehandel wichtigen Straße von Hormuz kam es zuletzt regelmäßig zu Beschuss. Der Iran blockiert im Konflikt mit den USA den Verkehr durch die Meerenge weitestgehend. Zum Sport. Die deutsche Fußballnationalmannschaft hat den ersten Sieg unter Bundestrainer Klopp eingefahren. Das Team setzte sich in der Nations League zu Hause gegen Serbien mit 2:0 durch. Die Tore in München schossen Tom Bischoff in der 39. Minute und Florian Wirtz nach einer Stunde. Eine Partie gibt es noch in dieser Länderspielphase, am Sonntag in Griechenland.
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1: Das Wetter, die aktuelle Vorhersage des Deutschen Wetterdienstes. Im Westen und Nordwesten gehen wir sonnig und trocken Richtung Wochenende. Im Süden und Osten sind an diesem Freitag viele Wolken unterwegs. Vor allem am Vormittag kann es immer wieder regnen. Erst gegen Abend lösen sich die Wolken nach und nach auf. Das Ganze bei Werten zwischen 17 und 23 Grad. Der Samstag wird dann im ganzen Land richtig schön. Viel Sonne, nur hier und da mal ein paar dichtere Wolken. Aber fast überall trocken. Bei maximal 24 Grad.
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1: Ich bin Uli Reitinger. Für den Kampf mit unbemannten Systemen stellt die Bundeswehr ein eigenes Drohnenregiment auf. Der Verband soll aus mindestens 600 Männern und Frauen bestehen und Reichweiten bis zu 500 Kilometer abdecken. Dabei gehe es nicht nur um fliegende Systeme, sondern auch um unbemannte Landsysteme, sagte Verteidigungsminister Pistorius. Die Pläne für eine Zuckersteuer sind vorerst gestoppt. Das Bundeskanzleramt hält den Entwurf von Finanzminister Klingbeil in seiner jetzigen Form für nicht mehrheitsfähig.
2: 26 bis 38 Cent Steuer pro Liter, je nach Zuckergehalt, das ist der Plan von Bundesfinanzminister Klingbeil. Zum einen soll das die Haushaltskasse des Bundes füllen, zum anderen die Hersteller dazu bringen, ihre Getränke weniger zu zuckern, sprich gesünder zu machen. Dass so ein Anreiz funktionieren kann, zeigt Großbritannien. Dort gibt es seit 2018 eine Zuckersteuer. Inzwischen ist der durchschnittliche Zuckergehalt von Softdrinks dort um knapp die Hälfte gesunken. Lea Matschulat, Nachrichtenredaktion.
1: Nach der gewaltsamen Auseinandersetzung in einem Cockpit einer Maschine der emiratischen Fluggesellschaft Fly Dubai sind die Hintergründe weiterhin unklar. Die emiratischen Behörden haben Ermittlungen eingeleitet. Motiv und Absichten des mutmaßlichen Angreifers, eines Piloten aus dem Oman, sind noch immer ungeklärt. Die israelische Regierung geht von einem dschihadistischen Terroranschlag aus. Ein spezielles Ermittlungsteam soll das prüfen und ob der Vorfall geplant bzw. angeordnet wurde. Zum Sport. Im dritten Spiel unter Bundestrainer Jürgen Klopp hat die deutsche Fußballnationalmannschaft in der Nations League den ersten Sieg eingefahren. In München schlug die DFB-Elf Serbien mit 2:0 durch Tore von Bischof und Wirtz. Klopp war nach dem Spiel im ZDF komplett zufrieden.
3: Wir wollen jetzt nicht durchdrehen und so weiter. Wir haben eine sehr gute Anfangsphase gehabt. Wir werden ja mehr Tore schießen können. Zu Beginn gleich aus Ballgewinn heraus. Also gegen den Ball war es herausragend und mit Ball haben wir einfach wundervollen Fußball gespielt. Die Jungs sind dran geblieben. Wenn man das macht und Spaß daran findet, dann kann das so aussehen.
4: So ein Traum, mit vorm Spiel reinzukommen und, ja, und Schwarz-Rot-Gold zu sehen, ist Herz aufgegangen.
1: Eine Partie gibt's noch in dieser Länderspielphase am Sonntag in Thessaloniki gegen Griechenland.
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1: Das Wetter, die aktuelle Vorhersage des Deutschen Wetterdienstes. Wir gehen sonnig und trocken Richtung Wochenende, zumindest im Westen und Nordwesten. Im Süden und Osten sind an diesem Freitag viele Wolken unterwegs. Vor allem am Vormittag kann es immer wieder regnen. Erst gegen Abend lösen sich die Wolken nach und nach auf. Das Ganze bei Werten bis zu 23 Grad. Der Samstag wird dann im ganzen Land richtig schön. Viel Sonne, nur hier und da ein paar dichtere Wolken, aber fast überall trocken und es wird sogar 24 Grad warm.
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1: Ich bin Uli Reitinger. Die Bundeswehr bekommt ein eigenes Drohnenregiment. Dieses werde aus bis zu 600 Männern und Frauen bestehen und Reichweiten bis zu 500 Kilometern abdecken, sagte Verteidigungsminister Pistorius. Wer sich zu Land durchsetzen will, der muss eben den Kampf mit unbemannten Systemen beherrschen, sagte der Minister. Das Drohnenregiment soll auch mit neuen Kamikaze-Drohnen ausgerüstet sein. Bei den Plänen geht es laut Pistorius aber nicht nur um fliegende Systeme, sondern auch um unbemannte Landsysteme. Wo werden öffentliche Gelder verschwendet? Der Bund der Steuerzahler hat 100 Beispiele in seinem neuen Schwarzbuch aufgelistet. Im Fokus hat der Lobbyverband dieses Mal vergiftete Geschenke.
2: Diese Geschenke sind staatliche Förderprogramme, die zum Beispiel Kommunen beantragen, nur weil es dann Geld gibt, ohne wirklichen Nutzen, sagt der Lobbyverband und fordert mehr Transparenz bei solchen Verfahren. Und dann wären da noch die Projekte, wo viele nur sagen, der Hammer. Designermöbel im Jobcenter, einen einzigen Fahrradstellplatz für 16.000 Euro oder Dienstlaptops, die nie eingeschaltet werden. Claudia Wächter, Nachrichtenredaktion.
1: Wieder ist ein Tanker beim Durchfahren der Straße von Hormuz unter Beschuss geraten. Es brach ein Feuer aus, meldet die britische Behörde für Sicherheit in der Schifffahrt. Die Besatzung des Schiffs soll sich demnach in Sicherheit befinden. In der für den weltweiten Energiehandel wichtigen Straße von Hormuz kam es zuletzt regelmäßig zu Beschuss. Der Iran blockiert im Konflikt mit den USA den Verkehr durch die Meerenge weitestgehend. Zum Fußball. Erleichterung bei den deutschen Fußballfans. Im dritten Spiel unter Jürgen Klopp hat es endlich geklappt. Die Nationalmannschaft hat in der Nations League den ersten Sieg eingefahren. In München schlug die DFB-Elf Serbien mit 2:0 durch Tore von Tom Bischoff und Florian Wirtz.
3: Der zweite Klopp-Kader macht richtig Spaß. Mit viel Spielfreude gewinnt das junge Team völlig verdient gegen allerdings auch schwache Serben. Von Beginn an viel Zug nach vorne, eine Menge Torschüsse und Kombinationen. Dazu starke Leistungen von Pavlovic, Bischoff, Wirtz und Neuling Scherhand. Am Ende schickt Klopp 5 Neulinge aufs Feld, darunter der 1000. Debütant der DFB-Geschichte, Mika Bauer von Celtic Glasgow. Thomas Bremser, Sportredaktion.
1: Am Sonntag steht das vierte und letzte Spiel in dieser Länderspielphase an, auswärts gegen Griechenland.
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1: Das Wetter, die aktuelle Vorhersage des Deutschen Wetterdienstes. Wir gehen sonnig und trocken Richtung Wochenende, zumindest im Westen und Nordwesten. Im Süden und Osten sind an diesem Freitag viele Wolken unterwegs. Vor allem am Vormittag kann es immer wieder regnen. Erst gegen Abend lösen sich die Wolken nach und nach auf. Das Ganze bei Werten zwischen 17 und 23 Grad. Der Samstag wird dann im ganzen Land richtig schön, viel Sonne, nur hier und da ein paar dichtere Wolken, aber fast überall trocken bei 24 Grad maximal.
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1: Das Wetter, die aktuelle Vorhersage des Deutschen Wetterdienstes. Wir gehen sonnig und trocken Richtung Wochenende, zumindest im Westen und Nordwesten. Im Süden und Osten sind an diesem Freitag viele Wolken unterwegs. Vor allem am Vormittag kann es immer wieder regnen. Erst gegen Abend lösen sich die Wolken nach und nach auf. Das Ganze bei Werten zwischen 17 und 23 Grad. Der Samstag wird dann im ganzen Land richtig schön, viel Sonne, nur hier und da ein paar dichtere Wolken, aber fast überall trocken bei 24 Grad maximal.
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1: Ich bin Katrin Müller. Erleichterung bei den deutschen Fußballfans. Im dritten Spiel unter Jürgen Klopp hat die Nationalmannschaft in der Nations League den ersten Sieg eingefahren. In München schlug die DFB-Elf Serbien mit 2:0 durch Tore von Tom Bischoff und Florian Wirtz.
2: Der zweite Klopp-Kader macht richtig Spaß. Mit viel Spielfreude gewinnt das junge Team völlig verdient gegen allerdings auch schwache Serben. Von Beginn an viel Zug nach vorne, eine Menge Torschüsse und Kombinationen. Dazu starke Leistungen von Pavlovic, Bischoff, Wirtz und Neuling Scherhand. Am Ende schickt Klopp 5 Neulinge aufs Feld, darunter der 1000. Debütant der DFB-Geschichte, Mika Bauer von Celtic Glasgow. Nach dem Spiel umarmt Klopp seine Spieler und hofft jetzt auf seinen ersten Auswärtssieg in Griechenland. Thomas Bremser, Sportredaktion.
1: Ein Tanker ist beim Durchfahren der Straße von Hormus unter Beschuss geraten. An Bord brach Feuer aus. Die Besatzung des Schiffs soll sich aber in Sicherheit befinden. In der für den weltweiten Energiehandel wichtigen Straße von Hormus kam es zuletzt regelmäßig zu Beschuss. Der Iran blockiert im Konflikt mit den USA den Verkehr durch die Meerenge weitestgehend. Extremhitze, Dürre, Waldbrände und Niedrigwasser in diesem Sommer. Von vielen Flüssen gab es Berichte über extrem niedrige Wasserstände. Nun zeigt eine Bilanz des EU-Klimawandeldienstes, Europas Flüsse verzeichneten im Sommer die niedrigsten mittleren Abflussmengen seit mehr als 30 Jahren.
3: Im Juli und August führten große Flüsse wie Rhein und Donau so wenig Wasser wie selten zuvor. Das erschwerte den Gütertransport und belastete die Wasser- und Energieversorgung. Denn der Sommer in Deutschland war außergewöhnlich heiß und trocken. In Westeuropa lag die Durchschnittstemperatur bei 21,7 Grad, 2,5 Grad über dem langjährigen Mittel. Mehr als die Hälfte Europas war starkem Hitzestress ausgesetzt. Die Trockenheit begünstigte auch Waldbrände. In der EU brannte im Sommer fast doppelt so viel Fläche wie im langjährigen Schnitt. Ursula Winkler, Nachrichtenredaktion.
1: Für den Kampf mit unbemannten Systemen stellt die Bundeswehr ein eigenes Drohnenregiment auf. Der Verband werde aus bis zu 600 Männern und Frauen bestehen und Reichweiten bis zu 500 Kilometer abdecken. Das sagte Verteidigungsminister Pistorius auf dem niedersächsischen Truppenübungsplatz Bergen. Es gehe nicht nur um fliegende Systeme, sondern auch um unbemannte Landsysteme, so Pistorius.
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4: Heute ist es überwiegend dicht bewölkt und vom Vogtland bis nach Nordsachsen wird es auch Regen geben. Die Temperaturen liegen zwischen 16 und 21 Grad. Der Wind, der weht teilweise mäßig aus nordwestlichen Richtungen.
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5: Um 6:03 Uhr, der Blick auf die Straßen bei uns im Sachsenland. Die A4 Richtung Frankfurt zwischen Gerl Langenberg und Rüdersdorf, da steht ein defektes Fahrzeug auf der Standspur und es gibt ein paar Wanderbaustellen, nämlich einmal auf der A4 Görlitz Richtung Dresden zwischen Bautzen Ost und Salzenforst. Also da bitte aufpassen, das Ganze ab 8 bis 14 Uhr. Ja, und das waren soweit erstmal die Störungsmeldungen. Freie Fahrt, soweit ich sehe. Zwei Blitzer. Der eine ist auf der Ortsumgehung Elterlein Richtung Scheibenberg und einer ist in oder zwischen Kaufungen und Limbach-Oberfrohna. Wünsche allen, die schon unterwegs sind, gute Fahrt.

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1: Und einen wundervollen guten Morgen an diesen Freitagmorgen. Ja, wir haben es schon wieder geschafft, haben uns durch die ganze Woche gehangelt und das Wochenende steht vor der Tür. Morgen Feiertag, ja, Samstag. Denkt dran, heute nochmal einkaufen. Morgen ist wahrscheinlich alles zu. Und ja, ansonsten schauen wir dann auch mal in unserer Agenda heute die wichtigsten, kuriosen oder auch, tollen Tagesthemen, die immer wieder hier in meiner Liste stehen. Aber erstmal Musik ankommen an diesem Morgen und erstmal gähnen. Gähnen tut übrigens gesund, gut ist gesund. Also nur einmal, zweimal gehen, dann wird's dann kritisch. Aber ansonsten nochmal guten Morgen.

0: 6:13 Uhr. Wir schauen in die Sterne. Das Tageshoroskop heute für den 2. Oktober.
1: Widder.
2: Die Tendenz, aus Gewohntem auszubrechen und etwas Neues auszuprobieren, ist heute größer als zu anderen Zeiten. Werden Sie aktiv.
1: Stier.
2: Heute gibt es viel Schönes zu erleben. Sie betrachten alles um sich herum positiv und begegnen der Welt mit einer besonderen Leichtigkeit.
1: Zwillinge.
2: Sie können heute zwar falsch vorgehen, aber nicht gefühllos. Ihr Handeln hat etwas Menschliches und Herzliches. Damit sichern Sie sich die Unterstützung Ihrer Mitmenschen.
1: Krebs.
2: Heute steht viel an, was erledigt werden muss. Je strukturierter und verantwortungsbewusster Sie vorgehen, desto schneller haben Sie Ihre Pflichten erledigt.
1: Löwe.
2: Was machen Sie heute? Der Tag eignet sich schlecht für Alltagsroutine. Etwas Abwechslung kann Ihre Stimmung beträchtlich heben.
1: Jungfrau.
2: Sie sind diesen Nachmittag besonders leicht zu beeindrucken und offen für emotionale Bereiche. Die warme Herzlichkeit, die Sie aussenden, kommt zu Ihnen zurück.
1: Waage.
2: Sie könnten mit einem lieben Menschen ein paar entspannende Stunden genießen und es sich gut gehen lassen. Wie wäre es, wenn Sie selbst die Initiative dazu ergreifen würden?
1: Skorpion.
2: Auch wenn Ihnen das, was Sie heute anpacken, etwas trocken erscheint, sind Sie doch zu guten Leistungen fähig. Nutzen Sie die Gunst der Stunde.
1: Schütze.
2: Ein freundliches Wort wirkt Wunder. Sie können Ihre Mitmenschen mit Leichtigkeit um den Finger wickeln. Denn heute verfügen Sie über ein besonderes diplomatisches Geschick.
1: Steinbock.
2: Heute handeln Sie mit Herz. Nutzen Sie die Gelegenheit und werden Sie spontan aktiv, wenn Sie einen inneren Impuls dazu verspüren.
1: Wassermann.
2: Es braucht heute keine großen Taten. Etwas Ungewohntes zum Essen oder ein neuer Spazierweg reichen Ihnen für den inneren Frieden.
1: Fische.
2: Die heutige Grundstimmung fordert Sie zu einem ordentlichen und strukturierten Tagesablauf auf. Nutzen Sie die Gelegenheit zum Aufräumen oder Setzen von neuen Zielen.

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1: Der 2. Oktober 1972, da wird in Jena das höchste Bürohochhaus Thürings eröffnet, der Jena Tower. So wird er genannt, der Bau. Das ist eine der sogenannten Stadtdominanten. Ja, die historischen Stadtzentren in der DDR, denn wollte man ein neues sozialistisches Aussehen geben und alle anderen Gebäude sollten eben halt überragt werden. Ursprünglich ist das Hochhaus für die Nutzung durch das Karl-Zeiss-Kombinat geplant und der ursprüngliche Plan des Architekten Hermann Henselmann hatte konvex gekrümmte Fenster vorgesehen, die an die Linsen der optischen Industrie erinnern sollen. Und weil die Herstellung dieser jedoch zu teuer ist, wird der Bau als schlichter Stahlbetonbau ausgeführt, weil der Architekt auch nicht auf die speziellen Anforderungen von Zeiss achtete, wird das 144,5 Meter hohe Gebäude schließlich auch nicht an die ursprünglich angedachten Nutzer, sondern an die Friedrich-Schiller-Universität übergeben. Ja, als dieser das Gebäude 1995 verlässt, da wird das Büro wird als Bürogebäude weiter genutzt. Ja, aber es gibt noch andere wichtige Themen für den 2. August, nämlich 1989. Da nehmen rund 20.000 Menschen an der 4. Montagsdemonstration in Leipzig teil. Sie fordern Reformen in der DDR. Zum ersten Mal ist der Ruf "Wir sind das Volk" zu hören, der zum Slogan der friedlichen Revolution wurde. Es ist eine Reaktion auf die Ankündigung der Einsatzkräfte, hier spricht die Volkspolizei. Außerdem rufen die Menschen auf der Demonstration "Wir bleiben hier, Gorbi, Gorbi und wir wollen raus". Ja, die Polizei schreitet schließlich gewaltsam ein und nimmt 20 Personen fest. Eine Woche später demonstrieren bereits über 70.000 Menschen in Leipzig. Zwei Wochen später sind es 120.000. Ja, auch in anderen Städten wie Dresden, Halle oder Karl-Marx-Stadt, da kommt es zu Massendemonstrationen. Ja, und da wisst ihr natürlich dann auch Bescheid. Da ist ja dann auch morgen Feiertag und das ist dann auch ein wichtiger Tag bei uns in der Geschichte Deutschlands. Mittlerweile 6.24 Uhr und 6:30 kommen dann schon die ersten regionalen Nachrichten aus unserem Sachsen.

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1: Ich bin Thorsten Weikert. Luchspopulation im Erzgebirge erhält Zuwachs. Leipzig baut Krebsmedizin aus. Sächsische Technik fliegt ins All. Die Meldungen im Einzelnen. Im Westerzgebirge ist gestern ein weiterer Luchs ausgewildert worden. Die Luchsin Mia ist bereits das 10. Tier, das seit 2024 im Rahmen des Wiederansiedlungsprojektes in Sachsen freigelassen wurde. Das Weibchen wurde 2025 im Nationalpark Bayerischer Wald geboren und wuchs dort in einem naturnahen Freigehege auf. Bei Eibenstock soll Mia nun zur weiteren Entwicklung der Luchspopulation beitragen. Besonders die Ansiedlung weiterer Weibchen soll die Chancen auf Nachwuchs erhöhen. Mia bringt zudem neue Gene in die Population ein und soll damit langfristig zu deren genetischer Vielfalt beitragen. Alle ausgewilderten Tiere tragen zunächst Halsbandsender, über die ihre Aufenthaltsorte verfolgt werden können. Nach etwa einem Jahr lösen sich die Sender automatisch. Anschließend erfolgt die Beobachtung über Wildkameras. Am Universitätsklinikum Leipzig ist der Grundstein für einen neuen Klinikbau mit Schwerpunkt Krebsmedizin gelegt worden. Der Freistaat Sachsen investiert rund 129 Millionen Euro in den zweiten Bauabschnitt von Haus 7. Auf etwa 9600 Quadratmetern sollen mehrere medizinische Fachbereiche räumlich gebündelt werden. Kernstück ist die neue Strahlentherapie mit mehreren Linearbeschleunigern. Hinzu kommen unter anderem die hämatologische Tagesklinik sowie Bereiche der Radiologie, Rheumatologie und Endokrinologie. Auch das medizinische Zentrum für Erwachsene mit Behinderungen soll dort untergebracht werden. Durch den Neubau sollen zusätzliche Behandlungs- und Diagnostikkapazitäten entstehen und die Wege zwischen den Fachbereichen kürzer werden. Nach der Grundsteinlegung beginnt nun der eigentliche Hochbau. Ende 2029 soll das Gebäude fertiggestellt werden. Die Aufnahme des Klinikbetriebes ist für 2030 vorgesehen. Sächsische Unternehmen sind maßgeblich an einem neuen Forschungssatelliten beteiligt. Rund ein Drittel der Technologien an Bord von Athene 1 stammen nach Angaben des Wirtschaftsministeriums aus dem Freistaat. Der knapp 300 Kilogramm schwere Kleinsatellit soll von Kalifornien aus in eine niedrige Erdumlaufbahn gebracht werden. Dort dient er als Plattform für insgesamt 15 wissenschaftliche Experimente. Untersucht werden unter anderem satellitengestützte Kommunikation, Navigation, Sensorik und der Einsatz künstlicher Intelligenz. Unternehmen aus Sachsen steuerten Technologien aus der Nachrichtentechnik, Mikroelektronik und Signalverarbeitung bei. Sachsen verfügt nach Angaben des Wirtschaftsministeriums über rund 160 Unternehmen und Forschungseinrichtungen aus der Luft- und Raumfahrtbranche. In diesem Industriezweig arbeiten im Freistaat rund 7000 Menschen. Soweit die Meldungen.
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2: Tja, heute werden die Wolken vom Westen her immer dichter und vom Vogtland bis nach Nordsachsen, da regnet es etwas. Die Höchste liegen zwischen 16 und 21 Grad und es weht teilweise ein mäßiger Nordwestwind. Hier vom Second Radio Studio sind schon mal 16 Grad. Ja, morgen, da startet der Tag mit Frühnebel, später wechseln sich Sonne, Wolken ab, es bleibt trocken. Die Höchste liegen zwischen 17 und 21 Grad und am Sonntag, da scheint wieder häufiger die Sonne, aber der Wind frischt auf und vereinzelt gibt es auch immer wieder mal Schauer, bleibt herbstlich mit Höchstwerten zwischen 18 und 20 Grad. Ja, ich gehe schon mal auf den Montag, da ändert sich nämlich am freundlichen Herbstwetter und an den Temperaturen kaum etwas.
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2: Und es ist gleich 6:35 Uhr. Die A4 meldet immer noch Richtung Frankfurt zwischen Gera Langenberg und Rödersdorf. Steht ein defektes Fahrzeug auf der Standspur, sorgt für Behinderung. Da bitte aufpassen. Und das war's auch schon. Freie Fahrt auf den Straßen. Ich habe zwei Blitzer. Einer ist zwischen Kaufungen und Limbach-Oberfrohna und ein Blitzer auf der Ortsumgehung Elterlein Richtung Scheibenberg. Ich wünsche allen, die unterwegs sind, gute Fahrt und kommt unbeschadet an euer Ziel.
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2: Jo, hier bin ich und ich hoffe, ihr seid auch so munter, wie ich es bin. Naja gut, es geht so, aber man gewöhnt sich immer wieder an alles. Und heute, an diesen 2. Oktober, da steht in meinem Jahresterminkalender ein wichtiger Jahrestag. Heute ist nämlich Schutzengelfest. Ja, schon im Alten Testament, da wird ja von Engeln berichtet, welche die Menschen begleiten und ihnen in der Gefahr zur Seite stehen. Ja, auf dem Berg Sinai, da spricht Gott zu Moses: Siehe, ich sehe meinen Engel von dir her, damit er dich behüte und an den Ort bringe, den ich dir bestimmt habe. Ja, die Vorstellung vom Schutzengel im eigentlichen Sinne, dem guten Geist, der jedem Menschen zur Seite gestellt ist und ihn beschützt, scheint erst im Neuen Testament auf. Und daneben gab es aber zeitweise auch die Anschauung, jeder Mensch werde ebenso von einem bösen Engel, einem Teufel begleitet, ja, mit dem der Schutzengel einen ständigen Kampf austragen muss. Und seit dem 9. Jahrhundert, da gibt es für den Schutzengel den eigenen Tag im Kalender. 1670, da wurde aus dem Gedenktag des Schutzengelfests, das zuletzt auf den 2. Oktober festgelegt wurde. So lange gibt es schon diesen Schutzengeltag und da habe ich heute natürlich in den nächsten verbleibenden noch 3,5 Stunden viele Engelsongs, also die Musiker, die Künstler, die haben sich auch immer mit ihrem Schutzengel beschäftigt oder mit anderen, mit Bösen. Wie gesagt, es gibt ja auch den Teufel oder auch einen bösen Engel. Ich hoffe, ihr habt alle einen guten Schutzengel bei euch. Und falls ihr einen Wunsch habt, erfülle ich natürlich heute auch über Engel. Engelsongs, gibt so viel Angel und auch im ich könnte jetzt hier wirklich die ganzen 3,5 Stunden über Engelsongs euch mit auf die Ohren bringen. Aber wir wählen das aus. Macht mit. Die 0341 358 83095. Schreibt mir gern euren Wunsch. Ich fange schon mal an mit Paul Young.

Paul Young. Denke ich an das tolle Konzert zurück. Das ist auch, glaube ich, schon 2 Jahre her. Habe ich ihn live gesehen. Großartig. Da hat er mit diesem Song hat er auch sein Konzert begonnen. Angels. Ja, habe ich natürlich heute ganz viele Songs. Aber es geht heute nicht nur um die Schutzengel. Es geht heute auch um den Welttag des Lächelns. Also, da gab es einen US-Amerikaner, Howard Bell. Der erfand nämlich im Jahr 1963 dieses berühmte Smiley Face und damit auch den wahrscheinlich ersten Emoji. Mit der zunehmenden Kommerzialisierung des Smileys wurde Bell jedoch immer beunruhigender, dass die ursprüngliche Bedeutung des lachenden Gesichts verloren gehen würde. Und daher stammt die Idee, den jeweils ersten Freitag im Oktober zu einem Tag der Freude und lächelnden Gesichter zu erklären. Also, heute nur lächelnde Smileys verschicken und selbst auch ein Lächeln ins Gesicht zaubern. Also, das ist eine großartige Idee. Also, ich lächle hier auch. Man merkt es, wenn man jemanden sprechen hört, merkt er auch. Bin ich traurig, mache ich ein böses Gesicht oder ich lächle. So, ich lächle auch beim nächsten Thema, weil gibt dein Auto einen Namentag ist heute. Das stimmt. Der eine oder andere hat bestimmt sein Auto einen Namen gegeben. Und warum nicht? Also, unsere Autos helfen uns doch mindestens so viel wie unsere, wie auch Boote zum Beispiel. Die haben ja immer einen Namen, die müssen sogar einen Namen haben, ja, sonst dürfen die ja gar nicht rumfahren. Wir sind da mal mit unserem kleinen Paddelboot sogar gemahnt worden. Wir hätten keinen Namen auf dem Boot stehen und deswegen haben wir jetzt Sendepause, heißt unser Boot übrigens, falls ihr es mal auf dem Kossi seht. Ganz kleines Paddelboot, rot. Aber schön ist es, immer wieder rumzupaddeln und ja, es ist die Sendepause. Aber vielleicht habt ihr für euer Auto einen Namen. Also wenn nicht, könnt ihr heute dann schon mal drüber entscheiden und euer Auto taufen. Also der ein oder andere weiß ich nicht. Ich habe schon Autos gesehen, da stehen auch die Namen an den Autos. Coole Idee. Also gib deinem Auto einen Namentag. 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

6:51 Uhr. Ab dem 15. Oktober, da gibt es auf der A72 bei Leipzig eine wichtige Änderung für alle Autofahrende. Die Strecke ab der Anschlussstelle Rötha, die wird dann wieder frei befahrbar sein. Allerdings gibt es hier eine Geschwindigkeitsbegrenzung von 60 Stundenkilometern. Das bedeutet, ja, dass ihr dort nicht schneller fahren dürft, auch wenn die Strecke sonst frei ist. Also diese Maßnahme betrifft vor allem die Pendler und alle, die regelmäßig auf der A72 unterwegs sind. Die Geschwindigkeitsbegrenzung, die soll für mehr Sicherheit sorgen und den Verkehrsfluss verbessern. Und genauere Informationen zur Lage des Abschnitts oder zu möglichen weiteren Einschränkungen, die liegen aktuell leider noch nicht vor. Also wer ab Mitte Oktober auf der A72 Richtung Leipzig unterwegs ist, der sollte sich wirklich darauf einstellen, ab der Anschlussstelle Rötha mit Tempo 60 fahren zu müssen. Und das kann sich natürlich auch auf die Fahrzeit vielleicht auswirken, besonders zu den Stoßzeiten. Also immer wieder die Verkehrsmeldungen im Blick behalten und Second Retour einschalten und gegebenenfalls natürlich mehr Zeit einplanen. Und wenn es dann neue Informationen gibt, halten wir euch natürlich auf dem Laufenden. Bis dahin gilt ab 15. Oktober freie Fahrt ab Rötha, aber mit Tempo 60.

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1: Ich bin Katrin Müller. Erleichterung bei den deutschen Fußballfans. Im dritten Spiel unter Jürgen Klopp hat die Nationalmannschaft in der Nations League den ersten Sieg eingefahren. In München schlug die DFB-Elf Serbien mit 2:0 durch Tore von Tom Bischoff und Florian Wirtz. Klopp war nach dem Spiel im ZDF komplett zufrieden.
2: Wir wollen jetzt nicht durchtrennen und so weiter, aber wir haben eine sehr gute Anfangsphase gehabt, werden ja mehr Tore schießen können, zu Beginn gleich aus Ballgewinn heraus. Also gegen den Ball war es herausragend und mit Ball haben wir einfach wundervollen Fußball gespielt. Die Jungs sind dran geblieben. Dann, wenn man das macht und Spaß daran findet, dann kann das so aussehen, bin echt happy.
1: Bundestrainer Klopp hat seine Spieler nach der Partie umarmt und hofft jetzt auf den ersten Auswärtssieg am Sonntag in Griechenland. Für den Kampf mit unbemannten Systemen stellt die Bundeswehr ein eigenes Drohnenregiment auf. Der Verband werde aus bis zu 600 Männern und Frauen bestehen und Reichweiten bis zu 500 Kilometer abdecken. Das sagte Verteidigungsminister Pistorius auf dem niedersächsischen Truppenübungsplatz Bergen. Es gehe nicht nur um fliegende Systeme, sondern auch um unbemannte Landsysteme, so Pistorius. Ab heute brauchen die Zugreisenden auf einer stark befahrenen Strecke wieder mehr Geduld. Die Bahngeneralsanierung zwischen Hannover und Berlin beginnt. Die Züge werden nun 14 Monate lang über Braunschweig und Magdeburg umgeleitet und brauchen dann rund 80 Minuten länger.
3: Auf der wichtigen Ost-West-Verbindung reisen auch viele Passagiere Richtung Nordrhein-Westfalen. Eine ICE-Fahrt von Berlin nach Düsseldorf dauert wegen der Umleitung dann mindestens 5,5 Stunden. Betroffen sind auch Fahrgäste im Regionalverkehr. Die Bahn will aber während der Bauphase ein Grundangebot aufrechterhalten, teils mit Ersatzbussen. Die Einschränkungen werden deutlich länger dauern als ursprünglich geplant. Bis Ende 2027 sollen nun hunderte Kilometer Gleise, Weichen, Oberleitungen und Lärmschutzwände erneuert werden. Ursula Winkler, Nachrichtenredaktion.
1: Bei den Schulprotesten in Frankreich sind knapp 2000 Menschen festgenommen worden. Den meisten werde Gewalt, etwa gegen Einsatzkräfte, vorgeworfen, heißt es aus dem Innenministerium. Gut 300 Polizisten wurden verletzt. Heute sollen wegen des Protests gut 400 Schulen geschlossen bleiben und nur Fernunterricht anbieten, sagt der Bildungsminister.
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4: Heute ist es überwiegend dicht bewölkt und vom Vogtland bis nach Nordsachsen wird es auch Regen geben. Die Temperaturen liegen zwischen 16 und 21 Grad. Der Wind, der weht teilweise mäßig aus nordwestlichen Richtungen.
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5: Um 7:03 sieht noch ziemlich ruhig aus auf den Straßen bei uns im Sachsenland. Ich habe ein paar Wanderbaustellen auf der A4. Das ist immer Görlitz Richtung Dresden, zum Beispiel zwischen Bautzen-Ost und Salzenforst. Oder auch Dresden-Altstadt-Dreieck-Nossen. Da finden sich überall Wanderbaustellen mit Reinigungsarbeiten oder Fahrbahnausbesserungen. Also da bitte achtsam unterwegs sein. Und hier habe ich noch die A72 Richtung Hof. Die Abfahrt Treuen, die ist wegen Bauarbeiten ab 7:30 bis voraussichtlich 9:30 voll gesperrt. Und ich habe auch schon ein paar Blitzer. Das wäre zwischen Kaufungen und Limbach-Oberfrohna. Und Blitzer auf der Ortsumgehung Elterlein Richtung Scheibenberg. Allen, die unterwegs sind, gute Fahrt.
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5: Ja, und ich wünsche euch natürlich einen tollen Freitagmorgen und heute habe ich zu tun mit ganz vielen Engelsongs. Heute ist Schutzengelfest, wird heute gefeiert. Ich gehe dann später nochmal drauf ein, aber ich habe einige Engelsongs für euch ausgesucht. Wie gesagt, ihr könnt mitmachen. Schickt mir einfach euren Engelsong-Wunsch an unsere WhatsApp 0341 358 83095.

mehr. Ja, ihr liebt auch das Wochenende. Ihr vielleicht auch, freut euch. Heute ist Freitag und die meisten haben ja schon ab Mittag frei. Ja, heißt ja auch immer so, Freitag ab 1 macht jeder seins. Und ja, hat einen alten Bart, ich weiß. So, also ich habe heute einige Geburtstagskinder. Also zumindest habe ich erstmal 3 rausgesucht. Und einer davon ist Musti. Ja, der deutsch-türkische Musikproduzent, Komponist, DJ, Songschreiber. Er wurde nämlich auch am 2. Oktober geboren, 1966. Und sein Künstlername Musti, der geht auf seinen Spitznamen Musti zurück, der im Französischen die Schreibweise Mus und im Englischen die Schreibweise wiedergeben kann. Ja, die Aussprache beider Schreibweisen ergibt zusammen den Klang seines ursprünglichen Spitznamen. Ich gehe mal schauen, wie er denn eigentlich heißt, Musti. Also er hat heißt eigentlich Mustafa Gündoğdu. Aussprache seines Spitznamens, wie gesagt, abgeleitet auch mit von Mustafa. Ja, also ich finde immer, seine Mixe sind großartig und seine Stilrichtung, seine Produktion, so cluborientierte Popmusik, starke Elemente auch von Jazz, Soul, und das zeigt sich auch immer in der Auswahl seiner Gesangspartner. Und er hat schon mit ganz tollen Künstlern zusammengearbeitet, mit Quincy Jones, Gloria Estefan, mit den Backstreet Boys, Simple Red, No Angels und den Fine Young Cannibals. Und ich habe mir den Song rausgesucht, möchte euch gut in den Tag schicken. Und wenn er heute Geburtstag hat, er wird 60 Jahre jung, Musti, dann ja, gehen wir Call in the Day, in a Day. Heute gehen wir in den Freitag. 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

7:21 Uhr. Ja, in Leipzig, da gibt's jetzt einen neuen Ort zum Spazieren und Verweilen. Ja, auf einem ganz besonderen Weg. Denn wo früher Züge fuhren, da können Besucherinnen und Besucher ab sofort auf dem denkmalgeschützten Sellerhäuser Viadukt im Leipziger Osten flanieren. Ja, am heutigen Freitag eröffnet Leipzigs Oberbürgermeister Burkhard Jung offiziell diesen neuen Höhenweg. Auf dem Viadukt, da wurden 58 Bäume gepflanzt und die Bäume, die mussten dafür mit einem Kran auf die alte Eisenbahnbrücke gehoben und in spezielle Kübel gesetzt werden. Dazu kommen noch rund 6500 Stauden und Gräser sowie 90 Sträucher und für Komfort sorgen auch Bänke, Beleuchtung entlang des Weges. So ist aus einer stillgelegten Bahnstrecke ein grünes Freizeitgelände entstanden, das einen ganz neuen Blick auch über die Stadt bietet. Und der Höhenweg ist Teil eines größeren Projekts, denn im Jahr 2017, da hat die Stadt Leipzig auf Anregung von Bürgerinnen und Bürgern den Masterplan Parkbogen Ost ins Leben gerufen. Und Ziel ist es, aus ehemaligen Bahnanlagen ein rund 8 Kilometer langes grünes Band zu schaffen. Also diese soll nun Fuß- und Radwege sowie verschiedene Aktivitätsflächen verbinden und mehrere Ortsteile im Leipziger Osten auch miteinander verknüpfen. Das Sellerhäuser Viadukt ist das Kernstück dieses grünen Bandes. Es wurde bis 2021 saniert und durch den Neubau des Citytunnels und die Anpassung des Regionalverkehrs, da wurde der östliche Bahnbogen von der Deutschen Bahn stillgelegt und so konnte die Stadt das Gelände neu nutzen und für die Menschen zugänglich machen. Und der neue Höhenweg ist ein schönes Beispiel dafür, wie alte Industrieanlagen in Leipzig auch neu gestaltet werden. Also, wer Lust auf einen Spaziergang hat und dabei die Stadt mal aus einer ganz anderen Perspektive sehen möchte, der findet jetzt eine ganz, ganz tolle Möglichkeit. Also, ein neuer Höhenweg auf dem denkmalgeschützten Viadukt in Leipzig.

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1: Ich bin Thorsten Weikert. Luchspopulation im Erzgebirge erhält Zuwachs. Leipzig baut Krebsmedizin aus. Sächsische Technik fliegt ins All. Die Meldungen im Einzelnen. Im Westerzgebirge ist gestern ein weiterer Luchs ausgewildert worden. Die Luchsin Mia ist bereits das 10. Tier, das seit 2024 im Rahmen des Wiederansiedlungsprojektes in Sachsen freigelassen wurde. Das Weibchen wurde 2025 im Nationalpark Bayerischer Wald geboren und wuchs dort in einem naturnahen Freigehege auf. Bei Eibenstock soll Mia nun zur weiteren Entwicklung der Luchspopulation beitragen. Besonders die Ansiedlung weiterer Weibchen soll die Chancen auf Nachwuchs erhöhen. Mia bringt zudem neue Gene in die Population ein und soll damit langfristig zu deren genetischer Vielfalt beitragen. Alle ausgewilderten Tiere tragen zunächst Halsbandsender, über die ihre Aufenthaltsorte verfolgt werden können. Nach etwa einem Jahr lösen sich die Sender automatisch. Anschließend erfolgt die Beobachtung über Wildkameras. Am Universitätsklinikum Leipzig ist der Grundstein für einen neuen Klinikbau mit Schwerpunkt Krebsmedizin gelegt worden. Der Freistaat Sachsen investiert rund 129 Millionen Euro in den zweiten Bauabschnitt von Haus 7. Auf etwa 9600 Quadratmetern sollen mehrere medizinische Fachbereiche räumlich gebündelt werden. Kernstück ist die neue Strahlentherapie mit mehreren Linearbeschleunigern. Hinzu kommen unter anderem die hämatologische Tagesklinik sowie Bereiche der Radiologie, Rheumatologie und Endokrinologie. Auch das medizinische Zentrum für Erwachsene mit Behinderungen soll dort untergebracht werden. Durch den Neubau sollen zusätzliche Behandlungs- und Diagnostikkapazitäten entstehen und die Wege zwischen den Fachbereichen kürzer werden. Nach der Grundsteinlegung beginnt nun der eigentliche Hochbau. Ende 2029 soll das Gebäude fertiggestellt werden. Die Aufnahme des Klinikbetriebes ist für 2030 vorgesehen. Sächsische Unternehmen sind maßgeblich an einem neuen Forschungssatelliten beteiligt. Rund ein Drittel der Technologien an Bord von Athene 1 stammen nach Angaben des Wirtschaftsministeriums aus dem Freistaat. Der knapp 300 Kilogramm schwere Kleinsatellit soll von Kalifornien aus in eine niedrige Erdumlaufbahn gebracht werden. Dort dient er als Plattform für insgesamt 15 wissenschaftliche Experimente. Untersucht werden unter anderem satellitengestützte Kommunikation, Navigation, Sensorik und der Einsatz künstlicher Intelligenz. Unternehmen aus Sachsen steuerten Technologien aus der Nachrichtentechnik, Mikroelektronik und Signalverarbeitung bei. Sachsen verfügt nach Angaben des Wirtschaftsministeriums über rund 160 Unternehmen und Forschungseinrichtungen aus der Luft- und Raumfahrtbranche. In diesem Industriezweig arbeiten im Freistaat rund 7000 Menschen. Soweit die Meldungen.
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1: Heute ist es überwiegend dicht bewölkt und vom Vogtland bis nach Nordsachsen wird es auch Regen geben. Die Temperaturen liegen zwischen 16 und 21 Grad. Der Wind, der weht teilweise mäßig aus nordwestlichen Richtungen.
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2: Um 7.34 Uhr die A72 Richtung Hof, die Abfahrt Treuen, die ist wegen Bauarbeiten bis voraussichtlich 9.30 Uhr gesperrt. Ansonsten habe ich von der A17 und der A4 immer Richtung Görlitz, Richtung Frankfurt, also die Autobahnen, da gibt es Reinigungsarbeiten, der Standstreifen wird auch wieder saniert, also Wanderbaustellen erwarten euch da, zwischen Dresden-Altstadt, Dresden-Dreieck Nossen oder auch auf der A17 Dresden-Prag zwischen Rastplatz am Nötnitzgrund und Heidenau, also das muss ich gar nicht alles erst aufzählen, es ist immer beschildert, also da bitte unbedingt aufpassen, ansonsten ist es wirklich noch ruhig auf den Straßen bei uns im Sachsenland, ja, finde ich gut, ich habe auch ein paar Blitzer mehr noch dazu bekommen. denn auch zwischen Kaufungen und Limbach-Oberfrohna wird geblitzt und auf der B181 in Wallendorf in beiden Richtungen, in Chemnitz in der Leipziger Straße, das ist kurz vor der A4 stadteinwärts, und wer nach Gera unterwegs ist in der Dr. Schomburg Straße, bitte auch aufpassen. Ich wünsche allen, die unterwegs sind, gute Fahrt.

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1: So, ja, er ist es auf jeden Fall. Er spielt nämlich Gitarre, Bass, Mandoline, Klavier, Harmonika, Saxophon und Panflöte. Er hat 2 Ehrendoktortitel in Musik. Ja, und ein kolumbianischer Laubfrosch ist nach ihm benannt. Gordon Summer, und besser bekannt natürlich als Sting, ist einer der bekanntesten und erfolgreichsten Rockmusiker der Welt. Und sein Pseudonym erhält der am 2. Oktober 1951 in Newcastle geborene Brite, als er 18 Jahre alt ist. Sein schwarz-gelb gestreifter Pullover lässt ihn aussehen wie eine Wespe mit Sting, mit Stachel. Nach der Schule jobbt er zunächst als Bauarbeiter und Fußballtrainer, bevor er Lehrer wird. Ja, in diversen College-Bands, da hat er bereits Erfahrung gesammelt, bevor er 1974 die Jazzband Last Exit gründete. 2 Jahre später folgte die Rockband The Police, die Sting zusammen mit dem Gitarristen Andy Summers und dem Drummer Stuart Copland gründete. Sting konzentriert sich nun ganz auf die Musik und gibt den Lehrerberuf auf. Die erste Single Roxanne floppt zunächst, doch The Police setzt sich durch und zählt Anfang der 80er Jahre zu den erfolgreichsten Rockbands der Welt. Zu den Nummer 1 Singles-Hits gehören zum Beispiel Message in a Bottle oder Walking on the Moon. Ja, auf den Höhepunkt des Erfolgs, da kommt das Ende. Nach dem Album Synchronicity, da löst sich The Police auf, man hat sich auseinandergelebt, und im Sommer 1985, da erscheint das Solo-Debüt von Sting, und mit einer Band aus erstklassigen amerikanischen Jazzmusikern hat er dann auch das Album The Dream of the Blue Turtle eingespielt. In seinen Songs beschäftigt sich Stings mit den Problemen der Welt, Kalter Krieg, Atomkraft, Armut und Unterdrückung. Er engagiert sich für die Umwelt und für den Umweltschutz und gründet 1987 eine Regenwaldstiftung, Rainforest Foundation, zusammen mit Raoni, dem Häuptling der Kayapo-Indianer aus Brasilien. Ja, der Sohn eines Milchmanns und einer Friseurin steht auch ein Dutzend Male als Schauspieler vor der Kamera, unter anderem in Quadrophenia oder in dem Science-Fiction-Film Dune, der Wüstenplanet. Einige Filme, die waren schlimm, einige schön, sagt Sting rückblickend. Spaß haben sie alle gemacht, aber eine Leidenschaft war es nie. Also Sting experimentiert gern mit Musikstilen, so wie auch 2006 mit dem Album Songs from the Labyrinth. Und das ist Musik aus dem 16. Jahrhundert. So meinte Sting mit seinen Songs, liebäugle ich schon seit 20 Jahren. Auch seine eigenen Songs interpretiert er immer wieder neu. Und ja, er war auch auf einer Tour, zum Beispiel 2010 mit seiner Symphony City Tour mit dem Royal Philharmonic Orchestra. Und mittlerweile hat Sting, der mit der früheren Schauspielerin Trudy Styler verheiratet ist, musikalische Konkurrenz bekommen, nämlich im eigenen Haus. Denn er hat ja mittlerweile 6 Kinder aus 2 Ehen. Und 2 dieser 6 Kinder, die haben sich ebenfalls der Musik geschrieben. Tja, soweit zu Sting. Er hat heute Geburtstag, 75 Jahre jung, und da kriegt er natürlich 2 Songs hier in meiner Playlist. Ich konnte mich nicht entscheiden für den ältesten Song. Dachte ich, den bringe ich einfach mal mit. So schlecht ist er doch gar nicht, warum er da am Anfang gefloppt ist mit Roxanne. Und ja, Sting, Happy Birthday.

heute mal im Doppelpark. Er hat ja heute Geburtstag. So, in Chemnitz, da startet heute das 31. internationale Kinderfilmfestival Schlinge. Im Opernhaus, da gibt es um 16.15 Uhr die Deutschlandpremiere von Sammy und Frieda, Chaos mit Sansa. Der Film erzählt die Geschichte eines 11-jährigen Jungen, der wegen einer Immunstörung kaum sein Zimmer verlässt, doch dann taucht die lebhafte Frieda auf und bringt ordentlich Bewegung in sein Leben. Ja, das Festival ist längst kein Geheimtipp mehr. Dieses Jahr sind insgesamt 194 Filme aus 60 Ländern zu sehen, darunter viele Premieren, die erstmals auf der großen Leinwand gezeigt werden, zum Beispiel das Neinhorn, also der Film, der basiert auf dem beliebten Kinderbuch von Marc-Uwe Kling, oder der dritte Teil der Häschenschule mit dem Titel Geheimnis um das goldene Ei. Ein besonderer Schwerpunkt liegt diesmal auf Filmen aus Polen. Im Wettbewerb treten 58 Langfilme und 31 Kurzfilme gegeneinander an. Die Preise werden von mehreren Jurys dann vergeben, darunter auch Kinder- und Jugend- und Fachjurys. Zum Auftakt, da werden zahlreiche Gäste auch aus Politik, Kultur und der Filmbranche erwartet. Das Festival bietet Kindern und jungen Zuschauern wirklich eine spannende Reise in die Welt des internationalen Kinderfilms. Also wer heute in Chemnitz unterwegs ist, der kann sich auf einen abwechslungsreichen, bunten Filmtag freuen, trotz ja vielleicht regnerischen Wetter. Da denke ich mal, das ist ein guter Startschuss für das Schlingelfestival, das wieder viele neue Geschichten auf die Leinwand bringt. Ja, und einfach mal gemütlich im Kinosessel sitzen. Wie gesagt, das 31. nun schon internationale Kinderfilmfestival Schlingel in Chemnitz startet.

0: Jennifer Page. So, und da ist mir gerade eingefallen, der Ronny aus Karl-Marx-Stadt, der hatte sich nämlich einen Wunsch schon vor einer Woche, glaube ich, geäußert, vergangenen Sonntag, natürlich Chemnitz, aber Karl-Marx-Stadt fällt mir ein, weil Kraftklub, ja, da gibt es ja auch ein Album, das nennt sich Sterben in Karl-Marx-Stadt, und da hat er sich einen Song gewünscht. Ich weiß jetzt nicht welchen von diesem Album, lieber Ronny, aber ich habe mal einen rausgesucht. Der heißt All die schönen Worte. Also falls du zuhörst, dein Wunsch von Kraftklub geht auf jeden Fall in Erfüllung. So, und dann haben wir es aber auch schon wieder 8 Uhr. Zeit für die Nachrichten Deutschland und die Welt. Und ich werde natürlich heute noch in der nächsten Stunde auf ein paar Engelssongs eingehen. Wenn ihr es noch nicht wisst, heute ist Engelstag, beziehungsweise man nennt ihn besser gesagt, ich muss noch mal gucken, genau, Schutzengeltag. Also, weil heute gibt es das Schutzengelfest schon seit 1620 an diesen 2. Oktober, oder nein, 1670 ist noch besser, wurde dieser Gedenktag, das Schutzengelfest, festgelegt, und ich erzähle euch dann gleich nochmal in der nächsten Stunde ein bisschen mehr darüber. Aber jetzt erstmal Kraftklub, featuring Faber. All die schönen Worte.
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4: Ich bin Katrin Müller. Zu Beginn der Heizperiode sind die Heizölpreise so hoch wie seit der Energiekrise 2022 nicht mehr. Grund ist der Iran-Krieg und seine Folgen. Zuletzt kostete Heizöl bei einer Abnahmemenge von 3000 Litern im bundesweiten Schnitt rund 170 Euro pro 100 Liter, wie die Vergleichsportale Heizöl24 und EasyOil berichteten. Vor einem Jahr lag der Preis bei gut 90 Euro. Experten raten wegen der aktuell hohen Kosten aber davon ab, den Heizöltank jetzt schon voll zu machen. Am besten nur so viel nachtanken, um über den Winter zu kommen, heißt es. Bundeskanzler Merz verliert weiter an Rückhalt. Im neuen ARD-Deutschland-Trend sind nur noch 10% mit seiner Arbeit zufrieden. So wenig wie bei keinem Kanzler zuvor in dieser Umfrage. Auch die Union verliert und liegt in der Sonntagsfrage 7 Punkte hinter der AfD.
5: Für Merz geht es damit noch einmal 3 Punkte nach unten. 88% sind mit seiner Arbeit weniger oder gar nicht zufrieden. Seine Regierungskollegen schneiden dagegen deutlich besser ab. Verteidigungsminister Boris Pistorius kommt auf 50% Zustimmung, Außenminister Johann Wadephohl auf 34%. In der Sonntagsfrage liegt die AfD unverändert bei 27%, die Union kommt auf 20. Grüne und SPD folgen mit 16 bzw. 13%. Die Linke erreicht 11%, die FDP würde mit 4% den Einzug ins Parlament verpassen. Thomas Pleskin, Nachrichtenredaktion.
4: Für den Kampf mit unbemannten Systemen stellt die Bundeswehr ein eigenes Drohnenregiment auf. Der Verband werde aus bis zu 600 Männern und Frauen bestehen und Reichweiten bis zu 500 Kilometern abdecken. Das sagte Verteidigungsminister Pistorius auf dem niedersächsischen Truppenübungsplatz Bergen. Zum Sport. Im dritten Spiel unter Jürgen Klopp hat die Fußballnationalmannschaft in der Nations League den ersten Sieg eingefahren. In München schlug die DFB-Elf Serbien mit 2:0 durch Tore von Tom Bischoff und Florian Wirtz.
6: Mit viel Spielfreude gewinnt das junge Team völlig verdient, gegen allerdings auch schwache Serben. Von Beginn an viel Zug nach vorne, eine Menge Torschüsse und Kombinationen. Dazu starke Leistungen von Pavlovic, Bischoff, Wirtz und Neuling Scherhand. Am Ende schickt Klopp 5 Neulinge aufs Feld, darunter der 1000. Debütant der DFB-Geschichte, Mika Bauer von Celtic Glasgow. Thomas Bremser, Sportredaktion.
4: Klopp hofft jetzt auf den ersten Auswärtssieg am Sonntag gegen Griechenland.
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7: Heute ist es überwiegend dicht bewölkt und vom Vogtland bis nach Nordsachsen wird es auch Regen geben. Die Temperaturen liegen zwischen 16 und 21 Grad. Der Wind, der weht teilweise mäßig aus nordwestlichen Richtungen.
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8: 8 Uhr und 3 Minuten, die A72 Richtung Hof. Die Abfahrt Treuen ist wegen Bauarbeiten bis voraussichtlich 9.30 Uhr gesperrt. Die A9 Richtung Berlin zwischen Kreuzribachtal und Bad Dürrenberg, da ist ein liegen gebliebenes Fahrzeug auf dem Standstreifen, sorgt für Behinderung. Ja, das waren soweit, habe ich keine weiteren Störungsmeldungen. Es gibt auf der A4 noch ein paar Wanderbaustellen, aber da ist immer eine Beschilderung, also da bitte auch achtsam sein. Blitzer in der Ortsumgehung Elterlein Richtung Scheibenberg, dann zwischen Kaufungen und Limbach-Oberfrohna, B181 in Wallendorf, da stehen sie in beiden Richtungen, und auf der B101 in Waldersdorf Richtung Siebenlehn. Und hier ist noch einer auf der B93 hinter dem Tunnel Mosel Richtung Zwickau. Ich wünsche allen, die unterwegs sind, gute Fahrt.
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8: Ja, einen wundervollen guten Morgen hier aus dem Second Radio Studio Markleberg. Ja, was macht man, wenn es plötzlich in der Nase krabbelt und man ist gerade bei der Verkehrsmeldung und man müsste eigentlich niesen, ja? Also, kennt ihr so eine Situation? Ich hatte sie nämlich jetzt eben. Gut, aber ich glaube, da hat mir auch wieder mein Schutzengel geholfen. Heute ist nämlich Schutzengeltag. Und ich gehe nochmal drauf ein für diejenigen von euch, die sich später zugeschaltet haben. Warum ist denn heute Schutzengeltag, beziehungsweise es geht auf das Schutzengelfest zurück, denn schon im Alten Testament, da wird von Engeln berichtet, welche die Menschen bekleiden und ihnen die Gefahr oder in der Gefahr zur Seite stehen. Ja, auf dem Berg Sinai, da spricht Gott zu Moses: Siehe, ich sende meinen Engel dir von hier, damit er dich behüte und an den Ort bringe, den ich dir bestimmt habe. Ja, die Vorstellung von Schutzengeln im eigentlichen Sinne, dem guten Geist, der jedem Menschen zur Seite gestellt ist und ihn beschützt, scheint erst im Neuen Testament auf. Und daneben gab es ja zeitweise auch die Anschauung, jeder Mensch werde ebenso von einem bösen Engel und einem Teufel begleitet, mit dem der Schutzengel einen ständigen Kampf austragen müsse. Und seit dem 9. Jahrhundert, da gibt es für den Schutzengel einen eigenen Tag im Kalender. 1670 wurde aus dem Gedenktag das Schutzengelfest, ja, das zuletzt auf den 2. Oktober festgelegt wurde. Das ist ein bisschen die Geschichte dazu, heute an diesem 2. Oktober. Und es gibt unzählige Engelsongs, da haben sich auch Musiker, Künstler damit beschäftigt und man möchte ihn mal treffen, seinen Schutzengel. Hier ist auch Yellow zum Beispiel. Ich habe mal ein paar rausgesucht, die vielleicht sonst nicht so oft gespielt werden. Hier ist erst Yellow und danach kommt wirklich mein absoluter Highlight, Engelsong von Ruben Cosani, die Hamburger Band, die es leider nicht mehr gibt, aber ich finde den Text so wunderschön. Also vielleicht gefällt es euch auch.

Na, sag selbst, das ist doch ein toller Text. Ich habe dann auch mal so einen Engel hier im Studio an die Wand gemalt. Mal schauen, wann sie runterkommt, dieser Engel. So, gestern in den guten Nachrichten, wir haben ja immer am Ende der Sendung, wenn die Morgensendung oder auch die Nachmittagssendung zu Ende geht, die Good News für euch, so aus aller Welt. Und da hatte ich gestern ein Thema, mittelalterliche Rezeptur hilft gegen Superkeime. Tja, und da habe ich mal ein bisschen näher nachgeschaut. Also die Zutaten, die klingen eher nach einem seltsamen Kochrezept als nach einem Medikament. Da geht es nämlich um Knoblauch und Porree, Wein und Rindergalle. Also 9 Tage lang sollen sie in einem Messinggefäß ziehen. Anschließend wird die Mischung auf entzündete Augen aufgetragen. Und diese Empfehlung ist nicht der jüngste viral gegangene TikTok-Selbstmedikationstipp, sondern im Gegenteil, bereits über 1000 Jahre alt, und die sonderbare Rezeptur, die stammt nämlich aus einem medizinischen Kompendium aus dem 10. Jahrhundert, das sich hinter dem Gemisch tatsächlich ein wirksames antimikrobielles Mittel verbergen könnte. Hätte wohl selbst gerade oder jedenfalls die Fachleute der Medizingeschichte kaum erwartet. Aber es gibt eine neue Studie, die zeigt, dass das mittelalterliche Gebräu nicht nur gefährliche Krankheitserreger bekämpfen kann. Es scheint ihnen auch deutlich weniger Gelegenheit zu geben, Resistenzen zu entwickeln. Eines der drängendsten Probleme der modernen Medizin. Und den Antibio, ja, jetzt kommt es nochmal, kariestenten Keime, da zählen laut der Weltgesundheitsorganisation WHO zu den größten Gesundheitsrisiken des 21. Jahrhunderts. Denn weltweit sterben jedes Jahr mehr als 1 Million Menschen direkt an Infektionen, gegen die verfügbare Medikamente nicht mehr ausreichend wirken. In Europa gehen Schätzungen von rund 35.000 Todesfällen jährlich aus. Österreich ist ebenfalls betroffen, und vor allem in Krankenhäusern, da bereiten resistente Bakterien oder bestimmte Darmkeime zunehmend Schwierigkeiten. Also während die Pharmafirmen nach neuen Wirkstoffen suchen, da blickten Forschende der britischen Universität ausnahmsweise weit zurück und taten das schon zum zweiten Mal. Bereits 2015, da nahm sich die Mikrobiologin Freya Harrison mit einem Team, dem auch viele andere Mediziner angehörten, eine Rezeptur gegen Augeninfektionen vor, und ihr Team stellte also auch eine Mischung aus den Rezepturen aus dem 10. Jahrhundert zusammen. Also für alle jene, die Schwierigkeiten mit dem Lesen haben, das gibt nämlich hier so ein Formular, das ist eine alte Schrift, also ich kann es nicht entziffern, aber wie gesagt, überraschenderweise erwies sich das Mittel, wie Labortests ergeben hatten, als wirksam, und ist auch eins der wichtigsten bakteriellen Krankheitserreger des Menschen, die damit wahrscheinlich auch bekämpft werden können. Zahlreiche Antibiotika sind schon resistent, und damals, wie gesagt, hat man schon diese Augensalben gemischt, und wahrscheinlich die mögliche erste Erklärung für die heilende Wirkung dieser alten Rezepturen: Knoblauch enthält ja Schwefelverbindungen mit bekannten antimikrobieller Aktivität, auch Bestandteile von Wein oder Galle, die könnten eine Rolle spielen. Aber vermutlich ist es gerade die Kombination verschiedener Substanzen, die für diesen Effekt sorgt. Also mehr als 10 Jahre später legten die Forschenden der Uni in Warwick noch einmal nach. Und wie gesagt, das frühmittelalterliche Heilmittel, es funktioniert. Und deswegen diese Augensalbe zum Beispiel funktioniert, und mit Erfolg gegen Resistenzen. Also wer gerne noch zu diesem Bericht mehr wissen möchte, da gibt es eine Studie, und die ist natürlich ziemlich lang und wird alles auch ziemlich wissenschaftlich erklärt. Aber es stimmt, diese wie ein über 1000 Jahre altes Rezept gegen die modernen Superkeime helfen kann. Und da ist die Forschung wirklich ganz, ganz weit nach vorn gerückt. Und nicht nur wegen TikTok, weil es dort schon mal mit erwähnt worden ist. Es ist schon immer kurios, wie so alte Dinge wieder erforscht werden können. Hat ja irgendwo alles seinen Sinn. Hier ist noch Alexa Feser. Sie hat auch einen Song mit Medizin.

0: die Rent. 8.25 Uhr bedeutet halb neun gibt's wieder Regionales aus unserem Sachsenland. Möchte erinnern, heute ist Welttag des Lächelns, also World Smiley Day. Und auf die Idee kam ein Amerikaner, Harry Bell. Er erfand im Jahr 1963 das berühmte Smiley Face und damit auch den wahrscheinlich ersten Emoji. Und mit der zunehmenden Kommerzialisierung der Smileys, da wurde Bell jedoch immer beunruhigter, dass die ursprüngliche Bedeutung des lachenden Gesichts verloren gehen würde. Also daher stammt die Idee, den jeweils ersten Freitag im Oktober zu einem Tag der Freude und lächelnden Gesichter zu erklären. Also Smiley in den Tag, lächelnd heute in den Freitag.
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1: Ich bin Thorsten Weikert. Luchspopulation im Erzgebirge erhält Zuwachs. Leipzig baut Krebsmedizin aus. Sächsische Technik fliegt ins All. Die Meldungen im Einzelnen. Im Westerzgebirge ist gestern ein weiterer Luchs ausgewildert worden. Die Luchsin Mia ist bereits das 10. Tier, das seit 2024 im Rahmen des Wiederansiedlungsprojektes in Sachsen freigelassen wurde. Das Weibchen wurde 2025 im Nationalpark Bayerischer Wald geboren und wuchs dort in einem naturnahen Freigehege auf. Bei Eibenstock soll Mia nun zur weiteren Entwicklung der Luchspopulation beitragen. Besonders die Ansiedlung weiterer Weibchen soll die Chancen auf Nachwuchs erhöhen. Mia bringt zudem neue Gene in die Population ein und soll damit langfristig zu deren genetischer Vielfalt beitragen. Alle ausgewilderten Tiere tragen zunächst Halsbandsender, über die ihre Aufenthaltsorte verfolgt werden können. Nach etwa einem Jahr lösen sich die Sender automatisch. Anschließend erfolgt die Beobachtung über Wildkameras. Am Universitätsklinikum Leipzig ist der Grundstein für einen neuen Klinikbau mit Schwerpunkt Krebsmedizin gelegt worden. Der Freistaat Sachsen investiert rund 129 Millionen Euro in den zweiten Bauabschnitt von Haus 7. Auf etwa 9600 Quadratmetern sollen mehrere medizinische Fachbereiche räumlich gebündelt werden. Kernstück ist die neue Strahlentherapie mit mehreren Linearbeschleunigern. Hinzu kommen unter anderem die hämatologische Tagesklinik sowie Bereiche der Radiologie, Rheumatologie und Endokrinologie. Auch das medizinische Zentrum für Erwachsene mit Behinderungen soll dort untergebracht werden. Durch den Neubau sollen zusätzliche Behandlungs- und Diagnostikkapazitäten entstehen und die Wege zwischen den Fachbereichen kürzer werden. Nach der Grundsteinlegung beginnt nun der eigentliche Hochbau. Ende 2029 soll das Gebäude fertiggestellt werden. Die Aufnahme des Klinikbetriebes ist für 2030 vorgesehen. Sächsische Unternehmen sind maßgeblich an einem neuen Forschungssatelliten beteiligt. Rund ein Drittel der Technologien an Bord von Athene 1 stammen nach Angaben des Wirtschaftsministeriums aus dem Freistaat. Der knapp 300 Kilogramm schwere Kleinsatellit soll von Kalifornien aus in eine niedrige Erdumlaufbahn gebracht werden. Dort dient er als Plattform für insgesamt 15 wissenschaftliche Experimente. Untersucht werden unter anderem satellitengestützte Kommunikation, Navigation, Sensorik und der Einsatz künstlicher Intelligenz. Unternehmen aus Sachsen steuerten Technologien aus der Nachrichtentechnik, Mikroelektronik und Signalverarbeitung bei. Sachsen verfügt nach Angaben des Wirtschaftsministeriums über rund 160 Unternehmen und Forschungseinrichtungen aus der Luft- und Raumfahrtbranche. In diesem Industriezweig arbeiten im Freistaat rund 7000 Menschen. Soweit die Meldungen.
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1: Heute ist es überwiegend dicht bewölkt und vom Vogtland bis nach Nordsachsen wird es auch Regen geben. Die Temperaturen liegen zwischen 16 und 21 Grad. Der Wind, der weht teilweise mäßig aus nordwestlichen Richtungen.
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2: Um 8.34 Uhr, ich gucke einfach mal wieder auf die Straßen für euch, aber es sieht ziemlich gut aus. Ich habe ein liegen gebliebenes Fahrzeug hier auf der A9 Richtung Berlin. Da bitte aufpassen, das ist zwischen Kreuz Rippachtal und Bad Dürrenberg auf dem Standstreifen. Aber ansonsten, Grünpflege ist angesagt und die A72 Richtung Hof, die Abfahrt Treuen, ist wegen Bauarbeiten bis voraussichtlich noch 9.30 Uhr gesperrt. Das waren soweit die Störungsmeldungen. Ich habe jede Menge Blitzer. Ich pick mal ein bisschen was raus für euch. Zwischen Kaufungen und Limbach-Oberfrohna wird heute geblitzt. Das ist die S249 auf der B181 in Walmdorf in beiden Richtungen. Und hier habe ich noch einen Blitzer in Chemnitz in der Leipziger Straße. Das ist kurz vor der A4 stadteinwärts und auf der B93 hinter dem Tunnel Mosel Richtung Zwickau. Ich wünsche allen, die unterwegs sind, gute Fahrt, kommt unbeschadet an euer Ziel.
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4: Einen wunderschönen guten Morgen aus Limburg-Oberfrohna, sendet der Toni. Weil er so schöne elektronische Musik von Depeche Mode spielt, wünsche ich mir doch auch gleich mal was von meiner Lieblingskapelle, OMD. Ich wünsche mir mal aus dem Jahr 2017 Isotype. Wenn es noch die Albumversion wäre, wäre es total cool. Single-Version würde aber auch gehen. Ich wünsche euch allen ein wunderschönes Wochenende. Haut rein, ciao.

0: Also Taibe, ich hoffe, für den Toni war es die richtige Version. Es war auf jeden Fall eine Albumversion.
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0: So, ich komme nochmal auf den 2. Oktober zurück. Und es war 1998, da startet nämlich Mercedes-Benz mit dem Smart, ein Auto, das in vielerlei Hinsicht anders war. Ja, entwickelt wurde das Konzept schon Anfang der 90er Jahre von Nicolas Hayek und dem Mann, der mit der Swatch-Uhr die Schweizer Uhrenindustrie revolutionierte. Seine Idee war es, ein kleines, wendiges Fahrzeug zu schaffen, das genau auf die Bedürfnisse der Stadt zugeschnitten ist, nur 2,50 Meter lang als Zweisitzer konzipiert und ursprünglich mit einem Hybridmotor geplant. Sollte der Smart vor allem eines lösen, die Parkplatznot in den Innenstädten und die Umweltbelastung durch Autos reduzieren. Doch bei der Serienproduktion änderte Mercedes-Benz einiges. Der Elektroantrieb, der für Hayek zentral war, wurde nicht umgesetzt. Stattdessen kam ein klassischer Verbrennungsmotor zum Einsatz und das sorgte schon früh für Kritik. Also der Smart wurde von manchen als Einkaufstüte auf Rädern bezeichnet, unter anderem wegen seiner Höhe von 1,50 Meter, die der Aerodynamik nicht gerade zugute kam. Ja, auch der Kofferraum war sehr klein, was viele potenzielle Käufer abschreckte. Aber trotz eines ambitionierten Plans, jährlich 200.000 Fahrzeuge zu produzieren, da blieb der große Verkaufserfolg aus. Während SUVs oder PS-starke Autos boomten, da hatte der Smart eher einen Nischenstatus. Erst mit dem Carsharing-Dienst, nämlich Car2Go, den Mercedes später ins Leben rief, da gewann der kleine Flitzer an Popularität. Ja, heute, fast 30 Jahre nach dem Marktstart, da gibt's die 4. Generation des Smarts. Die Modelle sind größer, teilweise als Viersitzer oder sogar Cabrio verfügbar und alle fahren elektrisch. Doch Experten bleiben skeptisch. Sie sagen, dass wir uns von Autos in den Städten generell lösen müssen. Kleines Auto wie der Smart kann zwar helfen, ist aber keine umfassende Lösung für die vollen Innenstädte oder auch für die Umweltprobleme. Also insgesamt zeigt ja die Geschichte des Smart, wie schwierig es ist, neue Mobilitätskonzepte durchzusetzen, auch wenn sie gut gemeint oder auch innovativ sind. Der Smart bleibt ein interessantes Kapitel in der Automobilgeschichte und ein Symbol für den Versuch, Stadtverkehr und Umweltverträglichkeit besser in Einklang zu bringen.
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Uhr und 48. Ja, ihr habt ja auch so ein bisschen von Steuerverschwendung gestern schon in den Nachrichten gehört. Und es geht auch mal um die Steuergeldverschwendung, nämlich eine Fahrradgarage in Dresden. Ja, und auch das Stadtlogo von Leipzig, die landen in diesem Schwarzbuch. Und der Bund der Steuerzahler, der hat sein jüngstes Schwarzbuch nun vorgestellt. Und darin werden 100 Fälle von vermeintlicher Steuergeldverschwendung vorgestellt. Und in Sachsen kritisiert der private Lobbyverband unter anderem die Fahrradgarage an der Staatskanzlei in Dresden. Dort seien für 1,3 Millionen Euro 80 Stellplätze ausschließlich für Staatsbedienstete errichtet worden, so hieß es. Das bedeutet 16.000 Euro pro Stellplatz und das sächsische Finanzministerium begründet die Kosten mit besonderen Sicherheitsanforderungen seitens des Landeskriminalamts. So diene die aus massivem Stahlbeton gebaute Fahrradgarage auch als Aufprallschutz für die Fahrzeuge. So, und ein gut gemeinte Förderung des Radverkehrs rechtfertige keine Luxuslösung für wenige, kritisierte das der Steuerzahlerbund, das Beispiel zeige, wie teuer öffentliche Bauprojekte werden, wenn Wirtschaftlichkeit nicht oberste Priorität sei. Ja, und in Leipzig, da hatte sich laut Steuerzahlerbund die Stadt ein neues Corporate-Design samt neuen Stadtlogo gegönnt und ursprüngliche Kosten von 50.000 Euro, die stiegen auf 666.000 Euro. Also die Kostensteigerung sei nur verwaltungsintern entschieden worden, also nicht vom Stadtrat gebilligt. Besonders pikant sei auch die Eigenentwicklung der Leipziger Hausschrift für rund 93.000 Euro und das führe zu langfristigen Einsparungen bei Lizenzgebühren, so die Stadt. Der Bund der Steuerzahler entgegnet, dass kostenfreie Open-Source-Schriften dieses Ziel ohne zusätzliche Ausgaben auch erreicht hätten und der Steuerzahlerbund erwartet Transparenz über die tatsächlichen Kosten und klare Beteiligungsprozesse. Die Stadt Leipzig hatte sich auf Anfrage zunächst nicht geäußert. Ja, das Schwarzbuch ist ein bisschen umstritten. Es wird kritisiert, es listet lediglich spektakuläre Einzelfälle auf, verschweige aber oft auch deren Kontext. Zudem zeichne es kein repräsentatives Gesamtbild der Steuerverschwendung. Ja, und der Bund der Steuerzahler, das ist ja ein privater Verein. Und er setzt sich politisch unter anderem für eine effiziente Verwendung von Steuergeld und solide Staatsfinanzen ein. Er lobbyiert dafür im Bundestag und mit öffentlichkeitswirksam inszenierten Aktionen. Der Steuerzahlerbund betont, er sei parteipolitisch neutral.

Bird, ja, die Band hier aus Leipzig. Sie haben ihre eigene Sendung auf Second Radio, nämlich am letzten Donnerstag im Monat, immer ab 19 bis 20 Uhr Atlas Funk. Und ihr könnt die Sendung auch in unserer Audiothek nachhören. Ja, ich muss noch die August- und September-Sendung einfügen. Das ist mir nämlich heute gerade eingefallen. Aber das passiert heute noch im Laufe des Tages. Also einfach mal reinhören. Sie stellen immer ihre Songs mit vor, aber auch natürlich viele Songs, die sie auch so bewegt und die sie auch gefunden haben. So, heute ist Engeltag, Schutzengelfest, so heißt es eigentlich richtig. Nochmal für diejenigen, die es nicht wissen, habe schon heute viele Engelsongs gespielt und spiele jetzt auch gleich nochmal ein. Aber heute ist auch Tag der Phileas-Fogg-Wette. Ja, vielleicht wisst ihr nicht, was das ist, aber einigen von euch wird der Name wohl bekannt sein. Phileas Fogg, so heißt nämlich der Protagonist von Jules Vernes Roman In 80 Tagen um die Welt. Und genau um den geht es nämlich heute am 2.10.1872. Da treffen sich einige Gentlemen in einem Londoner Club und wetten, dass man die Welt nicht in 80 Tagen umrunden kann. An genau diesen Tag macht sich nämlich Phileas Fogg auf, um sie vom Gegenteil zu überzeugen. Also Literaturfans auf der ganzen Welt, die feiern heute den Beginn dieser fiktiven Reise. So, und jetzt schickt uns einfach mal einen Engel, ja? Den brauchen wir vielleicht alle hier in Deutschland.

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1: Ich bin Katrin Müller. Zu Beginn der Heizperiode sind die Heizölpreise so hoch wie seit der Energiekrise 2022 nicht mehr. Grund ist der Iran-Krieg und seine Folgen. Zuletzt kostete Heizöl bei einer Abnahmemenge von 3000 Litern im bundesweiten Schnitt rund 170 Euro pro 100 Liter, wie die Vergleichsportale Heizöl24 und EasyOil berichteten. Vor einem Jahr lag der Preis bei gut 90 Euro. Experten raten wegen der aktuell hohen Kosten aber davon ab, den Heizöltank jetzt schon voll zu machen. Am besten nur so viel nachtanken, um über den Winter zu kommen, heißt es. Ab heute brauchen die Zugreisenden auf einer stark befahrenen Strecke wieder mehr Geduld. Die Bahngeneralsanierung zwischen Hannover und Berlin beginnt. Die Züge werden nun 14 Monate lang über Braunschweig und Magdeburg umgeleitet und brauchen dann rund 80 Minuten länger.
2: Auf der wichtigen Ost-West-Verbindung reisen auch viele Passagiere Richtung Nordrhein-Westfalen. Eine ICE-Fahrt von Berlin nach Düsseldorf dauert wegen der Umleitung dann mindestens 5,5 Stunden. Betroffen sind auch Fahrgäste im Regionalverkehr. Die Bahn will aber während der Bauphase ein Grundangebot aufrechterhalten, teils mit Ersatzbussen. Die Einschränkungen werden deutlich länger dauern als ursprünglich geplant. Bis Ende 2027 sollen nun hunderte Kilometer Gleise, Weichen, Oberleitungen und Lärmschutzwände erneuert werden. Ursula Winkler, Nachrichtenredaktion.
1: Bei den Schulprotesten in Frankreich sind knapp 2000 Menschen festgenommen worden. Den meisten werde Gewalt, etwa gegen Einsatzkräfte, vorgeworfen, heißt es aus dem Innenministerium. Gut 300 Polizisten wurden verletzt. Heute sollen wegen des Protests gut 400 Schulen geschlossen bleiben und nur Fernunterricht anbieten, sagt der Bildungsminister. Zum Sport. Im dritten Spiel unter Jürgen Klopp hat die Fußballnationalmannschaft in der Nations League den ersten Sieg eingefahren. In München schlug die DFB-Elf Serbien mit 2:0 durch Tore von Tom Bischoff und Florian Wirtz. Klopp war nach dem Spiel im ZDF komplett zufrieden.
3: Also gegen den Ball war es herausragend und mit Ball haben wir einfach wundervollen Fußball gespielt. Die Jungs sind dran geblieben. Dann, wenn man das macht und Spaß daran findet, dann kann das so aussehen, bin echt happy.
1: Klopp hofft jetzt auf den ersten Auswärtssieg am Sonntag gegen Griechenland.
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4: Heute ist es überwiegend dicht bewölkt und vom Vogtland bis nach Nordsachsen wird es auch Regen geben. Die Temperaturen liegen zwischen 16 und 21 Grad. Der Wind, der weht teilweise mäßig aus nordwestlichen Richtungen.
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5: Um 9:03 die A9 meldet Richtung Berlin zwischen Kreuz Rippertal und Bad Dochenberg. Ist immer noch ein liegen gebliebenes Fahrzeug auf dem Standstreifen. Sorgt ein bisschen für Behinderungen. Ansonsten habe ich noch immer die A72 Richtung Hof. Die Abfahrt Treuen, die ist wegen Bauarbeiten bis voraussichtlich noch 9:30 gesperrt. Und das war's dann aber auch schon. Ja. Ja, immer wieder reagiert mein Handy, das ist ungeheuerlich, auf die Verkehrsstörungsmeldung, das ist mir gestern schon passiert, fängt plötzlich an mitzudenken. Also, das lässt einen auch schon wieder irgendwie ein bisschen Angst bekommen. Bekomme ich hier, aber ich gebe euch noch ein paar Blitzer-Tipps mit. Blitzer zwischen Kaufungen und Limbach-Oberfrohna oder Kaufungen wird es bestimmt ausgesprochen. Dann habe ich einen Blitzer auf der B181 in Wallendorf in beiden Richtungen, B101 in Waldersdorf Richtung Siebenlehen und auf der B93 hinter dem Moseltunnel Richtung Zwickau. Da wird heute auch mal wieder geblitzt. Also passt gut auf euch auf, natürlich auch auf die Blitzer. Ich wünsche allen gute Fahrt.

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1: Ja, guten Morgen, ne? An diesem bisschen grauen Freitagmorgen. Also wir sind natürlich anderes Wetter die letzten Tage gewöhnt gewesen, aber jetzt müssen wir uns darauf einstellen. Jetzt sind im Moment nur 16 Grad hier vorm Studio und die Tendenz, die steigt ein bisschen auf 20, 21 Grad. Ich schaue dann gegen 9:30 nochmal aufs Wetter für heute und fürs Wochenende. Aber eben, vielleicht habt ihr es mitbekommen, hat er mein Handy wieder reagiert. Es liegt ja hier stumm eigentlich neben mir. Und dann fängt es plötzlich an. Und da fällt mir auch ein, ich hatte mich letztens auch mit Thorsten unterhalten und habe gesagt, ich müsste mal ein Rezept für Webs selber machen, gucken und suchen. Gehe dann plötzlich irgendwie so ein paar Stunden sogar später in Instagram und da kommt so ein Rezept. Ja? Also kommt ein Rezept für Wraps. Ich bin ja also irgendwo, aber es gibt da wahrscheinlich am Handy irgendwo eine Funktion, wo man dieses Mithören abstellen kann. Ich habe es noch nicht gefunden, aber ich werde auch mal gucken. Vielleicht habt ihr das auch immer mal das Problem, ihr seid im Meeting oder irgendwas und jemand erzählt was und plötzlich ihr habt das Handy in der Tasche oder irgendwie fängt es an zu quasseln, weil es irgendwas zu sagen hat. Zum Thema natürlich. Also das macht einen dann schon immer ein bisschen Angst und man sagt, ich kann mich gar nicht unterhalten. Man weiß, was das Handy dann irgendwann mal wieder von sich gibt. Gut, aber vielleicht sind es auch die Engel. Ja, die Engel, ihr wisst ja, heute ist der Schutzengeltag und da habe ich auch noch ein paar Engelsongs für euch. Und denkt dran, gegen 9.20 Uhr nach dem Tageshoroskop telefoniere ich wieder mit dem Weißen Haus bei uns hier in Markkleeberg im Agrarpark. Und bis dahin erstmal noch zwei. Auf jeden Fall. Hier ist erstmal Ant One, eine meiner Lieblingsbands, ein bisschen aus der Dark-Szene.

0: Ja, Musti war das übrigens, ein Remix auch wieder von ihm. Er hat ja heute auch Geburtstag, 60 Jahre wird er jung, der deutsch-türkische Musikproduzent. Entschuldigung, jetzt habe ich mich verschluckt. Es ist keine Fliege heute. Moment. Ich habe nämlich zwischendurch was genascht. Ja, sollte man nicht tun. Also ihr wisst ja, bei unserem Bäcker immer der leckere Kokoskuchen. Ich konnte nicht widerstehen. So, also jedenfalls Musti. Er ist ja Komponist, DJ, Songschreiber und er ist auch geboren am 2. Oktober. Ich habe mir heute schon gratuliert, ausführlich, habe auch schon Songs gespielt. Also deswegen gab es jetzt auch nochmal einen Musti. Und wenn ihr heute Geburtstag habt, natürlich auch herzlichen Glückwunsch. Und jetzt schauen wir in die Sterne, das Tageshoroskop für den 2. Oktober.
1: Widder. Die Tendenz, aus Gewohntem auszubrechen und etwas Neues auszuprobieren, ist heute größer als zu anderen Zeiten. Werden Sie aktiv.
2: Stier.
1: Heute gibt es viel Schönes zu erleben. Sie betrachten alles um sich herum positiv und begegnen der Welt mit einer besonderen Leichtigkeit.
2: Zwillinge.
1: Sie können heute zwar falsch vorgehen, aber nicht gefühllos. Ihr Handeln hat etwas Menschliches und Herzliches. Damit sichern Sie sich die Unterstützung Ihrer Mitmenschen.
2: Krebs.
1: Heute steht viel an, was erledigt werden muss. Je strukturierter und verantwortungsbewusster Sie vorgehen, desto schneller haben Sie Ihre Pflichten erledigt.
2: Löwe.
1: Was machen Sie heute? Der Tag eignet sich schlecht für Alltagsroutine. Etwas Abwechslung kann Ihre Stimmung beträchtlich heben.
2: Jungfrau.
1: Sie sind diesen Nachmittag besonders leicht zu beeindrucken und offen für emotionale Bereiche. Die warme Herzlichkeit, die Sie aussenden, kommt zu Ihnen zurück.
2: Waage.
1: Sie könnten mit einem lieben Menschen ein paar entspannende Stunden genießen und es sich gut gehen lassen. Wie wäre es, wenn Sie selbst die Initiative dazu ergreifen würden?
2: Skorpion.
1: Auch wenn Ihnen das, was Sie heute anpacken, etwas trocken erscheint, sind Sie doch zu guten Leistungen fähig. Nutzen Sie die Gunst der Stunde.
2: Schütze.
1: Ein freundliches Wort wirkt Wunder. Sie können Ihre Mitmenschen mit Leichtigkeit um den Finger wickeln, denn heute verfügen Sie über ein besonderes diplomatisches Geschick.
2: Steinbock.
1: Heute handeln Sie mit Herz. Nutzen Sie die Gelegenheit und werden Sie spontan aktiv, wenn Sie einen inneren Impuls dazu verspüren.
2: Wassermann.
1: Es braucht heute keine großen Taten. Etwas Ungewohntes zum Essen oder ein neuer Spazierweg reichen Ihnen für den inneren Frieden.
2: Fische.
1: Die heutige Grundstimmung fordert Sie zu einem ordentlichen und strukturierten Tagesablauf auf. Nutzen Sie die Gelegenheit zum Aufräumen oder Setzen von neuen Zielen.
0: Tja, ich hoffe, ihr seid zufrieden mit euren Sternen. Hier habe ich noch einen Engelsong von Alphaville. Kennt ihr bestimmt auch. Und danach gibt es das Telefonat mit dem Markus. Der wartet schon im Weißen Haus auf mich, dass ich anrufe.

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1: Ja, hallo, einen wunderschönen guten Morgen ins Weiße Haus nach Markkleeberg. Ich grüße dich, lieber Markus.
2: Ja, einen schönen guten Morgen aus dem Weißen Haus in Markkleeberg.
1: Das klingt immer so fantastisch, ha?
2: Also auf jeden Fall. Also die Leute sind ja auch immer regelmäßig irritiert, wenn man sagt, ich arbeite im Weißen Haus. Quatsch, kann doch gar nicht sein. Aber nein, wir haben ja auch ein Weißes Haus. Wobei ich mittlerweile auch festgestellt habe, es gibt schon auch noch ein paar andere weiße Häuser oder zumindest so weiße Villen ist, glaube ich, ganz beliebt auch so ein bisschen als Titel. Ganz beliebt auch so ein bisschen als Titel. So weiße Häuser.

anderen Tag in der Woche das Gefühl, oh, ich könnte mir heute mal noch was anschauen oder was findet denn gerade statt. Und auch da schläft Marc Kleeberg tatsächlich nicht. Also das beschränkt sich nicht nur aufs Wochenende, sondern tatsächlich gibt es auch viele Möglichkeiten, noch in der Woche was zu tun, was zu erleben. Und ich fange da gleich mal an mit einem Tipp, denn unser Kunstverein, den es ja schon seit vielen, vielen Jahren in Marc Kleeberg gibt und wo viele Menschen beteiligt sind, die in den unterschiedlichen Genres dann auch entsprechend ihre Kunst umsetzen und die zeigen sie einmal im Jahr bei uns im Rathaus in Marc Kleeberg. Und da gab es gestern gerade die Vernissage, also die Eröffnung, die feierliche der Ausstellung, die wird jetzt bis 14. Januar im Rathaus in Marc Kleeberg hängen und man kann sie dann zu den Öffnungszeiten entsprechend auch immer anschauen. Im Erdgeschoss und auch im ersten Stock. Also es sind viele Arbeiten, viele verschiedene, wie gesagt auch. Das macht es immer ganz spannend, das mal anzuschauen. Und die haben auch immer eine schöne Zugänglichkeit. Insofern auf jeden Fall eine Einladung, die Zeit die ab jetzt zu nutzen. Und manchmal hat man ja auch Wartezeiten im Rathaus und dann kann man sich die Ausstellung gut angucken. Ist auf jeden Fall eine schöne geworden. Spuren und Strukturen heißt sie da. Und dann machen wir einen kleinen Sprung, was sozusagen die, soll ich sagen, die Thematik angeht, denn jetzt habe ich eher einen sportlicheren Tipp, denn die deutschen Meisterschaften im Kanuslalom finden am Wochenende statt. Also das heißt eigentlich schon heute bis zum Sonntag im Kanupark hier in Marc Kleeberg. Wir haben ja eine tolle Wettkampfstrecke, die auch durchaus olympisch hätte sein können. Das ist ein bisschen schade, aber nichtsdestotrotz, der Kanupark ist da und da wird es tolle Wettkämpfe geben. Kann ich also auch nur empfehlen, sich das mal anzuschauen. Das sind in dem Fall ja auch die Jugendlichen, die da durch die Wassermassen sich arbeiten. Ist immer sehr stark, macht Spaß auch zuzusehen und das Wetter ist ja auch nochmal ganz gut gewogen, bis auf gerade, wo es ja regnet, aber kann man also definitiv auch mal in den Kanupark schauen und sich das Ganze anschauen. Und dann haben wir den Herbstputz im Waldgarten, also nochmal reine machen, bevor der Herbst so richtig kommt, und zwar morgen. In der Dülitzer Wassermühle von 10 bis 12 soll ein Arbeitseinsatz sein mit gemeinsamem Picknick, also Gartenschere und Arbeitshandschuhe mitbringen. Ist für eine gute Sache und die Wassermühle in Dülitz ist ja auch quasi zwar nicht mal Kleeberg, aber so um die Ecke und mit denen arbeiten wir auch mal ganz zusammen. Deswegen erwähne ich es auch gerne mal, dass da auch noch geholfen werden kann, wer das möchte. Wir haben auch morgen das Festkonzert zum mittlerweile 35-jährigen Bestehen des Akkordeonorchesters der Musik- und Kunstschule Landkreis Leipzig. Die machen tolle Musik und die hatten wir auch schon ein paar Mal zu Gast bei verschiedenen Veranstaltungen auch. Und 16 Uhr geht's da los im großen Lindensaal bei uns im Rathaus in Marc Kleeberg. Und auf jeden Fall ist das eine schöne Gelegenheit. Es wird ein tolles Konzert, der Eintritt ist frei. Und die Schülerinnen und Schüler und alle Beteiligten freuen sich natürlich auch, wenn da sie das Jubiläum mit vielen zusammen begehen können. Dann haben wir am 4.10., also am Sonntag, den Secondhand-Markt für Baby- und Kindersachen, also Flohmarkt für Kindersachen mit Kaffee und Kuchen, auch im großen Lindensaal bei uns im Rathaus von 10 bis 14 Uhr. Das ist immer eine gute Gelegenheit, vielleicht auch Dinge, die zu klein geworden sind, gegen Dinge zu tauschen, die gerade gut passen. Und da hat das natürlich auch immer einen schönen nachhaltigen Charakter. Und das Ganze, wie gesagt, bei uns, der Eintritt ist frei auf Spendenbasis und da kann fröhlich auch eingekauft werden. Am 5.10. haben wir dann das feministische Kino bei uns in Marc Kleeberg zu Gast im Raum 103 hier im Rathaus. Ist sozusagen einer der Beratungsräume, ein großer. Geht es um eine Schülerin, die beginnt sich gegen Sexismus und Ungerechtigkeiten an ihrer Schule zu wehren und das ja ist auf jeden Fall, kann man mit Popcorn tatsächlich auch machen und alle sind ganz recht herzlich eingeladen dazu. Der Eintritt ist auch frei. Kann man also auch guten Gewissens tun. Dann haben wir am 6.10. 17 Uhr Liebe, Wut und Geschwisterbande, ein Film und dann auch Gespräch zum Thema. Ich glaube, das ist immer ganz spannend, aber auch vielleicht für Eltern und Kinder oder besonders Eltern, die vielleicht auch gar keine, also vielleicht auch noch gar keine Geschwisterkinder haben. Aber es ist auf jeden Fall sehenswert und ja, manchmal steht man ja auch davor und denkt sich so, wie kriegt man die Kinder jetzt gerade auseinander, wenn sie sich streiten und vielleicht findet man da so die eine oder andere Taktik oder auch die eine andere Erfahrung, die vielleicht hilft, mit der Situation nochmal anders umzugehen. Ist sicherlich für alle Eltern auch ein toller Austausch. Der Eintritt ist frei, eine Anmeldung ist sinnvoll und erforderlich, damit wir ein bisschen schauen können, dass auch in unserer Bibliothek der Platz dafür da ist. Wie gesagt, am 6.10. 17 Uhr geht es los und dann bleiben wir gleich bei der Stadtbibliothek, haben nämlich noch eine tolle Sache, eine Puzzletauschbörse. Am 8.10. 15 bis 18.

0: 10 Uhr gibt es die Möglichkeit, Puzzle zu tauschen und sich neue Motive zu suchen. Das kennt man ja, ne? Man hat dann alle schon ein paar Mal vielleicht sogar zusammengebracht und sucht jetzt eine neue Herausforderung. Hier gibt es eine Möglichkeit, das gleich mal sozusagen zu tauschen, dass alle was davon haben. Und das findet in unserer Bibliothek statt. Eintritt ist frei und kann man auf jeden Fall machen. Und noch ein letzter Tipp. Das Markkleeberger Parksingen geht in die nächste Runde. Wir haben das in diesem Jahr angefangen. Es ist quasi ein Bürgersingen, also alle können mitmachen. Und das Ganze findet bei uns hier am Weißen Haus statt von 17 bis 18 Uhr wenn, auf der Terrasse. Wenn es regnet, gehen wir rein. Gibt also auch eine Regenvariante. Und tatsächlich ist es jetzt das vierte Mal und die beiden letzten Male waren ziemlich stark besucht. Also das hat auf jeden Fall für tolle Stimmung gesorgt und ich kann dann tatsächlich auch immer ein bisschen zuhören von meinem Büro aus. Es ist immer sehr schön. Und insofern kann ich nur alle einladen, die Lust haben oder die auch vielleicht sagen, ich möchte gerne ein bisschen in Gemeinschaft singen. Das ist eine schöne Sache mit sozusagen einer niedrigen Schwelle, um auch daran teilzunehmen und insofern eine große Einladung, nochmal zum Markkleeberger Park singen zu kommen. Am 8.10., 17 bis 18 Uhr am Weißen Haus. Und es gibt, wie gesagt, das hatte ich angedeutet, ja auch noch viel mehr, sowohl am Wochenende als auch in der Woche. Kann man immer alles gar nicht erzählen in der kurzen Zeit. Deswegen der Hinweis auf www.markkleeberg.de gibt es einen Veranstaltungskalender. Dort kann man nochmal alles nachlesen, was ich gerade erzählt habe und auch das, was ich nicht erzählt habe. So.
1: Genau, super. Also es ist wieder einiges los in Markkleeberg. Also da gibt es keine Langeweile.
0: Nee, eigentlich selten. Das ist nur so ganz, ja, also zwischen den Jahreswechseln zum Beispiel. Da ist mal Ruhe, tatsächlich. Aber das
1: Okay,
0: ist eher so die Seltenheit.
1: gut. Sehr schön, lieber Markus. Dann bedanke ich mich und natürlich im Namen der Hörerinnen und Hörer von Second Radio, dass wir immer gut informiert werden von euch, von sagt den Kollegen, Kolleginnen, liebe Grüße und
0: Das mache ich.
1: schönes Wochenende, ja?
0: Das wünsche ich auch. Bis nächste Woche.
1: Jo, tschüss.
0: Tschüss.
2: Ah, oh, mein Rücken.

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1: Ich bin Thorsten Weikert. Luchspopulation im Erzgebirge erhält Zuwachs. Leipzig baut Krebsmedizin aus. Sächsische Technik fliegt ins All. Die Meldungen im Einzelnen. Im Westerzgebirge ist gestern ein weiterer Luchs ausgewildert worden. Die Luchsin Mia ist bereits das 10. Tier, das seit 2024 im Rahmen des Wiederansiedlungsprojektes in Sachsen freigelassen wurde. Das Weibchen wurde 2025 im Nationalpark Bayerischer Wald geboren und wuchs dort in einem naturnahen Freigehege auf. Bei Eibenstock soll Mia nun zur weiteren Entwicklung der Luchspopulation beitragen. Besonders die Ansiedlung weiterer Weibchen soll die Chancen auf Nachwuchs erhöhen. Mia bringt zudem neue Gene in die Population ein und soll damit langfristig zu deren genetischer Vielfalt beitragen. Alle ausgewilderten Tiere tragen zunächst Halsbandsender, über die ihre Aufenthaltsorte verfolgt werden können. Nach etwa einem Jahr lösen sich die Sender automatisch. Anschließend erfolgt die Beobachtung über Wildkameras. Am Universitätsklinikum Leipzig ist der Grundstein für einen neuen Klinikbau mit Schwerpunkt Krebsmedizin gelegt worden. Der Freistaat Sachsen investiert rund 129 Millionen Euro in den zweiten Bauabschnitt von Haus 7. Auf etwa 9600 Quadratmetern sollen mehrere medizinische Fachbereiche räumlich gebündelt werden. Kernstück ist die neue Strahlentherapie mit mehreren Linearbeschleunigern. Hinzu kommen unter anderem die hämatologische Tagesklinik sowie Bereiche der Radiologie, Rheumatologie und Endokrinologie. Auch das medizinische Zentrum für Erwachsene mit Behinderungen soll dort untergebracht werden. Durch den Neubau sollen zusätzliche Behandlungs- und Diagnostikkapazitäten entstehen und die Wege zwischen den Fachbereichen kürzer werden. Nach der Grundsteinlegung beginnt nun der eigentliche Hochbau. Ende 2029 soll das Gebäude fertiggestellt werden. Die Aufnahme des Klinikbetriebes ist für 2030 vorgesehen. Sächsische Unternehmen sind maßgeblich an einem neuen Forschungssatelliten beteiligt. Rund ein Drittel der Technologien an Bord von Athene 1 stammen nach Angaben des Wirtschaftsministeriums aus dem Freistaat. Der knapp 300 Kilogramm schwere Kleinsatellit soll von Kalifornien aus in eine niedrige Erdumlaufbahn gebracht werden. Dort dient er als Plattform für insgesamt 15 wissenschaftliche Experimente. Untersucht werden unter anderem satellitengestützte Kommunikation, Navigation, Sensorik und der Einsatz künstlicher Intelligenz. Unternehmen aus Sachsen steuerten Technologien aus der Nachrichtentechnik, Mikroelektronik und Signalverarbeitung bei. Sachsen verfügt nach Angaben des Wirtschaftsministeriums über rund 160 Unternehmen und Forschungseinrichtungen aus der Luft- und Raumfahrtbranche. In diesem Industriezweig arbeiten im Freistaat rund 7000 Menschen. Soweit die Meldungen.
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2: Hier vom Second Radio Studio 15,4 Grad. Ist ziemlich trüb, sieht usselig aus, wie man so immer sagt. Und es ist heute auch meist stark bewölkt, vor allem im Westen von Sachsen her. Also im Westen von Sachsen, da regnet es etwas schon jetzt. Und sonst bleibt es überwiegend trocken. Die Höchstwerte liegen zwischen 16 und 21 Grad. Und dazu weht teilweise ein mäßiger Nordwestwind. Und morgen, da startet der Tag mit Frühnebel. Später wechseln sich Sonne und Wolken ab. Und es bleibt trocken. Die Höchstwerte liegen zwischen 17 und 21 Grad, also so wie heute. Und am Sonntag, da gibt es ein bisschen mehr Sonne, aber der Wind frischt noch ein bisschen mehr auf. Vereinzelt gibt es dann auch Schauer. Es bleibt dann herbstlich mild mit Höchstwerten zwischen 18 und 20 Grad. Ja, und wenn ich auf das ja schon nächste Woche schaue, ab Montag ändert sich am freundlichen Herbstwetter und an den Temperaturen kaum etwas, also immer so zwischen 17 und 21 Grad.
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2: So, ich schaue nochmal auf die Straßen bei uns im Sachsenland. Das letzte Mal heute Morgen, heute Nachmittag ab um 3 ist dann der Erik für euch da und er schaut dann auch immer alle halben Stunden auf die Straßen im Sachsenland. Ich habe auch gar nicht viel zu vermelden. Es gibt einige Tagesbaustellen, also da die sind immer ausgeschildert auf der A4, also in Richtung Görlitz oder auch in Richtung Frankfurt zwischen Dresden-Altstadt und Dreieck-Knossen. Also da immer Augen auf im Straßenverkehr und ansonsten keine weiteren Störungsmeldungen im Moment. Es flutscht auf den Straßen bei uns im Sachsenland, aber die Blitzer, da könnte es natürlich ein schönes Foto von euch geben. Wenn ihr nicht aufpasst, zum Beispiel auf der B101 in Waldersdorf Richtung Siebenlehn, in Chemnitz in der Leipziger Straße kurz vor der A4 Stadt einwärts und Blitzer auf der B93 hinter dem Tunnel Mosel Richtung Zwickau und hier ist noch einer auf der A14 Richtung Dresden zwischen Grimma und Mutschen. Ich wünsche allen, die unterwegs sind, gute Fahrt, kommt unbeschadet an euer Ziel.
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2: Jo, das bin ich und ich gehe so in die letzten Morgenzüge sozusagen. Hab natürlich noch Good News für euch und gleich gibt's natürlich noch das Telefonat zum Kossi.

0: Ja, sehr gut, Rito. So, wie angekündigt, habe ich die Mandy am Telefon. Einen wundervollen guten Morgen an den Kosputener See. Hallo, liebe Mandy.
1: Guten Morgen, liebe Angie. Guten Morgen, liebe Zuhörer. Schön, euch wieder zu hören.
0: Ja, genau. Wie sieht's denn aus? Wie ist denn der Lagebericht am Kosputener See? Hast du die Temperaturen schon mal geschaut? Wie kalt da ist der See?
1: Ich glaube, so 16 Grad müssten es sein.
0: Das stimmt. Ja, genau.
1: So viele, genau, es so viele, regnet heute.
0: Ja, es regnet, naja, noch nicht, aber es wird gleich anfangen, denke ich mal. Ja, da hast du recht. Ja. Und trotzdem, das lässt uns doch nicht davon abhalten, mit der MS Kosputen unterwegs zu sein.
1: Das stimmt auf jeden Fall. Man kann natürlich auch heute bei diesem, sag ich mal, schmuddeligen Herbstwetter auch eine schöne Rundfahrt machen mit der MS Kosputen. Man kann dazu eine schöne heiße Tasse Kaffee trinken oder einen Tee oder eine heiße Schokolade. Das macht es dann immer ganz gemütlich. Die Startzeiten sind 13 Uhr, 14.30 Uhr und 16 Uhr.
0: Cool, genau. Und vielleicht, wann geht denn die Glühweinsaison los? Fragen bestimmt schon einige.
1: Also wenn nach mir ginge, würde es jetzt schon losgehen, weil wie gesagt, das ist perfektes Wetter heute dafür eigentlich. Ne? Aber tatsächlich geht es erst im November los damit. Ja, also wir haben noch 4 Wochen Zeit, genau.
0: Genau, so ist es, cool. Ja, aber hast du sonst noch irgendwelche Neuigkeiten, die du uns mitbringst?
1: Genau, übernächste Woche, also am 15. beginnen dann unsere Oktoberfestfahrten. Wir wollen natürlich auch ein bisschen Wiesenflair mit aufs Schiff bringen. Das heißt, wir werden das Schiff ein bisschen dekorieren. Es gibt Weißwurst mit süßem Senf und Brezen und natürlich auch das typische Weizenbier. Ne? Das ist ja auch mal ganz wichtig bei so einer Fahrt.
0: Okay, gut. Ja, auf jeden Fall. Dann gibt es eine gute Stimmung. Ist denn da auch für Musik gesorgt?
1: Ja, auf jeden Fall. Also wir werden uns schon ein bisschen Musik raussuchen, die so ein bisschen dazu passt. Wir werden natürlich nicht übertreiben, so wie das auf diesen oder in diesen ganzen Festzelten ist, aber es soll ja doch irgendwo noch gemütlich werden, aber halt so ein bisschen Flair muss mit reingebracht werden. Wer will, darf natürlich auch gerne im Dirndl und in Lederhose vorbeikommen.
0: Ah ja, gut. Okay. Also ich weiß ja, dass ihr auch auf dem Schiff im Moment unseren kommenden Sender, der schon so auf jeden Fall läuft, aber noch nicht ganz perfekt ist, das ist Radio Neuseeland, ja, ihr habt ihn schon auf dem Schiff immer laufen. Ich glaube, da könnte man auch mal so eine Rubrik fürs Oktoberfest mit einbringen, ich weiß es nicht. Da muss ich mal mit unserer Musikredaktion sprechen, aber na gut. Ja. Aber ja, schön,
1: liebe Mandy. Auf jeden Fall.
0: Genau. Gut, www.freizeit-abenteuer.com. Gibt es Veranstaltungen, wo man sich schon mal anmelden muss?
1: Im Moment nicht mehr erstmal. Mhm. Wir sind erstmal für dieses Jahr durch, aber wir sind schon ganz, ganz, ganz super fleißig am Plan für 2027 und stehen noch jetzt über den Winter noch ein Großprojekt bevor. Da hat ja dann, glaube ich, der Lukas letzte Woche schon drüber gesprochen, ne, dass aus unserem brummenden Schiff ein summendes Schiff wird. Da ist erstmal viel Vorbereitung, die wir noch machen müssen und genau.
0: Ja, die MS Kosputen wird auf Elektroantrieb umgerüstet. Wenn ihr da mal neugierig seid, geht mal bei uns auf die Website secondrito.de, da gibt es nämlich einen Artikel, auch mit dem Gespräch, was ich mit dem Lukas geführt habe. Also wenn ihr neugierig seid, die alte Dame, ja, die MS Kosputen, die wird umgerüstet. Also
1: genau,
0: ja, Mandy, also da wünsche ich heute auch ganz viele Gäste. Hast du schon frischen Kuchen geholt vom Bäcker?
1: Noch nicht, ich bin aber fast auf dem Weg dahin.
0: Okay, jetzt sehe ich gerade Menschen mit Regenschirmen, die stehen auch beim Bäcker. Ich habe ja den Bäcker hier so im Blick, weißt du, vom Studiofenster aus. Und da sehe ich gerade Menschen mit einem Regenschirm. Ja, du hast recht, es nieselt schon, es regnet.
1: Aber das ist okay, das ist ein so schönes Wetter. Ich liebe den Herbst. Ja. Und am Kossi, glaube ich, wenn dann nochmal so die bunten Blätter sind ringsrum, halt auf dem See mit bisschen Sonne, das ist nochmal ein richtig tolles Feeling, das man jetzt wirklich einfach nochmal nutzen sollte.
0: Genau, dann wünsche ich dir schon mal eine gute Fahrt. Bist du am Steuer heute?
1: Nein, ich bin erst am Mittwoch wieder an Bord und am Steuer.
0: Ah, habt ihr gehört? Also Mittwoch stürmt das Schiff.
1: Okay. Genau, richtig.
0: Danke, Mandy. Ja. Dann wünsche ich dir ein tolles Wochenende.
1: Genau. Auf jeden Fall einen schönen Feiertag am Samstag. Samstag, genau.
0: Genau. Ne? Mach's gut, bis nächste Woche.
1: Bis nächste Woche. Ja, tschüss. Tschüss.
0: Ja, und ich habe hier noch Hubert K., der schwirrt noch in meiner Playlist rum mit Engel 07, weil heute ist ja der Schutzengeltag.

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1: So, da habe ich natürlich noch ein paar Good News für euch. Über das Thema habe ich vorhin schon mal gesprochen, die mittelalterliche Rezeptur. Die hilft nämlich gegen Superkeime. Forschende der Universität of Warwick, die haben herausgefunden, dass eine über 1000 Jahre alte Salbenrezeptur aus Knoblauch, Porree, Wein und Rindergalle multiresistente Bakterien bekämpfen kann. Und die historische Zusammensetzung dient nun als Vorlage für neue Medikamente. So, dann gibt es die erste Moorraupe in Deutschland, die ist im Einsatz, nämlich im brandenburgischen Biosphärenreservat Schorfheide, Korin. Da kommt erstmals eine Universal-Moorraupe zum Einsatz. Ein Vierkettenantrieb verteilt das Gewicht des Fahrzeugs so gleichmäßig, dass nasse Moorlandschaften ohne Bodenschäden befahren und gepflegt werden können. So, und dann gibt es noch eine Studie, die zeigt, Hilfsbereitschaft verbindet Kinder weltweit, denn Kinder helfen anderen Kindern ziemlich verlässlich, unabhängig von ihrer Kultur und Herkunft. Und das belegt eine vergleichende Studie unter Beteiligung des Leipziger Max-Planck-Instituts. Mit steigendem Alter, da lernen sie zudem immer besser, genauer die im Alltag passende Hilfe anzubieten. Das ist großartig, also schöne Good News für uns alle. Und ich wünsche euch natürlich einen ganz, ganz tollen Freitag und schon mal ein schönes Wochenende. Morgen ist ja Feiertag, da gibt es auch kein 10 bis 1, aber ansonsten die Jukebox und unsere Technikshow, alles, was ihr so kennt, auch am Samstag viel Musik. Und wir hören uns dann am Montag früh um 6 in alter Frische, sitze ich wieder hier am Mikrofon, so Gott will, wie ich das immer so sage. Und heute Nachmittag ist auf jeden Fall der Erik für euch da. Und wenn ihr so ein paar Nachtschwärmer seid, dann könnt ihr natürlich auch unseren Werner zuhören bei seiner Solo-Rotation ab 22 Uhr. Richtig coole Musik zum Freitag in der Nacht. Das geht bis 2 Uhr morgens. Das ist unsere Nachteule sozusagen, der Werner mit seiner coolen Soul-Rotation aus den 80ern, 90ern, also funky pur. So, und zum Schluss habe ich natürlich noch einen Engelsong für euch, den ich auch sehr, sehr gerne mag, den Reinhard Fendrich. Und manchmal hat man es satt mit seinen Engel, wenn er nicht so hilft, wie man das gerne möchte. Ja? Da wünscht man sich einen neuen Engel. In diesem Sinne, habt einen schönen Freitag, schönes Wochenende, bleibt Second Radio gewogen. Ich wünsche mir auch manchmal einen neuen Engel. Im Moment auch, ja, doch, sage ich mal so einfach. Mal schauen, ob er kommt. Tschüss.

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1: Ich bin Katrin Müller. Bundeskanzler Friedrich Merz verliert weiter an Rückhalt. Im neuen ARD-Deutschland-Trend sind nur noch 10% mit seiner Arbeit zufrieden. So wenig wie bei keinem Kanzler zuvor in dieser Umfrage. Auch die Union verliert und liegt in der Sonntagsfrage 7 Punkte hinter der AfD.
2: Für Merz geht es damit noch einmal 3 Punkte nach unten. 88% sind mit seiner Arbeit weniger oder gar nicht zufrieden. Seine Regierungskollegen schneiden dagegen deutlich besser ab. Verteidigungsminister Boris Pistorius kommt auf 50% Zustimmung, Außenminister Johann Wadephohl auf 34%. In der Sonntagsfrage liegt die AfD unverändert bei 27%, die Union kommt auf 20. Grüne und SPD folgen mit 16 bzw. 13%. Die Linke erreicht 11%, die FDP würde mit 4% den Einzug ins Parlament verpassen. Thomas Bleskin, Nachrichtenredaktion.
1: Heizöl ist wegen des Iran-Kriegs so teuer wie zuletzt während der Energiekrise 2022. Aktuell kosten 100 Liter im bundesweiten Schnitt rund 170 Euro, bei einer Abnahmemenge von 3000 Litern. Vor einem Jahr waren es noch gut 90 Euro. Experten raten deshalb, nur so viel Heizöl nachzutanken wie unbedingt nötig. Hitze, Dürre, Niedrigwasser. Von vielen Flüssen gab es Berichte über extrem niedrige Wasserstände. Nun zeigt eine Bilanz des EU-Klimawandeldienstes, Europas Flüsse verzeichneten im Sommer die niedrigsten mittleren Abflussmengen seit mehr als 30 Jahren.
3: Im Juli und August führten große Flüsse wie Rhein und Donau so wenig Wasser wie selten zuvor. Das erschwerte den Gütertransport und belastete die Wasser- und Energieversorgung. Denn der Sommer in Deutschland war außergewöhnlich heiß und trocken. In Westeuropa lag die Durchschnittstemperatur bei 21,7 Grad, 2,5 Grad über dem langjährigen Mittel. Mehr als die Hälfte Europas war starkem Hitzestress ausgesetzt. Die Trockenheit begünstigte auch Waldbrände. In der EU brannte im Sommer fast doppelt so viel Fläche wie im langjährigen Schnitt. Ursula Winkler, Nachrichtenredaktion.
1: Bundesfinanzminister Lars Klingbeil hält an der Zuckersteuer fest, obwohl das Kanzleramt seinen Entwurf vorerst gestoppt hat. Das Ziel bleibe klar, die Zuckersteuer sei verabredet, sagte Klingbeil im TV. Er rechnet damit, dass sich die Koalition da bald einigt.
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1: Zum Wetter, die aktuelle Vorhersage des Deutschen Wetterdienstes. Vom Süden bis in den Osten und Nordosten grau und gebietsweise Regen. Zum Abend hin lockert es aber auf. Im Westen und Nordwesten dagegen den Tag über meist heiter und trocken. 17 bis 23 Grad werden es höchstens. Zum Start ins Wochenende, morgen kann sich anfangs noch zäher Nebel halten, tagsüber aber meist heiter und trocken. Lokal können ein paar Wolken durchziehen, bei Höchstwerten zwischen 20 und 24 Grad. Einzelne Gewitter nur an den Alpen und im Südwesten.
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1: Zum Wetter, die aktuelle Vorhersage des Deutschen Wetterdienstes. Vom Süden bis in den Osten und Nordosten grau und gebietsweise Regen. Zum Abend hin lockert es aber auf. Im Westen und Nordwesten dagegen den Tag über meist heiter und trocken. 17 bis 23 Grad werden es höchstens. Zum Start ins Wochenende, morgen kann sich anfangs noch zäher Nebel halten, tagsüber aber meist heiter und trocken. Lokal können ein paar Wolken durchziehen, bei Höchstwerten zwischen 20 und 24 Grad. Einzelne Gewitter nur an den Alpen und im Südwesten.
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1: Ich bin Katrin Müller. Kommt doch noch das Aus für Galeria? Die angeschlagene Warenhauskette hat beim Amtsgericht Düsseldorf erneut Insolvenz beantragt. Die rund 12.000 Beschäftigten müssen nun um ihre Arbeitsplätze bangen. Ob sie Insolvenzgeld erhalten und ob bzw. welche Standorte schließen müssen, ist noch unklar. Der Geschäftsbetrieb der 83 verbliebenen Filialen soll erstmal weiterlaufen, heißt es. Die Fahrt zur Tankstelle sorgt bei vielen Autofahrern für Ernüchterung. Auch heute, am zweiten Tag des Tankrabatts, kostet Sprit wieder mehr als 2 Euro pro Liter. Laut dem Portal Tankerkönig liegt der Liter Super E10 bundesweit im Durchschnitt bei knapp 2,10 Euro. Diesel ist noch teurer.
2: Immerhin, es tut sich etwas, trösten sich viele Autofahrer. Kaum jemand hat damit gerechnet, dass der Spritpreis dauerhaft unter 2 Euro fällt. Wie gestern für kurze Zeit. Doch dann um 12 Uhr knallten die Preise wieder rauf. Theoretisch könnte der umstrittene Tankrabatt die Preise um rund 17 Cent pro Liter drücken. Aber die Mineralölkonzerne geben die Entlastung eben nicht 1:1 weiter. Claudia Wächter, Nachrichtenredaktion.
1: Ab heute brauchen die Zugreisenden auf einer stark befahrenen Strecke wieder mehr Geduld. Die Bahngeneralsanierung zwischen Hannover und Berlin hat begonnen. Die Züge werden nun 14 Monate lang über Braunschweig und Magdeburg umgeleitet und brauchen dann rund 80 Minuten länger.
3: Auf der wichtigen Ost-West-Verbindung reisen auch viele Passagiere Richtung Nordrhein-Westfalen. Eine ICE-Fahrt von Berlin nach Düsseldorf dauert wegen der Umleitung dann mindestens 5,5 Stunden. Betroffen sind auch Fahrgäste im Regionalverkehr. Die Bahn will aber während der Bauphase ein Grundangebot aufrechterhalten, teils mit Ersatzbussen. Die Einschränkungen werden deutlich länger dauern als ursprünglich geplant. Bis Ende 2027 sollen nun hunderte Kilometer Gleise, Weichen, Oberleitungen und Lärmschutzwände erneuert werden. Ursula Winkler, Nachrichtenredaktion.
1: Bundeskanzler Friedrich Merz verliert weiter an Rückhalt. Im neuen ARD-Deutschland-Trend sind nur noch 10% mit seiner Arbeit zufrieden. So wenig wie bei keinem Kanzler zuvor in dieser Umfrage. Auch die Union verliert und liegt in der Sonntagsfrage 7 Punkte hinter der AfD.
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1: Zum Wetter, die aktuelle Vorhersage des Deutschen Wetterdienstes. Vom Süden bis in den Osten und Nordosten grau und gebietsweise Regen. Zum Abend hin lockert es aber auf. Im Westen und Nordwesten dagegen den Tag über meist heiter und trocken. 17 bis 23 Grad werden es höchstens. Zum Start ins Wochenende, morgen kann sich anfangs noch zäher Nebel halten, tagsüber aber meist heiter und trocken. Lokal können ein paar Wolken durchziehen, bei Höchstwerten zwischen 20 und 24 Grad. Einzelne Gewitter nur an den Alpen und im Südwesten.
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1: Zum Wetter, die aktuelle Vorhersage des Deutschen Wetterdienstes. Vom Süden bis in den Osten und Nordosten grau und gebietsweise Regen. Zum Abend hin lockert es aber auf. Im Westen und Nordwesten dagegen den Tag über meist heiter und trocken. 17 bis 23 Grad werden es höchstens. Zum Start ins Wochenende, morgen kann sich anfangs noch zäher Nebel halten, tagsüber aber meist heiter und trocken. Lokal können ein paar Wolken durchziehen, bei Höchstwerten zwischen 20 und 24 Grad. Einzelne Gewitter nur an den Alpen und im Südwesten.
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1: Ich bin Katrin Müller. Kommt doch noch das Aus für Galeria? Die angeschlagene Warenhauskette hat beim Amtsgericht Düsseldorf erneut Insolvenz beantragt. Der Geschäftsbetrieb der 83 verbliebenen Filialen soll aber erstmal weiterlaufen, heißt es.
2: Galeria kommt aus den Finanznöten einfach nicht heraus. Es ist bereits die vierte Pleite innerhalb der letzten 6 Jahre. Dennoch will die Warenhauskette weitermachen. Der jetzige Insolvenzantrag soll dazu dienen, stabile Verhältnisse zu schaffen. Aktuell stehen auch 33 Warenhäuser auf dem Prüfstand. Denn nur wer profitabel wirtschaftet, soll bei Galeria eine Zukunft haben. Die rund 12.000 Mitarbeiter müssen nun erneut um ihre Arbeitsplätze bangen. Zuletzt war die Warenhauskette wegen ausstehender Mietzahlungen immer wieder in die Schlagzeilen geraten. Tanja Wagner, Nachrichtenredaktion.
1: Bundeskanzler Friedrich Merz verliert weiter an Rückhalt. Im neuen ARD-Deutschland-Trend sind nur noch 10% mit seiner Arbeit zufrieden. So wenig wie bei keinem Kanzler zuvor in dieser Umfrage. Auch die Union verliert und liegt in der Sonntagsfrage 7 Punkte hinter der AfD.
3: Für Merz geht es damit noch einmal 3 Punkte nach unten. 88% sind mit seiner Arbeit weniger oder gar nicht zufrieden. Seine Regierungskollegen schneiden dagegen deutlich besser ab. Verteidigungsminister Boris Pistorius kommt auf 50% Zustimmung, Außenminister Johann Wadephohl auf 34%. In der Sonntagsfrage liegt die AfD unverändert bei 27%, die Union kommt auf 20. Grüne und SPD folgen mit 16 bzw. 13%. Die Linke erreicht 11%, die FDP würde mit 4% den Einzug ins Parlament verpassen. Thomas Pleskin, Nachrichtenredaktion.
1: Bei Schulprotesten in Frankreich sind fast 2000 Menschen festgenommen worden. Den meisten wird Gewalt gegen Einsatzkräfte vorgeworfen, teilte das Innenministerium mit. Mehr als 300 Polizisten wurden verletzt. Rund 400 Schulen bleiben heute im ganzen Land geschlossen und bieten nur Fernunterricht an. Zum Sport. Mehr als 10 Millionen Menschen haben den ersten Sieg der deutschen Nationalmannschaft unter Jürgen Klopp gesehen. Laut AGF-Videoforschung haben im Schnitt fast 10,8 Millionen das 2:0 gegen Serbien im ZDF verfolgt. Der Marktanteil lag bei rund 47%. Damit lag das Interesse in etwa auf dem Niveau der ersten beiden Spiele unter Klopp gegen die Niederlande und gegen Griechenland.
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1: Zum Wetter, die aktuelle Vorhersage des Deutschen Wetterdienstes. Im Westen und Nordwesten den Tag über sonnig und trocken, im Süden und Osten dagegen viele Wolken und es kann immer mal wieder regnen. Erst gegen Abend lösen die Wolken sich nach und nach auf. Die Temperatur steigt auf 17 bis 23 Grad. Der Samstag wird dann im ganzen Land richtig schön, viel Sonne, nur hier und da mal ein paar dichtere Wolken und fast überall trocken. Bei maximal 24 Grad.
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1: Heute ist es überwiegend dicht bewölkt und vom Vogtland bis nach Nordsachsen wird es auch Regen geben. Die Temperaturen liegen zwischen 16 und 21 Grad. Der Wind, der weht teilweise mäßig aus nordwestlichen Richtungen.
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1: Ich bin Katrin Müller. Kommt doch noch das Aus für Galeria? Die angeschlagene Warenhauskette hat beim Amtsgericht Düsseldorf erneut Insolvenz beantragt. Die rund 12.000 Beschäftigten müssen nun um ihre Arbeitsplätze bangen. Ob sie Insolvenzgeld erhalten und ob bzw. welche Standorte schließen müssen, ist noch unklar. Der Geschäftsbetrieb der 83 verbliebenen Filialen soll erstmal weiterlaufen, heißt es. Die Fahrt zur Tankstelle sorgt bei vielen Autofahrern für Ernüchterung. Auch heute, am zweiten Tag des Tankrabatts, kostet Sprit wieder mehr als 2 Euro pro Liter. Laut dem Portal Tankerkönig liegt der Liter Super E10 bundesweit im Durchschnitt bei knapp 2,10 Euro. Diesel ist noch teurer.
2: Immerhin, es tut sich etwas, trösten sich viele Autofahrer. Kaum jemand hat damit gerechnet, dass der Spritpreis dauerhaft unter 2 Euro fällt. Wie gestern für kurze Zeit. Doch dann um 12 Uhr knallten die Preise wieder rauf. Theoretisch könnte der umstrittene Tankrabatt die Preise um rund 17 Cent pro Liter drücken. Aber die Mineralölkonzerne geben die Entlastung eben nicht 1:1 weiter. Claudia Wächter, Nachrichtenredaktion.
1: Ab heute brauchen die Zugreisenden auf einer stark befahrenen Strecke wieder mehr Geduld. Die Bahngeneralsanierung zwischen Hannover und Berlin hat begonnen. Die Züge werden nun 14 Monate lang über Braunschweig und Magdeburg umgeleitet und brauchen dann rund 80 Minuten länger.
3: Auf der wichtigen Ost-West-Verbindung reisen auch viele Passagiere Richtung Nordrhein-Westfalen. Eine ICE-Fahrt von Berlin nach Düsseldorf dauert wegen der Umleitung dann mindestens 5,5 Stunden. Betroffen sind auch Fahrgäste im Regionalverkehr. Die Bahn will aber während der Bauphase ein Grundangebot aufrechterhalten, teils mit Ersatzbussen. Die Einschränkungen werden deutlich länger dauern als ursprünglich geplant. Bis Ende 2027 sollen nun hunderte Kilometer Gleise, Weichen, Oberleitungen und Lärmschutzwände erneuert werden. Ursula Winkler, Nachrichtenredaktion.
1: Zum Sport. Mehr als 10 Millionen Menschen haben den ersten Sieg der deutschen Nationalmannschaft unter Jürgen Klopp gesehen. Laut AGF-Videoforschung haben im Schnitt fast 10,8 Millionen das 2:0 gegen Serbien im ZDF verfolgt. Der Marktanteil lag bei rund 47%. Damit lag das Interesse in etwa auf dem Niveau der ersten beiden Spiele unter Klopp gegen die Niederlande und gegen Griechenland.
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1: Zum Wetter, die aktuelle Vorhersage des Deutschen Wetterdienstes. Vom Süden bis in den Osten und Nordosten grau und gebietsweise Regen. Zum Abend hin lockert es aber auf. Im Westen und Nordwesten dagegen den Tag über meist heiter und trocken. 17 bis 23 Grad werden es höchstens. Zum Start ins Wochenende, morgen kann sich anfangs noch zäher Nebel halten, tagsüber aber meist heiter und trocken. Lokal können ein paar Wolken durchziehen, bei Höchstwerten zwischen 20 und 24 Grad. Einzelne Gewitter nur an den Alpen und im Südwesten.
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1: Heißt es heute wieder bei Second Radio. Ich bin Thorsten Weikert und habe zu Gast den Publizisten Bernd Mühling. Einen großen Teil seiner Zeit ist er unterwegs auf den Spuren bemerkenswerter Persönlichkeiten von gestern und von vorgestern. Über eine doch relativ seltene Spezies innerhalb unserer Blick-Zurück-Reihe möchte mein Gesprächspartner Bernd Mühling heute mit mir reden. Die Sportler. Eigentlich gäbe es da sehr, sehr viele davon. Und wenn man in die jüngere Geschichte schaut, dann herrscht kein Mangel an dem Metier-Sport. Aber ich verstehe meinen Gesprächspartner schon. Hier geht es ja um Personen der Geschichte, Menschen, die nicht mehr unter uns weilen. Und da ist doch auch noch etwas anderes, oder? Lieber Herr Mühling, wer sollte es denn heute sein, über den wir reden?
2: Ich habe mir heute mal den Radrennfahrer Egon Adler ausgesucht. Es gibt einen bewegenden Bericht vom größten Amateurrennen der Welt, der Friedensfahrt, also wo Egon Adler haarscharf den Kampf ums goldene Trikot verloren hat. Das basierte auf der Schlussetappe der Friedensfahrt des Jahres 1960. Dieser Kampf ist legendär und noch Jahre danach wurde darüber gesprochen und geschrieben. Dem Radrennfahrer, der einen großen Teil seiner Jugend in Gaschwitz verbrachte, stand damals der Gesamtsieg vor Augen. Dann kommt eben jede letzte Etappe mit einem ersten Platz. Auf der vorletzten Etappe in Leipzig hatte Adler das gelbe Trikot soeben zurückgewonnen. Dann am Schlusstag kam es zu einem schweren Sturz. Und dann wieder das Herankämpfen mit Unterstützung seiner Sportskameraden in das Fahrerfeld. Der Gesamtsieg war also wieder vor Augen und schließlich ein Defekt am Rad, der trotz allergrößter Anstrengungen den Sieg vereitelte. Ein winziges Stück fehlte also dem legendären oder dem zur Legende werdenden Egon Adler in der deutschen Radsportgeschichte.
1: Lieber Herr Mühling, welche Rolle spielte denn dieser Egon Adler aus Gaschwitz zu seiner Zeit im Radrennsport in der DDR und in Europa?
2: Er hatte wirklich viele Siege erfahren, hatte mit vorderen Plätzen auf nationaler und internationaler Ebene auf sich aufmerksam gemacht und zwischen 1958 und 1960 errang er insgesamt 5 Etappensiege auf der internationalen Friedensfahrt. Er holte bei den Olympischen Spielen 1960 in Rom die Silbermedaille in der Mannschaft und stand bei weiteren Rennen oben auf der Treppe, wie beim Harzer Bergpreis. Auch die Friedensfahrt war damals ein anderes Kaliber, gesäumt von Millionen Menschen an den Straßenrändern.
1: Da kann ich mich auch noch sehr gut dran erinnern. Friedensfahrt war auch immer Teil meines sportlichen Jahreskalenders. Aber das war jetzt erstmal das Sportliche über Egon Adler. Wir werden uns gleich nochmal der privaten Seite von Egon Adler zuwenden. Es wird auch über einen Impulsgeber zu sprechen sein.

0: Ihr hört Second Radio und ihr hört Blick zurück, Gesichter und Geschichten aus Sachsen und von nebenan. Ich bin Thorsten Weikert und bei mir zu Gast der Publizist Bernd Mühling. Der Radrennfahrer Egon Adler ist heute unser Thema. Berühmt wurde sein Agieren auf der Schlussetappe 1960 beim größten Amateurrennen der Welt, der Friedensfahrt. Dabei verlor er auf dramatische Weise den Kampf um das gelbe Trikot. Lieber Herr Mühling, was weiß man denn über den privaten Egon Adler?
1: Die Freude am Fahrradfahren hatte Egon Adler von seinem Vater übernommen. Geboren wurde er in Großpösna und seine Eltern betrieben in Gaschwitz die in der Umgebung bekannte Tanzgaststätte Zentralhalle, die von seiner Mutter nach dem tragischen Tod seines Vaters weitergeführt wurde. Und der Radrennsport hat sich in der Folge auf weitere Familienmitglieder übertragen. Sein Sohn Uwe reichte nicht an die Siege des Vaters heran, war aber Mitglied der DDR-Nationalmannschaft. Erfolgreicher wurde der Sohn seiner Schwester Regina, die heißt verheiratet Förster und das ist Robert Förster. Über beide sollten wir vielleicht später noch ein Wort verlieren.
0: Das werden wir auf jeden Fall, lieber Herr Mühling. Aber Sie haben mir erzählt, dass der Stern am Radsporthimmel für Egon Adler in den 1950er Jahren aufstieg. Weiß man denn auch, wann er unterging?
1: Seinen letzten großen Erfolg bei einem Straßenrennen errang Egon Adler 1965 beim Großen Preis von Torgau. Danach fuhr er verstärkt Steherrennen auf Rennbahnen oder auf Radrennbahnen in aller Welt und schaffte es beim UCI-Rennbahn-Weltmeisterschaften im spanischen Anoeta, das liegt ungefähr bei San Sebastian, immerhin einen fünften Platz. Er kam ein Jahr darauf noch einmal bei den DDR-Stehermeisterschaften unter die ersten sechs, aber der Stern im Radsport war am Erlöschen. Seine Karriere begann für Egon Adler übrigens bei Motor Stotteritz und später startete er für Rotation Leipzig, Vereine, die in anderen Vereinen später aufgingen.
0: Nach der sportlichen Karriere von Egon Adler kommt auch immer etwas anderes, und zwar beruflich und oder privates, das wir ebenfalls gleich zu besprechen haben.

0: Ihr hört Second Radio und ihr hört Blick zurück, Gesichter und Geschichten aus Sachsen und von nebenan. Ich bin Thorsten Weikert und bei mir zu Gast der Publizist Bernd Mühling. Egon Adler war Radsportidol in den 1950er und 1960er Jahren in der DDR und ganz besonders im Leipziger Raum. Er ist heute unser Thema. Lieber Herr Mühling, was geschah, nachdem Adler seine Karriere beendet hatte?
1: Im Kolkwitzer Weg 20, inmitten einer Siedlung, die nennt sich Goldene Höhe, die in den 30er Jahren angelegt wurde, beginnt so von Alt-Markleberg aus in Richtung Wachau. Dort baute er mit seiner Frau und für seine beiden Söhne, Uwe und Rainer, 1964 ein Eigenheim, das er bis zum Ende seiner Tage bewohnte. Schon kurz nach der Beendigung seiner aktiven sportlichen Laufbahn hatte Egon Adler ein privates Taxigeschäft eröffnet und nicht selten wurde er vor allem in den ersten Jahren von den Fahrgästen wiedererkannt. Das hat ihn gefreut.
0: Das glaube ich. Aber lieber Herr Mühling, ich habe ja fast vergessen, Sie zu fragen, ob man denn auch etwas darüber weiß, wie Egon Adler zum Radrennsport kam.
1: Ja, da gibt es eine lustige Geschichte seiner Hinwendung zum Radrennsport. Und die beginnt 1949. Da startete er als 12-Jähriger zu einem Rennen schon erfolgreich. Es war zuerst einmal ein Damenfahrrad, das er ein wenig umgebaut hatte, aber es reichte zum Sieg. Der Junge hatte entsprechend seiner Möglichkeiten hier einiges geändert. Das änderte sich dann, nachdem er in den Leipziger Sportclubs eingetreten war. Ich hatte es schon gesagt. Gelernt hatte er übrigens den Beruf eines Dachdeckers, was ihm beim Hausbau sicher nützlich war. Und er hat seiner Familie radsportliche Impulse verliehen.
0: Lieber Herr Mühling, diese Impulse, die haben Sie ja schon gegeben. Zwei Namen sind schon gefallen und wir werden diese Namen im nächsten Teil schon mal aufgreifen.

0: Hier ist Second Radio und hier ist Blick zurück, Gesichter und Geschichten aus Sachsen und von nebenan. Ich bin Thorsten Weikert und bei mir zu Gast der Publizist Bernd Mühling. Der Radrennfahrer Egon Adler, der bis zum Ende seines Lebens in Markkleeberg wohnte, war auch Impulsgeber für diesen Sport in der eigenen Familie und in der Verwandtschaft. Bernd Mühling hatte den Namen Uwe Adler und Robert Förster, der Sohn seiner Schwester, schon genannt. Lieber Herr Mühling, was steckt denn da alles dahinter?
1: Ja, also die Impulse waren gegeben und der Radrennsport nach seiner Karriere ging dann weiter an Sohn Uwe Adler, der immerhin Mitglied der Nationalmannschaft war, aber nicht an die Siege des Vaters heranreichte, der für die Leipziger DFK und die TSG Gröditz startende Uwe Adler erreichte aber im Zweierrennsport erste Plätze in der DDR-Bestenermittlung. Aber ab 1988 begann sich Uwe Adler mit der Entwicklung und Fertigung von Radsportbekleidung zu befassen, insbesondere Fahrerhosen und alles, was man darüber hört, ist sein Geschäft in Leipzig läuft gut, ist der Anlaufpunkt auch für viele erfolgreiche Sportler. Er ist übrigens seit diesem Jahr wieder Einwohner der Stadt Markkleeberg.
0: Und dann fiel ja noch der Name Robert Förster, die immer wieder im Fernsehen beispielsweise bei der Tour de France auftauchte und bei anderen Profirennen auch. Er ist der Sohn von Adlers Schwester Regina. Wer steckt denn da dahinter?
1: Das Fahrradgeschäft von Robert Förster in Markkleeberg kennen viele. Es ist das am Ring und es gibt es seit 2017. Es ist ein längst etabliertes Geschäft in der Stadt. Und Robert Förster hat inzwischen auch sich qualifiziert zum Handwerksmeister für Zweirad und Punkt, Punkt, Punkt. Er hat es mir mal gesagt, genau weiß ich es nicht mehr. Wahrscheinlich ist den meisten Kunden des Ladens eher der Begriff Gruppetto im Kopf und den hat er mal gegeben, weil er gern Mitglied von Gruppen war und die nannten sich dann Gruppetto. Robert Förster wurde von seinen Sportskameraden Frösi genannt. Er erhielt für seine sportliche Karriere und für seine wirtschaftlichen Impulse auch die Ehrenmedaille Markklebergs und 2018 wählte man ihn zum Präsidenten des Radsportsvereins von Markkleeberg. Die größten Erfolge vor Sprinter Förster beim Team Gerold Steiner mit Etappensiegen bei Giro Italia ein. Er nahm mehrfach an der Tour de France teil. 2011 wechselte er zu einem US-Team, in dessen Verlauf er zwei Jahre später bei einem Sturz schwerste Schäden erleiden musste. Und so zog er die Konsequenzen und beendete seine Karriere. Ein schwerer Sturz. Ein Stück weit erinnert das auch an das Pech, das sein Onkel Adler erteilte oder hinnehmen musste.
0: Eine Radsportlegende, in Gaschwitz geboren und in Markkleeberg ansässig, und die Familie trägt dieses wunderbare Gen, dieses Radsportgen weiter. Lieber Herr Mühling, vielen Dank für diese spannende Geschichte. Ihr hört nächste Woche Mittwoch eine neue Folge von Blick zurück, Gesichter und Geschichten aus Sachsen und von nebenan, hier bei Second Radio.

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1: Ich bin Dirk Zeitler. Kommt doch noch das Aus für Galeria? Die angeschlagene Warenhauskette hat beim Amtsgericht Düsseldorf erneut Insolvenz beantragt. Der Geschäftsbetrieb der 83 verbliebenen Filialen soll erst einmal weiterlaufen.
2: Galeria kommt aus den Finanznöten einfach nicht heraus. Es ist bereits die vierte Pleite innerhalb der letzten 6 Jahre. Dennoch will die Warenhauskette weitermachen. Der jetzige Insolvenzantrag soll dazu dienen, stabile Verhältnisse zu schaffen. Aktuell stehen auch 33 Warenhäuser auf dem Prüfstand. Denn nur wer profitabel wirtschaftet, soll bei Galeria eine Zukunft haben. Die rund 12.000 Mitarbeiter müssen nun erneut um ihre Arbeitsplätze bangen. Tanja Wagner, Nachrichtenredaktion.
1: Einen Tag nach der Senkung der Energiesteuer sind die Spritpreise wieder leicht gestiegen. Nach ADAC-Angaben kostete Super E10 am Morgen bundesweit im Schnitt rund 2,10 Euro je Liter. Das waren 3,6 Cent mehr als gestern zur gleichen Zeit. Diesel verteuerte sich um 3,9 Cent auf knapp 2,25 Euro. Am ersten Tag des Tankrabatts waren die Preise noch deutlich stärker gefallen. In Bremen beginnen heute die Feierlichkeiten zum Tag der Deutschen Einheit. Am Nachmittag wird das Bürgerfest eröffnet. Bis Sonntag sind mehr als 700 Veranstaltungen geplant. Bremen ist dieses Jahr der zentrale Austragungsort der bundesweiten Feierlichkeiten.
3: Erwartet werden rund 400.000 Besucherinnen und Besucher. In der Innenstadt und am Weserufer gibt es kostenlose Konzerte, Diskussionen, Führungen und Ausstellungen. Auch Bundesrat, Bundestag, Bundesregierung und Bundesverfassungsgericht stellen ihre Arbeit vor. Das Motto der Feierlichkeiten lautet: Viele Stärken, ein Land. Zum offiziellen Festakt am Samstag werden unter anderem Bundespräsident Frank-Walter Steinmeier, Bundeskanzler Friedrich Merz und Bundestagspräsidentin Julia Klöckner erwartet. Thomas Bleskin, Nachrichtenredaktion.
1: Bundesfinanzminister Klingbeil hält an der Zuckersteuer fest, trotz des vorläufigen Stopps aus dem Kanzleramt. Das Ziel bleibt klar, wir haben verabredet, eine Zuckersteuer einzuführen. Wir werden das auch tun, sagte Klingbeil im ZDF und bei RTL NTV. Er sei zuversichtlich, dass die Koalition schnell zu einer Einigung kommt. Mit der Steuer will Klingbeil auch Getränkehersteller dazu bewegen, den Zuckergehalt zu senken.
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1: Zum Wetter, die aktuelle Vorhersage des Deutschen Wetterdienstes. Vom Süden bis in den Osten und Nordosten durchwachsen, gebietsweise kann es immer mal regnen. Es lockert aber mehr und mehr auf. Im Westen und Nordwesten heiter und trocken. Die Höchstwerte liegen zwischen 17 und 23 Grad. Der Samstag startet dann auch wieder mit viel Sonne, wenn sich der Nebel verzogen hat. Nur im Alpenraum und im Südwesten einzelne Gewitter. 20 bis 24 Grad werden es höchstens, an den Küsten kühler.
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1: Zum Wetter, die aktuelle Vorhersage des Deutschen Wetterdienstes. Vom Süden bis in den Osten und Nordosten durchwachsen, gebietsweise kann es immer mal regnen. Es lockert aber mehr und mehr auf. Im Westen und Nordwesten heiter und trocken. Die Höchstwerte liegen zwischen 17 und 23 Grad. Der Samstag startet dann auch wieder mit viel Sonne, wenn sich der Nebel verzogen hat. Nur im Alpenraum und im Südwesten einzelne Gewitter, 20 bis 24 Grad werden es höchstens, an den Küsten kühler.
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1: Ich bin Dirk Zeitler. Galeria ist zum vierten Mal in 6 Jahren insolvent. Die Gewerkschaft Verdi spricht von haarsträubenden Managementfehlern und kritisiert, dass Gesellschafter keine nachhaltigen Investitionen getätigt hätten. Für die rund 12.000 Beschäftigten herrsche eine völlige Ungewissheit. Die 83 Filialen sollen vorerst weiterlaufen. Die Fahrt zur Tankstelle sorgt bei vielen Autofahrern für Ernüchterung. Auch heute am Tag 2 des Tankrabatts kostet Sprit wieder mehr als 2 Euro pro Liter. Laut dem Portal Tankerkönig liegt der Liter Super E10 bundesweit im Durchschnitt bei knapp 2,10 Euro. Diesel ist noch teurer.
2: Immerhin, es tut sich etwas, trösten sich viele Autofahrer. Kaum jemand hat damit gerechnet, dass der Spritpreis dauerhaft unter 2 Euro fällt. Wie gestern für kurze Zeit. Doch dann um 12 Uhr knallten die Preise wieder rauf. Theoretisch könnte der umstrittene Tankrabatt die Preise um rund 17 Cent pro Liter drücken. Aber die Mineralölkonzerne geben die Entlastung eben nicht 1:1 weiter. Claudia Wächter, Nachrichtenredaktion.
1: In Bremen beginnen heute die Feierlichkeiten zum Tag der Deutschen Einheit. Am Nachmittag wird das Bürgerfest eröffnet. Bis Sonntag sind mehr als 700 Veranstaltungen geplant. Bremen ist dieses Jahr der zentrale Austragungsort der bundesweiten Feierlichkeiten.
3: Erwartet werden rund 400.000 Besucherinnen und Besucher. In der Innenstadt und am Weserufer gibt es kostenlose Konzerte, Diskussionen, Führungen und Ausstellungen. Auch Bundesrat, Bundestag, Bundesregierung und Bundesverfassungsgericht stellen ihre Arbeit vor. Das Motto der Feierlichkeiten lautet: Viele stärken ein Land. Zum offiziellen Festakt am Samstag werden unter anderem Bundespräsident Frank-Walter Steinmeier, Bundeskanzler Friedrich Merz und Bundestagspräsidentin Julia Klöckner erwartet. Thomas Bleskin, Nachrichtenredaktion.
1: Ein 42-jähriger Deutscher sitzt nach einer mutmaßlich mutwilligen Kollision mit 3 Autos bei Reutlingen wegen versuchten Mordes in Untersuchungshaft. Er soll sein Fahrzeug am Montag absichtlich in den Gegenverkehr gelenkt haben. Dabei erlitten alle 3 beteiligten Fahrer schwere Verletzungen. Dashcam-Aufnahmen eines Zeugen gelten als Beweis für das gezielte Manöver.
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4: Auch bis zum Nachmittag bleibt es heute stark bewölkt und vor allem im Westen von Sachsen regnet es etwas. Gegen Abend bleibt es dann überwiegend trocken und die Höchstwerte liegen zwischen 16 und 21 Grad. Es weht aber teilweise ein mäßiger Nordwestwind und morgen, da startet der Tag mit Frühnebel. Später wechseln sich Sonne und Wolken ab. Es bleibt trocken. Die Höchstwerte liegen dann auch zwischen 17 und 21 Grad.
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5: Wunderschönen Nachmittag auf die Straßen. Wir starten mit dem Blick raus auf die A13, jetzt um 3:03. Vorsicht bitte, Dresden Richtung Schönefelder Kreuz. Zwischen Großrehschen und Bronco, Vorsicht, da liegen aktuell Gegenstände auf der Fahrbahn. Ja, nochmal der Blick auf die A13 Richtung Berlin, zwischen Klettwitz und Großrehschen. Auch hier, also auf der Gegenrichtung, sind Gegenstände auf der Fahrbahn. Bitte ganz besonders vorsichtig fahren. Dann A72, 20 Minuten braucht's länger, Richtung Leipzig. Zwischen Stolberg Nord und dem Kreuz Chemnitz, da gibt's Stau und zwar an der Baustelle. Ja, eine Vollsperrung nach Unfall, die haben wir auf der B87 in Torgau an der Kreuzung Fischerstraße. Falls ihr könnt, bitte weiträumig umfahren. Auf der Straße dann zwischen Kesselsdorf und Wurkwitz. Vorsicht, da steht ein defekter LKW. Das Ganze im Kurvenbereich. Und schon mal vorab, auch an diesem Wochenende, Dresden, das Blaue Wunder, wird gesperrt. Bauarbeiten bis Montag früh um ca. 4 Uhr morgens. So, und dann sieht es ganz gut aus. Keine weiteren wichtigen Störungsmeldungen. Geblitzt wird zum Beispiel B156 Niedergurig Richtung Bautzen in Leipzig, Gütering in beide Richtungen und nochmal eine Hans-Driehl-Straße statt einwärts. Letzte Empfehlung, die kommt von der A9 Richtung Berlin am Schkeuditzer Kreuz, hier in der Überfahrt zur A14 Richtung Dresden. Und falls ihr noch was habt, Staus, Störungen oder auch Blitzer, die schickt ihr uns gern durch hier ins Studio. 0341 35 88 30 95. Schon mal vielen Dank fürs Durchgeben und weiter eine gute Fahrt.
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5: Das bin ich. Hallo zusammen. Wunderschönen Freitagnachmittag. Und ich war ein bisschen überrascht, als ich auf den Kalender geguckt habe. Morgen ist ja der 3. Oktober, Feiertag, Tag der Deutschen Einheit. Und das an einem Samstag. Ja, was soll das denn? Hat man uns einfach diesen Feiertag geklaut. Ja, kann zwar keiner was dafür, dass es auf den Samstag fällt, aber ärgern tut's mich trotzdem. Naja, machen wir das Beste draus. Schön, dass ihr dabei seid hier auf Second Radio.

Sachsen Live, der Second Radio Nachmittag ist hier am Freitagnachmittag und das an diesem 2. Oktober. Ja, und da haben wir gehört gerade die Bee Gees mit You Win Again. Ja, und gleich schauen wir zu uns hier nach Sachsen, denn da gibt es Einschränkungen im Regionalverkehr, was da dran ist. Gleich mehr nach neuer Musik und die kam heute raus und zwar aus Deutschland von Leonie, Way Too Late.

0: Zeit aus Schammünster im oberpfälzischen Leonie, 29 Jahre jung. Wie gesagt, heute neue Musik von ihr rausgekommen. Way Too Late heißt der Song, den wir gerade gehört haben.
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0: Ja, und von der Oberpfalz geht's jetzt hier ins Sachsenland, denn da wurde heute bekannt, dass sich mit dem Fahrplanwechsel, der ansteht, ja schon im Dezember dann, einiges ändern wird, wegen deutlich gestiegener Kosten für die Nutzung, nämlich von Bahnstrecken. Da müssen die Verkehrsverbünde hier im Sachsenland ihr Angebot im Regionalverkehr reduzieren. Für das kommende Jahr steigen die Preise je Kilometer für Regionalzüge um etwa 9%. Das bedeutet für den Verkehrsverbund Oberelbe zum Beispiel mehr Kosten von fast 9 Millionen Euro. Der Verkehrsverbund Mittelsachsen, der betont hier rund 5 Millionen Euro Mehrkosten. Und Bund und Land gleichen diese zusätzlichen Ausgaben nicht aus. Das kommt also noch obendrauf. Als Folge werden ab dem Fahrplanwechsel im Dezember zahlreiche Verbindungen gekürzt. Besonders betroffen sind Fahrten, die bisher wenig genutzt werden, vor allem also an Wochenenden, Feiertagen und in den Ferienzeiten. Betroffen sind unter anderem die Linien RB 80, 81 und 83 sowie mehrere Linien der Citybahn. Die S3, die sonst zwischen Freiberg und Dresden verkehrt, die wird künftig nur noch bis Tharandt fahren. Auch bei den Linien RB 71 im Raum Pirna-Sebnitz sowie den S-Bahn-Linien S1 und S2 in der Region Dresden sind Einschnitte geplant. Der Geschäftsführer des Verkehrsverbundes Oberelbe, Burkhard Ehlen, der macht deutlich, eigentlich wolle man das Angebot ausbauen, um den Fahrgästen mehr Verbindungen und auch bessere Takte zu bieten. Doch ohne finanzielle Unterstützung vom Land oder schnelle Entscheidungen auf Bundesebene zu den Trassenpreisen bleibt den Verkehrsverbünden keine andere Wahl als Kürzungen. Ja, und die kommen nun, die geplanten Einschnitte, die treffen sowohl also auch die ländlichen Regionen als auch den Ballungsraum Dresden. Also für alle, die unterwegs sind, regelmäßig mit Bus und ja vor allem Bahn in Sachsen, heißt das weniger Verbindung und längere Wartezeiten, besonders also an Wochenenden und in den Ferien. Es lohnt sich, die Fahrpläne genau zu prüfen und auf alternative Verbindungen zu achten. Also der Fahrplanwechsel, der steht ja dann wieder an im Dezember, in 2 Monaten. Und dann wird es also vor allem eines geben. Kürzungen, das geht also heute hervor und darüber berichtet vor allem auch die Deutsche Presseagentur.
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0: Dann mehr Nachrichten, dann zum ersten Mal an diesem Nachmittag aus Sachsen, die Region News um 3:30. Wetter und Verkehr ebenso dann.

0: So, Wochenende, Feiertag steht vor der Tür. Wie wäre es denn mit einem Messebesuch?
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0: Ja, wenn es um Messe geht, na klar, dann lohnt sich der Blick in die Messestadt nach Leipzig. Vom 2., also von heute an, bis zum Sonntag, dann im 4. Oktober, da verwandelt sich die Leipziger Messe wieder in ein Paradies für alle Hobbyfans. Die Hobbymesse nämlich, die öffnet ihre Türen und bietet ein abwechslungsreiches Programm mit 5 großen Erlebniswelten. Egal, ob ihr gerne kreativ seid, Modellbau liebt, Brettspiele spielt, Technik spannend findet oder auch sportlich aktiv werden wollt, für jeden soll da etwas dabei sein. Insgesamt sind 502 Aussteller aus insgesamt 19 Ländern vertreten. Ein besonderer Anziehungspunkt ist der Bereich Gleis 27, wo sich Modellbahnprofis dann aus Deutschland und Polen treffen. Eisenbahnfans, die dürfen sich auf eine Weltpremiere freuen, die in diesem Jahr angekündigt ist. Für mehr Action sorgen unter anderem eine Trading Card Arena mit spannenden Turnieren, pädagogische Spiele für die ganze Familie, ein Truck-Parcours und eine Indoor-Flugfläche. Wer sportliche Herausforderungen sucht, der kann die 15 Meter hohe Kletterwand bezwingen oder auch beim Publikumsvoting mitentscheiden, welches Spiel das beliebteste der ganzen Messe wird. In der Glashalle der Leipziger Messe dann gibt es außerdem 2 hochkarätige Speed-Kletter-Wettkämpfe. Morgen startet die World Climbing Europe Youth Series für junge Athletinnen und Athleten und am 4. Oktober, sprich Sonntag, messen sich dann die Erwachsenen bei der World Climbing Europe Series. Die Messe, die ist heute und morgen von 10 bis 18 Uhr geöffnet. Am Sonntag dann von 10 bis 17 Uhr. Tageskarten, die kosten 19 Euro, mäßig 13. Wer also Lust hat auf ein Wochenende mit viel Kreativität, Technik und Sport, die Hobbymesse in Leipzig, die ist also genau dann das Richtige für die oder denjenigen noch bis Sonntag. 4 Minuten vor 3:30 haben wir es gleich. Und damit wird es dann Zeit zur halben Stunde zum ersten Mal in diesem Nachmittag für die regionalen Nachrichten. Wir schauen raus aufs Wochenendwetter und die Straßen.

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1: Ich bin Angie Pörsch. Höhenweg im Leipziger Osten bietet besonderen Ausblick. Dresdner Rollbahn umgebaut, Bürgerbahnhof mit Bibliothek in Weißwasser eröffnet. Die Meldungen im Einzelnen. Im Leipziger Osten lädt ein neuer Höhenweg zum Flanieren ein. Als Teil des Parkbogens wurde das neu gestaltete Sellerhäuser-Viadukt vorhin offiziell eröffnet. Wo einst Züge rollten, da können nun Menschen schlendern und Leipzig aus einer neuen Perspektive erleben. Nach Angaben der Stadt, da wurden auf dem Höhenweg 58 Bäume gepflanzt. Ein Kran musste sie auf das Viadukt heben. Dort wurden die Bäume in spezielle Kübel gepflanzt. Außerdem wachsen auf dem Höhenweg rund 6.500 Stauden und Gräser sowie ein paar Dutzend Sträucher. Außerdem wurden Bänke und Lampen aufgestellt. Nach dem Neubau des Citytunnels, da hatte die Deutsche Bahn einen Teil des östlichen Bahnbogens stillgelegt und auf Anregung von Anwohnenden, da werden die ehemaligen Bahnanlagen zu einem 8 Kilometer langen Grünband umgestellt und es verbindet mehrere Ortsteile im Leipziger Osten. Nach einem Umbau ist die Skateanlage an der Dresdner Lingner Allee wieder geöffnet. 7 Monate lang hat die Stadt die öffentliche Rollbahn sicherer und für mehr Rollsportarten zugänglich machen lassen. Die neue Landschaft aus Beton ist für Sport auf 2, 4 oder 8 Rollen ausgelegt. Angefangen vom Skateboard über Scooter und BMX bis hin zum Sportrollstuhl. Die Abstände zwischen den Rampen wurden vergrößert und die

0: Randbereiche sicherer gestaltet. Für Anfänger auf Inline-Skates gibt es eine zusätzliche Asphaltfläche an der Minirampe. Auch überregionale Wettkämpfe sind wieder möglich. Der Beton wurde eingefärbt, damit er weniger blendet und mehr Kontrast zwischen den Ebenen schafft. Das kommt auch Menschen mit eingeschränktem Sehvermögen zugute. In den neuen Betonpark sind rund 700.000 Euro geflossen. Im Bahnhof Weißwasser hat die neue Stadtbibliothek vorhin offiziell ihre Türen geöffnet. Aus dem historischen Gebäude, da ist ein moderner Ort für Bücher, Wissen, Begegnung und Kultur entstanden. Das Bahnhofsgebäude ist nun barrierefrei zugänglich. Es beherbergt neben der modernen Bibliothek ein Lesecafé, die Stadt- und Tourismusinformationen, ein Fahrkartenverkauf sowie Veranstaltungsräume. Durch die zentrale Lage, das sind die Angebote in Neuenbürger Bahnhof gut erreichbar. Der Umbau des Backsteingebäudes hat mehr als 8 Millionen Euro gekostet. Dafür gab es Fördermittel vom Freistaat und von der Europäischen Union. Im kommenden Jahr soll auch der Bahnhofsplatz umgestaltet werden. Geplant sind unter anderem ein Info-Leitsystem und Sitzmöglichkeiten, die zum Treffen und Verweilen einladen. Soweit die Meldungen.
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2: 17 Grad, die kommen zum Beispiel aus Torgau, Dresden, Zwickau 15, Leipzig 16, Oberwiesenthal 13 Grad, auch heute am späten Nachmittag. Und dann am Abend bleibt der Himmel im Freistaat meistens stark bewölkt. Auflockerungen sind da eher die Ausnahme. In den höheren Lagen kann stellenweise noch etwas nieseln, ansonsten bleibt es weitgehend trocken. Aktuell dann das Ganze bei Temperaturen 13 und 17 und später dann geht es zurück auf Temperaturen bis 8 Grad. Heute Nacht vereinzelt wird es ein bisschen Sprühregen geben, ansonsten auch Nebel. Morgen dann, der Samstag startet vielerorts grau und trüb, örtlich mit Niesel. Im Tagesverlauf steigen dann aber auch die Chancen auf Sonne, besonders vom Erzgebirge bis zum Zittauer. Je nachdem, wie viel Sonne durchkommt, werden 17 bis maximal 23 Grad erreicht. Und auch der Sonntag beginnt dann ebenfalls häufig bedeckt oder neblig. Später sind zwar Auflockerungen möglich, die Sonne dürfte sich aber eher etwas schwerer tun. Am Sonntag dann, morgen also, durchaus mehr Chancen auf ein paar Sonnenstrahlen.
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2: Hallo auf die Straßen, gleich haben wir es 5 Minuten nach 3:30. Vorsicht bitte, Dresden Richtung Schönefelder Kreuz zwischen Großrieschen und Bronco. Gegenstände haben wir auf der Fahrbahn, doch die Gegenrichtung gleiches Bild. Dresden Richtung Schönefelder Kreuz auch hier. Zwischen Schwarzheide und Klettwitz liegen Gegenstände auf der Fahrbahn. Dann nochmal Richtung Berlin auf der A13 zwischen Klettwitz und Großrieschen. Eine ungesicherte Unfallstelle, hier bitte ganz besonders vorsichtig fahren. Dann schauen wir rüber auf die A72 Richtung Leipzig zwischen Stolberg Nord und Kreuz Chemnitz. Stau an der Baustelle hier, 20 Minuten mehr. Dann die B87 in Torgau, Kreuzung Fischerstraße, die ist nach einem Unfall aktuell voll gesperrt. Und zwischen Kesselsdorf und Wurkwitz, da steht ein defekter LKW im Kurvenbereich, die S36 ist das. Das Blaue Wunder wird heute Abend auch wieder gesperrt, übers Wochenende bis Montag früh. Das schon mal vorab, ab 21 Uhr geht's da los. Ansonsten sieht's ganz gut aus, keine weiteren wichtigen Störungsmeldungen. Blitzer zum Beispiel auf der A9 gesehen, Richtung Berlin, am Schkeuditzer Kreuz in der Überfahrt zur A14 Richtung Dresden. Leipzig zweimal einmal Güterring hier in beide Richtungen und in der Hans-Driesch-Straße statt einwärts. Eine Empfehlung, die kommt noch aus Meißen, eine Wilstrover Straße statt auswärts. Falls ihr noch was habt, Staustörung, Blitzer, eure Ergänzungen, schickt ihr gerne rüber hier ins Studio 0341 35 88 30 95. Ich sag schon mal vielen Dank und wünsche weiter eine gute Fahrt, vielleicht ja sogar schon rein ins wohlverdiente Wochenende.

0: Erik Schiemann.
1: Das bin ich. Ich wünsche einen schönen Freitag. Freue mich sehr, dass ihr dabei seid bei uns hier auf Second Radio.

Die Politik, die wirkt ja manchmal für einige etwas weit weg, morgen zumindest. Da kann man einmal ganz tief eintauchen und reinschauen hinter die Kulissen des Sächsischen Landtages. In Dresden nämlich, denn der lädt ein, der Landtag, zum Tag der Deutschen Einheit und öffnet die Türen von 12 Uhr an bis 17 Uhr. Und da kann man einmal quer durch das Gebäude laufen, sondern ja noch viel mehr. Also nicht nur das, nur einmal durchlaufen, sondern tatsächlich ziemlich viel ausprobieren und entdecken. Im Plenarsaal eröffnet Landtagspräsident Alexander Dirks das Programm pünktlich um 11:45. Danach gibt es dann dort zwei größere Diskussionsrunden mit Abgeordneten aller 6 Fraktionen. Um 13:30 geht es um die Minderheitsregierung in Sachsen und die Fragen, welche Chancen und Herausforderungen damit verbunden sind. Um 15:30 dann dreht sich alles um den sächsischen Doppelhaushalt und darum, wofür Sachsen in den Jahren 27 und 28 dann Geld einsetzen soll. Wer Politik lieber auf eigene Faust entdecken möchte, kann beim Politikquiz oder einer Wissensrallye mitmachen, dem Landtag dann unter anderem mit einer VR-Brille virtuell erkunden oder sich die Dauerausstellung Das Parlament der Sachsen ansehen. Außerdem gibt es den ganzen Nachmittag Überführungen durch den Altbau. Die starten zwischen 12:13 Uhr, 15:45 Uhr, alle 15 Minuten dann, führen unter anderem auch zum Amtszimmer des Landtagspräsidenten. Eine Anmeldung braucht man dafür nicht. Und es gibt nicht nur Politik. Das Kulturprogramm kommt in diesem Jahr aus Plauen, unter anderem mit Musiktheater, Folklore und Schautanz. Plauen richtet im kommenden Jahr auch den Tag der Sachsen aus. Also, Tag der offenen Tür im Sächsischen Landtag, morgen in Dresden, 12 bis 17 Uhr. Der Eintritt, der erfolgt über den Neubaueingang am Bernhard-von-Lindenau-Platz. Wichtig wegen der aktuellen Bauarbeiten. Der Eingang ist derzeit nur von der Elbseite erreichbar. Ja, das klingt nach einem interessanten Programm. Mal hinter die Kulissen schauen der sächsischen Politik. Morgen zum Tag der Deutschen Einheit. So, und gleich schauen wir hier in die Stadt, wo Second Radio zu Hause ist, nach Markleen.

0: Ganz genau, so heißt der Song, ja. Er war der vierter Platz ist er geworden bei DSDS. Lang ist es her, über 20 Jahre, beziehungsweise ganz genau 20 Jahre im Jahr 2006. Das war damals die dritte Staffel von DSDS. Lange nicht mehr gehört, heute mal wieder rausgekramt hier bei uns auf Second Radio. So, und jetzt schauen wir in die Stadt, wo wir zu Hause sind, Markkleeberg nämlich, und da schauen wir zur Freizeit Abenteuer GmbH. Angie, die hatte heute Mandy im Gespräch im Morgenwecker. Hören wir mal rein.
1: Hallo, liebe Mandy.
2: Schön, euch wieder zu hören.
1: Ja, genau. Wie sieht's denn aus? Wie ist denn der Lagebericht am Kospudner See? Hast du die Temperaturen schon mal geschaut? Wie kalt da ist der See?
2: Ich glaube, so 16 Grad müssten es sein.
1: Das stimmt, ja, genau. Wann geht denn die Glühweinsaison los? Fragen bestimmt schon einige.
2: Also wenn nach mir ginge, würde es jetzt schon losgehen, weil wie gesagt, das ist perfektes Wetter heute dafür eigentlich. Ne? Aber tatsächlich geht es erst im November los damit.
1: Ja,
2: also wir haben noch 4 Wochen Zeit, genau.
1: Genau, so ist es cool. Ja, aber hast du sonst noch irgendwelche Neuigkeiten, die du uns mitbringst?
2: Genau. Übernächste Woche, also am 15. beginnen dann unsere Oktoberfestfahrten. Wir wollen natürlich auch ein bisschen Wiesenflair mit aufs Schiff bringen. Das heißt, wir werden das Schiff ein bisschen dekorieren. Es gibt Weißwurst mit süßem Senf und Brezen und natürlich auch das typische Weizenbier. Ne? Das ist ja auch mal ganz wichtig bei so einer Fahrt.
1: Okay, gut. Ja, auf jeden Fall. Dann gibt es eine gute Stimmung. Ist denn da auch für Musik gesorgt?
2: Ja, auf jeden Fall. Also wir werden uns schon ein bisschen Musik raussuchen, die so ein bisschen dazu passt. Wir werden natürlich nicht übertreiben, so wie das auf diesen oder in diesen ganzen Festzelten ist, aber es soll doch irgendwo noch gemütlich werden, aber halt so ein bisschen Flair muss mit reingebracht werden. Wer will, darf natürlich auch gerne im Dirndl und in Lederhose vorbeikommen.
1: Ah ja, gut. Okay. Also ich weiß ja, dass ihr auch auf dem Schiff im Moment unseren kommenden Sender, der schon so auf jeden Fall läuft, aber noch nicht ganz perfekt ist, das ist Radio Neuseeland, ja, ihr habt ihn schon auf dem Schiff immer laufen. Ich glaube, da könnte man auch mal so eine Rubrik fürs Oktoberfest mit einbringen, ich weiß es nicht. Da muss ich mal mit unserer Musikredaktion sprechen, aber na gut. Ja. Aber ja, schön, liebe Mandy.
2: Idee, auf jeden Fall.
1: Genau. Ja. Gut, www.freizeit-abenteuer.com, gibt es Veranstaltungen, wo man sich schon mal anmelden muss?
2: Im Moment nicht mehr erstmal. Mhm. Wir sind erstmal für dieses Jahr durch, aber wir sind schon ganz, ganz, ganz super fleißig am Plan für 2027 und stehen dann noch jetzt über den Winter noch ein Großprojekt bevor. Da hat ja dann, glaube ich, der Lukas letzte Woche schon drüber gesprochen, ne, dass aus unserem brummenden Schiff ein summendes Schiff wird. Da ist erstmal viel Vorbereitung, die wir noch machen müssen und genau.
1: Ja, die MS Kospudden wird auf Elektroantrieb umgerüstet. Wenn ihr da mal neugierig seid, geht mal bei uns auf die Website secondrito.de, da gibt es nämlich einen Artikel, auch mit dem Gespräch, was ich mit dem Lukas geführt habe. Also wenn ihr neugierig seid, die alte Dame, ja, die MS Kospudden, die wird umgerüstet. Also
2: genau,
1: ja, Mandy, also da wünsche ich heute auch ganz viele Gäste. Hast du schon frischen Kuchen geholt vom Bäcker?
2: Noch nicht, ich bin aber fast auf dem Weg dahin.
1: Okay, also jetzt sehe ich gerade Menschen mit Regenschirmen, die stehen auch beim Bäcker. Ich habe ja den Bäcker hier so im Blick, weißt du, vom Studiofenster aus. Und da sehe ich gerade Menschen mit einem Regenschirm. Ja, du hast recht, es nieselt schon, es regnet.
2: Aber das ist okay, das ist ein so schönes Wetter. Ich liebe den Herbst.
1: Ja.
2: Und am Kossi, glaube ich, wenn dann nochmal so die bunten Blätter sind ringsrum, halt auf dem See mit bisschen Sonne, das ist nochmal ein richtig tolles Feeling, das man jetzt wirklich einfach nochmal nutzen sollte.
1: Genau, dann wünsche ich dir schon mal eine gute Fahrt. Bist du am Steuer heute?
2: Nein, ich bin erst am Mittwoch wieder an Bord und am Steuer.
1: Ah, habt ihr gehört? Also Mittwoch stürmt das Schiff.
2: Genau, richtig.
1: Danke, Mandy. Dann wünsche ich dir ein tolles Wochenende.
2: Genau. Hm? Auf jeden Fall einen schönen Feiertag am Samstag. Genau.
1: Ne? Mach's gut, bis nächste Woche.
2: Bis nächste Woche. Ja, tschüss.
0: Der Second Radio Morgenwecker immer zwischen 6 und 10 und freitags geht der Blick dann unter anderem auch zum Kossi, zur Freizeit und Abenteuer GmbH. Musikalisch geht's hier weiter durch den Freitagnachmittag. Jetzt mit Musik von The Colors und Raff, und die haben für uns jetzt The Riddle. Ich wünsche einen schönen Freitag. Wir haben es 10 Minuten vor 4.

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1: Ich bin Dirk Zeitler. Zum vierten Mal in nur 6 Jahren hat die Warenhauskette Galeria heute Insolvenz angemeldet. Die 12.000 Beschäftigten stehen vor einer völlig ungewissen Zukunft. Verdi-Handelsvorständin Silke Zimmer spricht von haarsträubenden Managementfehlern.
2: Die Warenhauskette habe nicht mal Gründe für die Insolvenz angegeben, ereifert sich Zimmer. Nachhaltige Investitionen, die die Zukunft der Standorte sichern, habe es in den letzten Jahren jedenfalls nicht gegeben. Die Beschäftigten bräuchten einen Plan und keine Nebelkerzen. Experten sind sich aber sicher, Galeria könnte auch diese Insolvenz und vielleicht noch eine weitere überstehen, mit weniger Filialen und dem richtigen Eigentümer. Tanja Wagner, Nachrichtenredaktion.
1: Anlagenstörungen bremsen die Bahn weiter aus. Auch im September war fast jeder zweite Fernzug verspätet. Die Pünktlichkeitsquote lag bei nur 52,4%. Das teilte die Deutsche Bahn mit. Damit war es der drittschlechteste Monatswert des laufenden Jahres. Bahnchefin Paller hatte 60% Pünktlichkeit als Ziel ausgegeben. Das wird sie wohl verfehlen. Nach der beinahe Katastrophe in einer Fly-Dubai-Maschine von Dubai nach Tel Aviv hat sich jetzt der verletzte Pilot geäußert. In einem Videotelefonat mit dem indischen Premierminister Modi schildert der indische Pilot, was sich an Bord zugetragen habe.
3: Der Pilot erzählt, er habe bereits am Boden gelegen, schwer durch Messerstiche des Co-Piloten verletzt. Ihm sei aber klar gewesen, dass das Flugzeug im Begriff war abzustürzen. Deshalb habe er sich trotz seiner Wunden und weiterer Attacken aufgerichtet und die Cockpit-Tür geöffnet. Passagiere kamen herein, überwältigten den Co-Piloten. Eine zufällig anwesende Ersatzcrew landete das Flugzeug schließlich sicher. Der Co-Pilot wurde festgenommen. Zu seinem Motiv sind nach wie vor viele Fragen offen. Israel spricht von einem versuchten islamistischen Anschlag. Ronny Thorau, Nachrichtenredaktion.
1: Hessens Ministerpräsident Rhein hat sich in die Debatte ums Stadtbild eingeschaltet. In einem Gastbeitrag fordert er, Städte und Gemeinden in Schuss zu bringen. Es dürfe keine Orte mehr geben, um die Familien, ältere Menschen oder Frauen abends lieber einen Bogen machen. Außerdem brauche es klare Regeln für Migration und Integration, sonst sei der soziale Frieden gefährdet, so Rhein.
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4: Auch bis zum Nachmittag bleibt es heute stark bewölkt und vor allem im Westen von Sachsen regnet es etwas. Gegen Abend bleibt es dann überwiegend trocken und die Höchstwerte liegen zwischen 16 und 21 Grad. Es weht aber teilweise ein mäßiger Nordwestwind und morgen, da startet der Tag mit Frühnebel. Später wechseln sich Sonne und Wolken ab. Es bleibt trocken. Die Höchstwerte liegen dann auch zwischen 17 und 21 Grad.
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5: 4 nach 4 haben wir es gleich. Hallo an alle Autos und wir schauen raus auf die A13 Dresden Richtung Schönefelder Kreuz zwischen Großrieschen und Bronco. Da gibt es die Gefahr durch Gegenstände auf der Fahrbahn. Und nochmal Dresden Richtung Schönefeld zwischen Schwarzheide und Klettwitz. Auch hier Gegenstände auf der Fahrbahn. Vorsicht dann auf der Gegenrichtung Berlin auf der A13 Richtung Berlin zwischen Klettwitz und Großrieschen. Eine ungesicherte Unfallstelle haben wir da. Und dann die A14 Richtung Dresden zwischen Halle-Trotha und dem Rastplatz Petersberg West. Vorsicht, da liegen Reifenteile auf allen Fahrstreifen. Ein defekter LKW ebenso auf dem Standstreifen, dem ist wohl der Reifen geplatzt. Vorsicht hier. Dann geht's rüber auf die A38 Richtung Leipzig zwischen Eisleben und Querfurt. Es stockt 10 Minuten on top. Eine Viertelstunde braucht ihr länger Richtung Leipzig zwischen Stolberg Nord und Kreuz Chemnitz auf der A72. Stau an der Baustelle. In Torgau, Kreuzung Fischerstraße, bleibt gesperrt nach einem Unfall und im Erzgebirgskreis am Ortsausgang Drehbach. Die Wolkensteiner Straße, die ist nach einem Unfall voll gesperrt. Ähnliches Bild auch im Landkreis Zwickau zwischen Zwickau und Königswalde. Die S290 momentan voll gesperrt. Eine Meldung vorab, ab heute Abend 21 Uhr wird in Dresden das Blaue Wunder wieder gesperrt. Es wird auch an diesem Wochenende gewerkelt. Das Ganze dann bis Montag früh um 4. Ansonsten sieht es ganz gut aus. Keine weiteren wichtigen Störungsmeldungen. Geblitzt wird in Jena, Stadtroder Straße, Meißen-Wilstrufer, stadtauswärts, Leipzig zweimal, einmal Güterring in beide Richtungen und in der Hans-Drie-Straße stadteinwärts. Falls ihr noch was habt, Staustörungen oder auch wichtige Blitzer, dann schickt die bitte rüber hier ins Studio. Einfach geht das an unsere WhatsApp-Nummer 0341 35 88 30 95. Ich sage schon mal vielen Dank fürs Durchgeben und wünsche weiter eine gute und vor allem sichere Fahrt.

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1: Das bin ich. Ich wünsche einen tollen Start Richtung Wochenende, Richtung Feiertag. Hier ist Sachsen Live, der Second Radio Nachmittag. Wir starten rein die nächste Stunde bis um 5. Und das machen wir jetzt mit Musik von Prince und When You Were Mine.

0: Alanis Morissette und Season of the Witch gehört hier gleich um 16:45 auf Second Radio. Es wird Zeit für die Veranstaltungstipps aus Markkleeberg.
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0: Jeden Freitag live im Morgenwecker, 9:20 Uhr, steht die Leitung ins Weiße Haus zu Markus Reitler. Und was es heute und in den nächsten Tagen in Markkleeberg und Umgebung zu erleben gibt, hören wir rein das Gespräch der beiden vom heutigen Morgen.
2: Wie sieht's denn aus mit den Veranstaltungen in Markkleeberg am Wochenende?
3: Es ist viel los. Also ich habe eine kleine Auswahl getroffen, so ein bisschen übers Wochenende auch und auch mit Blick so auf die nächste Woche, denn es finden ja auch immer Veranstaltungen in der Woche statt. Und die gehen dann manchmal so ein bisschen unter, wenn die Wochenenden so voll sind. Deswegen habe ich mal geschaut, was auch da sozusagen los ist. Und manchmal hat man ja doch auch an einem anderen Tag in der Woche das Gefühl, oh, ich könnte mir heute mal noch was anschauen oder was findet denn gerade statt. Und auch da schläft Markkleeberg tatsächlich nicht. Also das beschränkt sich nicht nur aufs Wochenende, sondern tatsächlich gibt es auch viele Möglichkeiten, noch in der Woche was zu tun, was zu erleben. Und ich fange da gleich mal an mit einem Tipp, denn unser Kunstverein, den es ja schon seit vielen, vielen Jahren in Markkleeberg gibt und wo viele Menschen beteiligt sind, die in den unterschiedlichen Genres dann auch entsprechend ihre Kunst umsetzen und die zeigen sie einmal im Jahr bei uns im Rathaus in Markkleeberg. Und da gab es gestern gerade die Vernissage, also die Eröffnung, die feierliche der Ausstellung, die wird jetzt bis 14. Januar im Rathaus in Markkleeberg hängen und man kann sie dann zu den Öffnungszeiten entsprechend auch immer anschauen im Erdgeschoss und auch im ersten Stock. Also es sind viele Arbeiten, viele verschiedene, wie gesagt auch, das macht es immer ganz spannend, das mal anzuschauen und die haben auch immer eine schöne Zugänglichkeit. Insofern auf jeden Fall eine Einladung, die Zeit die ab jetzt zu nutzen und manchmal hat man ja auch Wartezeiten im Rathaus und dann kann man sich die Ausstellung gut angucken. Ist auf jeden Fall eine schöne geworden, Spuren und Strukturen heißt sie da. Und dann machen wir einen kleinen Sprung, was sozusagen die, die Thematik angeht, denn jetzt habe ich eher einen sportlicheren Tipp, denn die deutschen Meisterschaften im Kanu-Slalom finden am Wochenende statt. Also das heißt eigentlich schon heute bis zum Sonntag im Kanupark hier in Markkleeberg. Wir haben ja eine tolle Wettkampfstrecke, die auch durchaus olympisch hätte sein können. Das ist ein bisschen schade, aber nichtsdestotrotz, der Kanupark ist da und da wird es tolle Wettkämpfe geben. Kann ich also auch nur empfehlen, sich das mal anzuschauen. Das sind in dem Fall ja auch die Jugendlichen, die da durch die Wassermassen sich arbeiten. Ist immer sehr stark, macht Spaß auch zuzusehen und das Wetter ist ja auch nochmal ganz gut gewogen, bis auf gerade, wo es ja regnet, aber kann man also definitiv auch mal in den Kanupark schauen und sich das Ganze anschauen. Und dann haben wir den Herbstputz im Waldgarten, also nochmal reine machen, bevor der Herbst so richtig kommt, und zwar morgen. In der Dülitzer Wassermühle von 10 bis 12 soll ein Arbeitseinsatz sein mit gemeinsamem Picknick, also Gartenschere und Arbeitshandschuhe mitbringen. Ist für eine gute Sache und die Wassermühle in Dülitz ist ja auch quasi zwar nicht Markkleeberg, aber so um die Ecke und mit denen arbeiten auch mal ganz zusammen. Deswegen erwähne ich es auch gerne mal, dass da auch noch geholfen werden kann, wer das möchte. Wir haben auch morgen das Festkonzert zum mittlerweile 35-jährigen Bestehen des Akkordeonorchesters der Musik- und Kunstschule Landkreis Leipzig. Die machen tolle Musik und die hatten wir auch schon ein paar Mal zu Gast bei verschiedenen Veranstaltungen auch. Und 16 Uhr geht's da los im großen Lindensaal bei uns im Rathaus in Markkleeberg. Und auf jeden Fall ist das eine schöne Gelegenheit. Es wird ein tolles Konzert, der Eintritt ist frei. Und die Schülerinnen und Schüler und alle Beteiligten freuen sich natürlich auch, wenn da sie das Jubiläum mit vielen zusammen begehen können. Dann haben wir am 4.10., also am Sonntag, den Secondhand-Markt für Baby- und Kindersachen, also Flohmarkt für Kindersachen mit Kaffee und Kuchen auch im großen Lindensaal bei uns im Rathaus von 10 bis 14 Uhr. Das ist immer eine gute Gelegenheit, vielleicht auch Dinge, die zu klein geworden sind, gegen Dinge zu tauschen, die gerade gut passen. Und da hat das natürlich auch immer einen schönen nachhaltigen Charakter. Und das Ganze, wie gesagt, bei uns, der Eintritt ist frei auf Spendenbasis und da kann fröhlich auch eingekauft werden. Am 5.10. haben wir dann das feministische Kino bei uns in Markkleeberg zu Gast im Raum 103 hier im Rathaus. Ist sozusagen einer der Beratungsräume, ein großer. Geht es um eine Schülerin, die beginnt sich gegen Sexismus und Ungerechtigkeiten an ihrer Schule zu wehren und das ist auf jeden Fall, kann man mit Popcorn tatsächlich auch machen und alle sind ganz recht herzlich eingeladen dazu. Der Eintritt ist auch frei, kann man also auch guten Gewissens tun. Dann haben wir am 6.10. 17 Uhr Liebe, Wut und Geschwisterbande, ein Film und dann auch Gespräch zum Thema. Ich glaube, das ist immer ganz spannend, aber auch vielleicht für Eltern und Kinder oder besonders Eltern, die vielleicht auch gar keine, also vielleicht auch noch gar keine Geschwisterkinder haben, aber es ist auf jeden Fall sehenswert und ja, manchmal steht man ja auch davor und denkt sich so, wie kriegt man die Kinder jetzt gerade auseinander, wenn sie streiten, und vielleicht findet man da so die eine oder andere Taktik oder auch die eine andere Erfahrung, die vielleicht hilft, mit der Situation nochmal anders umzugehen, ist sicherlich für alle Eltern auch ein toller Austausch. Der Eintritt ist frei, eine Anmeldung ist sinnvoll und erforderlich, damit wir ein bisschen schauen können, dass auch in unserer Bibliothek der Platz dafür da ist. Wie gesagt, am 6.10. 17 Uhr geht's los und dann bleiben wir gleich bei der Stadtbibliothek, haben nämlich noch eine tolle Sache, eine Puzzletauschbörse. Am 8.10. 15 bis 18 Uhr gibt es die Möglichkeit, Puzzle zu tauschen und sich neue Motive zu suchen. Das kennt man ja, ne? Man hat dann alle schon ein paar Mal vielleicht sogar zusammengebracht und sucht jetzt eine neue Herausforderung. Hier gibt es eine Möglichkeit, das gleich mal sozusagen zu tauschen, dass alle was davon haben. Und das findet in unserer Bibliothek statt, Eintritt ist frei und kann man auf jeden Fall machen. Und noch ein letzter Tipp. Das Markleberger Parksing geht in die nächste Runde. Wir haben das in diesem Jahr angefangen. Ist quasi ein Bürgersingen, also alle können mitmachen und das Ganze findet bei uns hier am Weißen Haus statt von 17 bis 18 Uhr auf der Terrasse. Wenn es regnet, gehen wir rein, gibt also auch eine Regenvariante und tatsächlich ist es jetzt das vierte Mal und die beiden letzten Male waren ziemlich stark besucht, also das hat auf jeden Fall für tolle Stimmung gesorgt und ich kann dann tatsächlich auch immer ein bisschen zuhören von meinem Büro aus, das ist immer sehr schön. Und insofern kann ich nur alle einladen, die Lust haben oder die auch vielleicht sagen, ich möchte gerne ein bisschen in Gemeinschaft singen. Das ist eine schöne Sache mit sozusagen einer niedrigen Schwelle, um auch dran teilzunehmen. Und insofern eine große Einladung, nochmal zum Markleberger Park singen zu kommen. Am 8.10. 17 bis 18 Uhr am Weißen Haus. Und es gibt, wie gesagt, und das hatte ich angedeutet, ja auch noch viel mehr. Sowohl am Wochenende als auch in der Woche kann man immer alles gar nicht erzählen in der kurzen Zeit. Deswegen der Hinweis. Auf www.markleberg.de gibt es einen Veranstaltungskalender, dort kann man auch mal alles nachlesen, was ich gerade erzählt habe und auch das, was ich nicht erzählt habe.
2: So. Genau, super. Also ist wieder einiges los in Markleberg, also da gibt es keine Langeweile.
3: Nee, eigentlich selten. Das ist nur so ganz, ja, also zwischen den Jahreswechseln zum Beispiel, da ist mal Ruhe. Tatsächlich.
0: Okay. Aber das ist eher so die Seltenheit. So, auf jeden Fall nochmal alles zum Nachlesen auf markleberg.de, der ganze Veranstaltungskalender und dann wieder reinhören. Kommende Woche Freitag, 9.20 Uhr live im Morgenwecker. Die Veranstaltungstipps vom Weißen Haus aus Markleberg, die Stadt, wo Second Radio zu Hause ist. So, jetzt gehen wir nach Dresden. Da gibt es nämlich neue Musik von Purple Disco Machine und Mac, Test My Luck.

Musik, wollte ich fast sagen, von Purple Disco Machine, so aus Dresden. Cosmotopia, so wird die neue Platte heißen. Die fünfte, die wurde angekündigt. Am 30. April kommenden Jahres kommt sie raus. Musikalisch geht es diesmal noch stärker in Richtung Cosmic Disco und Space Rock der 70er und 80er Jahre. Ja, verspricht er natürlich verbunden mit dem modernen Disco Sound für den Purple Disco Machine, inzwischen weltweit bekannt ist, nicht nur hier bei uns in Deutschland. Einen ersten Vorgeschmack, der ist heute rausgekommen, haben wir gerade gehört. Test My Luck zusammen mit der britischen Sängerin Mac oder Mick, ja, der Song, der verbindet warme Keyboard-Sounds mit einem deutlichen 80er Disco-Rock-Einschlag. Tolle Musik hier aus dem Sachsenland und gleich, ja, gibt's mehr Nachrichten. Regionale gleich dann zunächst mal um halb fünf, Wetter.

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1: Ich bin Angie Pörsch. Höhenweg im Leipziger Osten bietet besonderen Ausblick. Dresdner Rollbahn umgebaut, Bürgerbahnhof mit Bibliothek in Weißwasser eröffnet. Die Meldungen im Einzelnen. Im Leipziger Osten lädt ein neuer Höhenweg zum Flanieren ein. Als Teil des Parkbogens wurde das neu gestaltete Sellerhäuser Viadukt vorhin offiziell eröffnet. Wo einst Züge rollten, da können nun Menschen schlendern und Leipzig aus einer neuen Perspektive erleben. Nach Angaben der Stadt, da wurden auf dem Höhenweg 58 Bäume gepflanzt. Ein Kran musste sie auf das Viadukt heben. Dort wurden die Bäume in spezielle Kübel gepflanzt. Außerdem wachsen auf dem Höhenweg rund 6.500 Stauden und Gräser sowie ein paar Dutzend Sträucher. Außerdem wurden Bänke und Lampen aufgestellt. Nach dem Neubau des Citytunnels hatte die Deutsche Bahn einen Teil des östlichen Bahnbogens stillgelegt und auf Anregung von Anwohnenden, da werden die ehemaligen Bahnanlagen zu einem 8 Kilometer langen Grünband umgestellt und es verbindet mehrere Ortsteile im Leipziger Osten. Nach einem Umbau ist die Skateanlage an der Dresdner Ligner Allee wieder geöffnet. 7 Monate lang hat die Stadt die öffentliche Rollbahn sicherer und für mehr Rollsportarten zugänglich machen lassen. Die neue Landschaft aus Beton ist für Sport auf 2, 4 oder 8 Rollen ausgelegt. Angefangen vom Skateboard über Scooter und BMX bis hin zum Sportrollstuhl. Die Abstände zwischen den Rampen wurden

0: vergrößert und die Randbereiche sicherer gestaltet. Für Anfänger auf Inlineskates gibt es eine zusätzliche Asphaltfläche an der Minirampe. Auch überregionale Wettkämpfe sind wieder möglich. Der Beton wurde eingefärbt, damit er weniger blendet und mehr Kontrast zwischen den Ebenen schafft. Das kommt auch Menschen mit eingeschränktem Sehvermögen zugute. In den neuen Betonpark sind rund 700.000 Euro geflossen. Im Bahnhof Weißwasser hat die neue Stadtbibliothek vorhin offiziell ihre Türen geöffnet. Aus dem historischen Gebäude, da ist ein moderner Ort für Bücher, Wissen, Begegnung und Kultur entstanden. Das Bahnhofsgebäude ist nun barrierefrei zugänglich. Es beherbergt neben der modernen Bibliothek ein Lesecafé, die Stadt- und Tourismusinformationen, ein Fahrkartenverkauf sowie Veranstaltungsräume. Durch die zentrale Lage, das sind die Angebote in Neuenbürger Bahnhof, gut erreichbar. Der Umbau des Backsteingebäudes hat mehr als 8 Millionen Euro gekostet. Dafür gab es Fördermittel vom Freistaat und von der Europäischen Union. Im kommenden Jahr soll auch der Bahnhofsplatz umgestaltet werden. Geplant sind unter anderem ein Info-Leitsystem und Sitzmöglichkeiten, die zum Treffen und Verweilen einladen. Soweit die Meldungen.
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2: Ja, eher grau heute und so bleibt es auch trüb Richtung Abend. Das Ganze bei Temperaturen aktuell 16 Grad, überwiegend gemessen. Zum Beispiel in Leipzig, Dresden oder Zwickau. Oberwiesenthal meldet 13 Grad. Zittau sogar bei 20 Grad eher angenehmer. Heute Nacht gehen die Temperaturen runter auf 13 bis minimal 8 Grad. Dabei kann es Nieselregen geben, ansonsten bleiben die Wolken dicht. Das Ganze also auch mit Sprühregen. Morgen dann sieht es ähnlich aus, grau, trüb und örtlich Nieselregen. Im Tagesverlauf steigen aber die Chancen auf Sonne, 17 bis 23 Grad maximal. Am Sonntag bleibt dann ja bedeckt und neblig. Später sind zwar ein paar Auflockerungen möglich, aber die meiste Sonne, die kommt morgen zum Tag der Deutschen Einheit. Am Sonntag hat's die Sonne dann eher schwerer.
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2: Und dann schauen wir raus auf die Straßen. Hallo an alle, die unterwegs sind. Wir gucken auf die A9 Richtung München in Höhe Kreuz-Rippachtal. Vorsicht hat gekracht. Hier gibt es eine ungesicherte Unfallstelle. Gleiches Bild auch auf der A13 Richtung Berlin zwischen Klettwitz und Gussriesch. Vorsicht auch auf der A13 nochmal Dresden Richtung Schönefeld zwischen Schwarzheide und Klettwitz. Da gibt es die Gefahr durch Gegenstände auf der Fahrbahn. Dann die A14 Richtung Dresden zwischen Leipzig Nord und Dreieck-Partenaue. Stau 10 Minuten auf der Uhr. Mehr einplanen, dann die A38 Richtung Leipzig zwischen Eisleben und Querfurt. Auch hier stockt 10 Minuten und top. Eine Viertelstunde Zeitverlust aufgrund der Baustelle. Auch auf der A72 Richtung Leipzig zwischen Stolberg Nord und dem Kreuz Chemnitz. Im Erzgebirgskreis gab es einen Unfall am Ortsausgang Drehbach. Da ist die Wolkensteiner Straße aktuell voll gesperrt. Ähnliches Bild auch im Landkreis Zwickau zwischen Zwickau und Königswalde. Das ist die S290. Die bleibt nach einem Unfall weiterhin voll gesperrt. Eine Meldung vorab. Ab heute Abend 21 Uhr wird gebaut. Auch an diesem Wochenende das Blaue Wunder in Dresden bis Montag früh ca. 4 Uhr. Und dann geht der Blick raus auf die blitzerteure Fotos zum Start ins Wochenende. Kann es geben. Zum Beispiel Meißen, Wilsdorfer Straße statt auswärts. Am Ortsausgang Pauser stehen sie aus Richtung Zollenroda und in Halle in der Freimfelder Straße statt auswärts. Falls ihr noch was habt, Staustörung, Blitzer, dann schickt eure Ergänzung gerne rüber hier ins Studio 0341 35 88 30 95. Schon mal vielen Dank und weiter gute Fahrt.

0: Hallo und einen schönen Tag in das Second Radio Land.
1: Eigentlich, da soll in Leipzig Möckern ja eine neue Grundschule entstehen. Doch bevor es dort jetzt losgehen kann, die Bagger anrollen, da haben Archäologen nochmal einen ganz neuen Ansatz. Denn sie haben da einmal ganz genau hingeschaut in den Boden und dabei einen wirklich außergewöhnlichen Fund gemacht. Auf dem mehr als 5000 Quadratmeter großen Gelände. Da untersucht das Landesamt für Archäologie Sachsen seit Juli schon die Spuren früherer Besiedlungen. Dass dort etwas zu finden sein könnte, war durchaus erwartet worden. Das Gebiet liegt in der Nähe einer bekannten bronzezeitlichen Fundstelle und gehört zu einer Gegend, die schon vor tausenden Jahren gute Bedingungen für menschliche Siedlungen bot. Was die Archäologen dann gefunden haben, ist allerdings sehr beeindruckend. Überreste nämlich einer Siedlung aus der Jungsteinzeit, also aus einer Zeit vor ungefähr 7000 Jahren. Damals lebten dort Menschen der sogenannten linienbandkeramischen Kultur. Das war eine entscheidende Phase unserer Geschichte. Die Menschen, die wurden zunehmend sesshaft, gründeten Dörfer, bauten Getreide an und hielten Tiere. Ihren etwas sperrigen Namen verdankt diese Kultur übrigens ihren Keramikgefäßen, die mit charakteristischen Linien, Spiralen und wellenförmigen Mustern verziert wurden. Deshalb also die linienbandkeramische Kultur. Und genau solche Keramik Scherben. Die wurden jetzt da auch in Möckern gefunden. Außerdem, da konnten die Forschenden die Spuren mehrerer ehemaliger Langhäuser nachweisen. Eines davon war beeindruckend 30 Meter lang. Die Häuser selbst sind natürlich längst verschwunden. Im Boden erkennt man aber noch die Verfärbungen der Gruben, in denen damals die tragenden Holzpfosten standen. Die größte Überraschung wartete allerdings zwischen diesen Siedlungsspuren. Dort entdeckten die Archäologen das Grab eines Menschen. Der Verstorbene wurde auf der linken Seite liegend und mit angezogenen Beinen bestattet, eine sogenannte Hochhockerbestattung. Aufgrund der Lage und des Zusammenhangs mit der jungsteinzeitlichen Siedlung gehen die Fachleute davon aus, dass auch dieses Grab rund 7000 Jahre alt ist. Und damit ist etwas ganz Besonderes. Es handelt sich nämlich nach Angaben des Landesamtes um das älteste bislang bekannte Grab im Leipziger Stadtgebiet. Die Ausgrabung in Leipzig-Möckern. Die laufen jetzt noch bis Mitte des Monats. Danach werden die Funde dann wissenschaftlich ausgewertet. Dort sollen also dann bald Kinder in einer neuen Grundschule lernen können. Bevor haben Archäologen also erst einmal ein ganz anderes Kapitel der Leipziger Stadtgeschichte freigelegt. Eines, das etwa 7000 Jahre zurückreicht. Spannende Neuigkeiten. Also aus Leipzig. Frankie, Ghost to Hollywood, bringt uns jetzt im Wochenende ein Stück näher. Hier ist Relax, Second Radio, hier um 4:45. Ich bin Erik, macht euch einen tollen Start ins

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1: Ein Song, der heute ganz fest mit Patti Smith verbunden ist, obwohl er ursprünglich gar nicht für sie gedacht ist. Heute reisen wir ins Jahr 1987 und da schauen wir auf Because the Night 1978. Entschuldigung. Die Geschichte, die beginnt aber schon ein Jahr früher, 1977, bei keinem geringeren als Bruce Springsteen. Der arbeitete damals an seinem Album Darkness on the Edge of Town und hatte bereits eine frühere Version von Because the Night aufgenommen. Die Melodie und der berühmte Refrain, die waren im Grunde schon da. Beim Text, da kam Springsteen allerdings nicht so richtig voran. Er war mit dem Stück überhaupt nicht zufrieden und wollte es zunächst auch nicht auf seinem Album veröffentlichen. Und hier kommt Produzent Jimmy Iovine ins Spiel. Der arbeitete nämlich damals sowohl mit Springsteen als auch mit Patti Smith und erkannte ziemlich schnell, dass dieser Song perfekt zu ihr passen könnte. Patti Smith bekam also die Aufnahme und begann, den Text weiterzuentwickeln. Und dabei wurde aus Springsteens Song etwas sehr Persönliches. Smith führte damals eine Fernbeziehung mit Fred Sonnick, dem Gitarristen der legendären Band MC5, den sie später auch heiratete. Beide lebten mehrere hundert Kilometer voneinander entfernt. Telefonieren war Ende der 70er Jahre natürlich noch etwas anderes als heute. Kein Handy, keine Nachricht zwischendurch. Ja, Patti wartete nachts häufig auf seine Anrufe. Und genau aus diesem Grund entstand ein großer Teil ihres Textes. Sehnsucht, Begehren, Einsamkeit und diese ganz besondere Nähe, die man zu einem Menschen spürt, obwohl er gerade weit entfernt ist. Damit bekam Because the Night eine völlig neue Richtung. Aus einer unfertigen Springsteen-Komposition wurde dieser intensive Liebessong, den Patti Smith schließlich gemeinsam mit Bruce Springsteen als Autor veröffentlichte. 1978 schließlich erschien das Stück auf ihrem Album Easter und entwickelte sich zu einem der größten Erfolge ihrer Karriere. Für Patti Smith, die bis dahin eher aus der New Yorker Punk- und Underground-Szene bekannt war, bedeutete der Song auch den großen Schritt in ein wesentlich weiteres Publikum. Das Interessante daran, Bruce Springsteen veröffentlichte seine eigene Studiofassung damals zunächst gar nicht, spielte den Song aber später regelmäßig auch bei seinen Konzerten. So existieren bis heute verschiedene Versionen dieses großartigen Klassikers und vielleicht ist genau diese Mischung das Geheimnis des Songs, ja, die musikalische Idee von Bruce Springsteen und die sehr persönliche Geschichte von Patti Smith. Und hier ist sie jetzt, unsere heutige Retrospektive aus dem Jahr 1978 auf Second Radio. Hier ist Patti Smith und the Because the Night.

So schnell ist dann eine Stunde auch wieder so gut wie um bei uns hier auf Second Radio am Freitag Feierabend. Gleich zur vollen Stunde in gut 4 Minuten um 5. Dann nochmal das Wichtige aus Deutschland und der Welt an diesem Nachmittag. Wetter und Verkehr.

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1: Ich bin Dirk Zeitler. Die Fahrt zur Tankstelle sorgt bei vielen Autofahrern für Ernüchterung. Auch heute am Tag 2 des Tankrabatts kostet Sprit wieder mehr als 2 Euro pro Liter. Laut dem Portal Tankerkönig liegt der Liter Super E10 bundesweit im Durchschnitt bei knapp 2,10 Euro. Diesel ist noch teurer.
2: Immerhin, es tut sich etwas, trösten sich viele Autofahrer. Kaum jemand hat damit gerechnet, dass der Spritpreis dauerhaft unter 2 Euro fällt. Wie gestern für kurze Zeit. Doch dann um 12 Uhr knallten die Preise wieder rauf. Theoretisch könnte der umstrittene Tankrabatt die Preise um rund 17 Cent pro Liter drücken. Aber die Mineralölkonzerne geben die Entlastung eben nicht 1:1 weiter. Claudia Wächter, Nachrichtenredaktion.
1: Kommt doch noch das Aus für Galeria? Die angeschlagene Warenhauskette hat beim Amtsgericht Düsseldorf erneut Insolvenz beantragt. Die rund 12.000 Beschäftigten müssen nun um ihre Arbeitsplätze bangen. Ob sie Insolvenzgeld erhalten und ob bzw. welche Standorte schließen müssen, ist noch unklar. Der Geschäftsbetrieb der 83 verbliebenen Filialen soll erst einmal weiterlaufen. Ein Herbststurm und starke Regenfälle halten Kreta und zahlreiche Inseln der Ägäis in Atem. Ein Hirte wurde im gebirgigen Hinterland Kretas von den Wassermassen erfasst und ertrank. Touristen kamen bislang nicht zu Schaden, berichten griechische Medien.
3: Das Unwetter hat vielen Touristen auf Kreta den Urlaub vermiest. In Resimno fielen innerhalb von weniger als 24 Stunden 360 Liter Regen pro Quadratmeter. An der Küste wurden Autos ins Meer gespült, Brücken und Straßen zerstört. Die meisten Fähren bleiben heute in den Häfen. In der Ägäis werden Windböen von bis zu 100 Kilometern pro Stunde gemessen. Erst am Montag wird wieder sommerliches Wetter erwartet, sagen Meteorologen. Aus Athen, Takis Zafos.
1: Nach Israel hat jetzt auch erstmals ein hochrangiger emiratischer Regierungsvertreter den Vorfall auf dem Fly-Dubai-Flug von Terrorismus gesprochen. Der Berater des emiratischen Präsidenten Gargash lobte zugleich den Piloten als echten Helden. Der verletzte Kapitän öffnete trotz schwerer Verletzungen die Cockpit-Tür. Passagiere überwältigten den angreifenden Co-Piloten.
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4: Auch bis zum Nachmittag bleibt es heute stark bewölkt und vor allem im Westen von Sachsen regnet es etwas. Gegen Abend bleibt es dann überwiegend trocken und die Höchstwerte liegen zwischen 16 und 21 Grad. Es weht aber teilweise ein mäßiger Nordwestwind und morgen, da startet der Tag mit Frühnebel. Später wechseln sich Sonne und Wolken ab, es bleibt trocken. Die Höchstwerte liegen dann auch zwischen 17 und 21 Grad.
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5: 3:05, ganz genau. Hallo auf die Straßen an all die unterwegs sind. Starten wir mit dem Blick auf die Autobahn A9. Vorsicht bitte Richtung Münchenhöhe, Kreuz Rippachtal, ungesicherte Unfallstelle. Dann die A13 Richtung Berlin zwischen Klettwitz und Großrieschen, Vollsperrung nach Unfall. Vorsicht auch Dresden Richtung Schönefelder Kreuz zwischen Schwarzheide und Klettwitz. Hier liegen Gegenstände auf der Fahrbahn. Von der A13 geht's rüber zur A14 Richtung Dresden zwischen Leipzig Nord und Dreieck Patenaue. Hier auch Stau und Zeitverlust und 10 Minuten müsst ihr auch mehr im Plan Richtung Leipzig zwischen Eisleben und Querfurt. Da stockt's. Eine Viertelstunde mehr, auch Richtung Leipzig auf der A72 zwischen Stolberg Nord und Kreuz Chemnitz. Dann schauen wir auf die S290 im Landkreis Zwickau. Zwischen Zwickau und Königswalde gibt es eine Vollsperrung nach einem Unfall. Falls ihr könnt, bitte weiträumig umfahren. Auch an diesem Wochenende wird gewerkelt auf dem Blauen Wunder. Ab 21 Uhr bis Montag früh ca. 4 Uhr in Dresden gesperrt. Ansonsten sieht es ganz gut aus. Keine weiteren wichtigen Störungsmeldungen. Schauen wir noch raus auf die Blitzer. Und da haben wir unter anderem einen gesehen in Meißen in der Wilsdorfer Straße stadtauswärts. Und eine Empfehlung, die kommt noch vom Ortseingang Pausa aus Richtung Zeulenroda. Falls ihr noch was habt, Staus, Störungen oder auch Blitzer, eure Ergänzungen, die schickt ihr gerne rüber hier ins Studio. 0341 35 88 30 95. Ich sage schon mal vielen Dank fürs Durchgeben und wünsche weiter eine gute und vor allem sichere Fahrt.

0: Erik Schiemann.
1: Das bin ich. Hi zusammen, ich wünsche einen wunderschönen Freitag, Feierabend, 17 Uhr durch. Wir starten rein. Die letzte Stunde. Hier ist noch Sachsen Live, der Second Radio Nachmittag, mit mir hinterm Mikrofon. Bis um 6. Hi, hi.

0: Hallo, hier ist René aus der Redaktion. Wir wollen uns an dieser Stelle mal mit der Deutschen Lebensrettungsgesellschaft beschäftigen. Die hat jetzt ihre aktuellen Zahlen vorgelegt. Und schon mal die schlechte Nachricht vorweg, 2026 sind hierzulande mehr junge Menschen ertrunken. Der Sommer, der ist ja längst durch und die Deutsche Lebensrettungsgesellschaft hat jüngst Bilanz gezogen. Seit Beginn des Jahres sind in Deutschland 320 Menschen bei tödlichen Wasserunfällen ums Leben gekommen. Und während die Gesamtzahl damit leicht unter dem Vorjahreswert liegt, gab es vor allem im Juni außergewöhnlich viele Todesunfälle. Zu den Hintergründen hat sich mein Kollege Mike aus der Redaktion schlau gemacht.
1: Die anhaltende Hitze im Juni hat besonders viele Menschen ans Wasser gelockt. Viele sind dabei vermeidbare Risiken eingegangen und haben ihre eigenen Schwimmfähigkeiten überschätzt, erklärt DLRG-Präsidentin Ute Vogt.
2: Im Juni haben 101 Menschen ihr Leben in Freigewässern und Schwimmbädern verloren. Und wenn wir die Badesaison betrachten, dann sind es 248 Todesopfer allein in der Badesaison, also ab dem Mai.
1: Weiterhin zeichnet sich der Trend ab, dass es vor allem junge Menschen sind, die im Wasser verunglücken. Seit Anfang des Jahres 88 Menschen zwischen 11 und 30 Jahren.
2: Auffällig war dabei, dass 93% männlich gewesen sind. Leichtsinn, Selbstüberschätzung, aber auch mangelnde Schwimmkompetenz, das sind die Stichworte, die man dazu leider geben muss.
1: Darum ist es so wichtig, dass Kinder und Jugendliche Schwimmunterricht bekommen.
2: Aber die Schulen brauchen die entsprechenden Wasserflächen. Das heißt, wir brauchen eine Initiative von Bund, Ländern und Gemeinden gemeinsam, um eine gute Schwimmbadlandschaft zu schaffen.
1: Positiv an der vorgestellten Bilanz ist aber, dass die Rettungsschwimmerinnen und Rettungsschwimmer auch in diesem Jahr viele Todesfälle verhindert haben. Und es gibt auch gute Nachrichten beim Nachwuchs.
2: Die Zahl unserer sogenannten Jugendeinsatzteams wächst seit Jahren und wir haben so viele Retter ausgebildet wie noch nie zuvor. Das freut uns natürlich, denn jede zusätzliche Rettungsschwimmerin oder jeder zusätzliche Rettungsschwimmer macht natürlich die Gewässer in Deutschland ein Stück sicherer.
3: Sehr gerne.

Sunrise Avenue und Lifesaver gehört zusammen live mit dem Wonderland Orchester hier auf Second Radio Viertel 6. Und heute haben wir ein musikalisches Geburtstagskind, ein prominentes musikalisches. Die Rede ist von Romina Power. Die wird heute nämlich 75 Jahre alt geboren. Da wurde sie am 2. Oktober 1951 in L.A. und bekannt. Da wurde sie zunächst als Schauspielerin, gar nicht als Sängerin. Das war dann später der Fall. Den ganz großen Erfolg, den feierte natürlich Romina Power gemeinsam mit Albano. Als Duo Albano und Romina Power, da gehörten die beiden besonders in den 70er und 80er Jahren zu den bekanntesten italienischen Pop-Acts in Europa, zu ihren größten Hits natürlich gehört, ja, Felicità, Sempre Sempre oder auch Charazan, Lieder, die bis heute sofort natürlich ein ganz besonderes Urlaubsgefühl auslösen. Auch privat übrigens waren Albano und Romina Power viele Jahre ein Paar und verheiratet. Musikalisch standen sie nach längeren Pausen später immer wieder auch gemeinsam auf der Bühne. Heute also ein runder Geburtstag. Romina Power wird 75. Happy Birthday, alles Gute, ganz, ganz viel Gesundheit. Und natürlich, welcher Song, das ist jetzt ja gar keine Frage, Albano und Romina Power zusammen hier auf Second Radio zum Geburtstag. Hier ist natürlich jetzt Felicità.

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1: Und wer morgen am Feiertag noch nach einem Ausflugsziel für die Familie sucht, dann kann man vielleicht nachdenken über einen Abstecher nach Moritzburg. Das Wildgehege nämlich, das lädt morgen ein von 9 bis 17 Uhr zu einem großen Familienfest. Und passend zum Herbst gibt es dort nicht nur Tiere zu sehen, sondern auch jede Menge Mitmachangebote. Für Kinder stehen unter anderem Ponyreiten, Alpakas, Kinderschminken, Basteln mit Naturmaterialien und Bogenschießen auf dem kunterbunten Programm. Außerdem ist ein Motorsägenkünstler vor Ort und auch die Kidsrettung Mittelsachsen, die stellt ihre Arbeit vor. Wer sich eher für Natur- und Artenschutz interessiert, kann ebenfalls einiges entdecken. Der Verein Hörnchenhausen, der informiert zum Beispiel darüber, wie verletzte oder verwaiste Eichhörnchen geholfen wird. Der Verein Nistkästen für Dresden zeigt, wie wir heimische Vögel zusätzlich eben auch helfen können, indem wir Brutplätze schaffen. Dazu kommen Kunsthandwerker, Holzarbeiten und sogar eine fachkundige Pilzberatung. Also durchaus passend zu einem Herbsttag im Wald, kann man direkt verbinden, vielleicht Pilze sammeln, gleich mal den Korb mitbringen und gucken, ob da auch alles richtig identifiziert worden ist. Natürlich gibt es auch etwas zu essen, angekündigt sind unter anderem Burger, Langosch, Quarkkörchen und Eis, und vielleicht entdeckt ihr bei eurem Besuch auch zwei noch relativ neue Bewohner des Wildgeheges, die beiden Dachse Hans und Jürgen. Die Brüder, die wurden als Jungtiere mit der Hand aufgezogen und leben inzwischen in Moritzburg. Außerdem gibt es dort inzwischen wieder Wildschweine und mit dem sogenannten Blässhirschen sogar eine besondere seltene Farbvariante des Rothirsches, an deren Erhaltungszucht sich das Wildgehege ebenfalls beteiligt. Also, Familienfest ist am Morgen angesagt in Moritzburg im Wildgehege, 9 bis 17 Uhr das Ganze, und für Familien besonders interessant, Kinder bis einschließlich 12 Jahre, die haben dann sogar freien Eintritt. Tolle Sache, morgen also am Feiertag.

Tom Gregory und Footprints und ich habe noch ein musikalisches Geburtstagskind des heutigen Tages an diesem 2. Oktober und da feiern wir heute Tiffany, die wird heute 55 Jahre jung mit vollem Namen. Da heißt sie übrigens Tiffany Renee Darvish. Ihren ganz großen Durchbruch hatte die US-Amerikanerin im Jahr 1987 und zwar auf einer für die damalige Zeit ziemlich ungewöhnliche Art. Statt zunächst durch große Konzerthallen zu touren, da trat Tiffany bei einer sogenannten Mall-Tour in Einkaufszentren quer durch die USA auf. Man könnte meinen, der Endpunkt einer Karriere, doch damals, der Einstieg in eine ganz große Karriere. Genau dort erreichte sie nämlich ihr junges Publikum und wurde innerhalb kürzester Zeit zu einem der ganz großen Teenie-Stars der späten 80er. Der entscheidende Hit war ihre Version von I Think We're Alone Now. Der Song, der stammte ursprünglich aus den 60ern, wurde durch Tiffany aber noch einmal zu einem riesigen internationalen Erfolg. Wir sagen Happy Birthday dem ehemaligen Teenie-Star Tiffany, heute zum 55. Und natürlich hören wir sie jetzt hier mit ihrem ganz großen Durchbruch. Und gleich dann zur halben Stunde um 17:30 zum letzten Mal am heutigen Nachmittag. Die regionalen Nachrichten aus dem Sachsenland, Wetter und Verkehr.

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1: Ich bin Angie Pörsch. Höhenweg im Leipziger Osten bietet besonderen Ausblick. Dresdner Rollbahn umgebaut, Bürgerbahnhof mit Bibliothek in Weißwasser eröffnet. Die Meldungen im Einzelnen. Im Leipziger Osten lädt ein neuer Höhenweg zum Flanieren ein. Als Teil des Parkbogens wurde das neu gestaltete Sellerhäuser Viadukt vorhin offiziell eröffnet. Wo einst Züge rollten, da können nun Menschen schlendern und Leipzig aus einer neuen Perspektive erleben. Nach Angaben der Stadt, da wurden auf dem Höhenweg 58 Bäume gepflanzt. Ein Kran musste sie auf das Viadukt heben. Dort wurden die Bäume in spezielle Kübel gepflanzt. Außerdem wachsen auf dem Höhenweg rund 6.500 Stauden und Gräser sowie ein paar Dutzend Sträucher. Außerdem wurden Bänke und Lampen aufgestellt. Nach dem Neubau des Citytunnels, da hatte die Deutsche Bahn einen Teil des östlichen Bahnbogens stillgelegt und auf Anregung von Anwohnenden, da werden die ehemaligen Bahnanlagen zu einem 8 Kilometer langen Grünband umgestellt und es verbindet mehrere Ortsteile im Leipziger Osten. Nach einem Umbau ist die Skateanlage an der Dresdner Lingner Allee wieder geöffnet. 7 Monate lang hat die Stadt die öffentliche Rollbahn sicherer und für mehr Rollsportarten zugänglich machen lassen. Die neue Landschaft aus Beton ist für Sport auf 2, 4 oder 8 Rollen ausgelegt. Angefangen vom Skateboard über Scooter und BMX bis hin zum Sportrollstuhl. Die Abstände zwischen den Rampen wurden vergrößert und die Randbereiche sicherer gestaltet. Für Anfänger auf Inline-Skates gibt es einen zusätzliche Asphaltfläche an der Minirampe. Auch überregionale Wettkämpfe sind wieder möglich. Der Beton wurde eingefärbt, damit er weniger blendet und mehr Kontrast zwischen den Ebenen schafft. Das kommt auch Menschen mit eingeschränktem Sehvermögen zugute. In den neuen Betonpark sind rund 700.000 Euro geflossen. Im Bahnhof Weißwasser hat die neue Stadtbibliothek vorhin offiziell ihre Türen geöffnet. Aus dem historischen Gebäude, da ist ein moderner Ort für Bücher, Wissen, Begegnung und Kultur entstanden. Das Bahnhofsgebäude ist nun barrierefrei zugänglich. Es beherbergt neben der modernen Bibliothek ein Lesecafé, die Stadt- und Tourismusinformationen, ein Fahrkartenverkauf sowie Veranstaltungsräume. Durch die zentrale Lage, das sind die Angebote in Neuenbürger Bahnhof gut erreichbar. Der Umbau des Backsteingebäudes

0: Beutes hat mehr als 8 Millionen Euro gekostet. Dafür gab es Fördermittel vom Freistaat und von der Europäischen Union. Im kommenden Jahr soll auch der Bahnhofsplatz umgestaltet werden. Geplant sind unter anderem ein Info-Leitsystem und Sitzmöglichkeiten, die zum Treffen und Verweilen einladen. Soweit die Meldungen.
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2: Grauer Abend. Heute geht's weiter mit Temperaturen Richtung Abend zwischen 17 und dann später. Heute Nacht geht's runter auf bis zu 8 Grad. Immer wieder kann es Nieselregen geben. Teilweise auch ja weiter dichte Wolken am Himmel. Morgen dann der Samstag, der startet grau und trüb, bringt örtlich etwas Nieselregen. Aber im Tagesverlauf steigen dann peu à peu die Chancen auf Sonne, besonders vom Erzgebirge bis hin zum Zittauergebirge. Je nachdem, wie viel Sonne also durchkommt, dann werden bis zu 23 Grad erwartet. Morgen dann, beziehungsweise nicht morgen, sondern Sonntag, sprich übermorgen, bleibt es häufig bedeckt ebenso oder auch neblig. Später sind dann zwar auch ein paar Auflockerungen am Tag möglich. Die Sonne, die dürfte sich aber etwas schwerer tun als am Samstag. Und zum Start dann in die neue Woche bleibt es bei einer Mischung aus trüben und freundlichen Abschnitten. Dazu erreichen die Temperaturen dann am Montag 17 bis maximal 22 Grad.
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2: So, dann schauen wir raus auf die Straßen und es gibt Entwarnung von der A13 Richtung Berlin. Nicht mehr gesperrt zwischen Klettwitz und Großrieschen, aber zurzeit gibt es hier noch Stau und Zeitverlust. Vorsicht dann nochmal Dresden Richtung Schönefelder Kreuz zwischen Schwarzheide und Klettwitz. Da liegen Gegenstände auf der Fahrbahn. Und von der A13 rüber zur A38 Richtung Leipzig zwischen Eisleben und Querfurt. Da stockt 10 Minuten mehr auf der Uhr. Eine Viertelstunde hingegen mehr ein Plan Richtung Leipzig zwischen Stolberg Nord und Kreuz Chemnitz. Stau an der Baustelle. Dann die B173, äußere Dresdner Straße, Zwickau-Chemnitz, Höhe Freitagstraße. Da gab es einen Unfall, beide Richtungen voll gesperrt. Und dann im Landkreis Zwickau, zwischen Zwickau und Königswalde, auch hier eine Sperrung nach Unfall. Das ist die S290 und in Dresden ist Blaue Wunder auch an diesem Wochenende gesperrt. Ab 21 Uhr später dann bis morgen früh um ca. 4 Uhr, nicht morgen, sondern sogar bis Montag, auch an diesem Wochenende, also wieder komplett dicht. So, Blitzer haben wir auch gesehen, unter anderem einen in Meißen, in der Wilsdrufer Straße, stadtauswärts und am Ortseingang Pauser aus Richtung Zeulenroder. Falls ihr noch was Wichtiges habt, Staus, Störungen, Blitzer, eure Ergänzungen von den Straßen, schickt ihr mir gerne rüber hier ins Studio 0341 35 88 30 95. Schon mal vielen Dank fürs Durchgeben und weiter eine gute und vor allem sichere Fahrt.

0: Erik Schiemann.
1: Das bin ich. Hi zusammen, ich wünsche einen schönen Freitag. Nur noch eine halbe Stunde Sendung. Ich gruse mich schon etwas, denn ich muss heute noch einkaufen. Und ich bin mir sicher, das wird kein Vergnügen. Ja, vielleicht seid ihr auch gerade auf dem Weg noch in den Supermarkt. Morgen ist ja Feiertag und damit strömen wahrscheinlich wieder die Menschenmassen in die Supermärkte. Naja, ich lasse mich überraschen, was wird. Ich hoffe, ihr habt einen entspannten Freitag-Feierabend. Toll, dass ihr dabei seid. Hier ist noch Sachsen live. Wir starten rein die letzte halbe Stunde. Bis um 6 jetzt mit der Steve Miller Band. Und das ist Abracadabra.

0: Heute ist ja Freitag und Freitag, da bekommen oder da geben ja die Künstlerinnen und Künstler ihre neue Musik raus, ja, auf den Markt. Und auch ein deutscher Künstler, Mark Forster, nämlich hat heute neue Musik veröffentlicht. Und bei ihm ist gerade sowieso ja einiges anders, als man das bei ihm so viele Jahre gewöhnt war. Jahrelang, da gehörte bei Mark Forster ja eines dazu, und zwar die Cappy, praktisch ja die Grundausstattung. Inzwischen ist sie weg und allein damit hat er zuletzt im Netz für ziemlich viel Gesprächsstoff gesorgt. Passend dazu heißt seine neue Single jetzt auch ausgerechnet Cool, und hinter dem Titel steckt mehr als nur ein Augenzwinkern. Der Song, der dreht sich um Zusammenhalt, Leichtigkeit und auch darum, wie gut es tut, Menschen ja um sich zu haben, mit denen man gemeinsam durchs Leben geht. Aber wie ist Cool eigentlich entstanden? Das erzählt Mark am besten selbst.
1: Cool ist ein Lied, das ist an einem Tag entstanden. Ich bin ins Studio gegangen und wollte irgendwas machen, was gute Laune macht. Und rausgekommen ist ein Song, der davon handelt, dass ich eine gute Idee finde, wenn wir uns alle gut verstehen würden. Also wenn wir alle cool miteinander sind. Egal, wo wir herkommen, egal aus welcher Richtung wir uns gerade bewegen, dass wir uns an einem Tisch treffen und miteinander reden.
0: Ja, tolle Message. Und Mark Forster hat in diesem Jahr ohnehin ziemlich viel erlebt. Im Sommer war er wieder auf zahlreichen großen Open-Air-Bühnen unterwegs mit den bekannten Songs von Au Revoir über Chöre bis übermorgen, aber natürlich auch mit neuer Musik. Wie er selbst auf diesem zurückliegenden Konzertzimmer zurückblickt, hat er ebenfalls erzählt.
1: Der Sommer war wunderschön. Wir haben ja wahnsinnig viele Open Airs gespielt. Wir haben fast 30 Shows überall in Deutschland, Österreich, Schweiz gespielt. Und es war meine erste Tour seit 2024. Und ich war richtig gespannt, wer da überhaupt kommt. Und die Leute, die gekommen sind, hatten extrem gute Laune, waren super viele coole Leute da. Und wir hatten einen richtig magischen, perfekten Sommer.
0: Ja, und hast du recht, dass Leute gekommen sind, und jetzt geht es musikalisch direkt weiter mit dem neuesten Kamitel. Seid heute also draußen, hier ist Mark Forster mit Cool.

So, der September, der liegt hinter uns. Und natürlich hat der September einige gute Schlagzeilen mit sich gebracht. Und an so einem 2. Oktober schauen wir da mal drauf. Gute Schlagzeilen, über die wir gesprochen haben. Im zurückliegenden Monat, die Good News, die gibt's ja zweimal am Tag auf die Ohren. Morgens im Morgenwecker, immer um kurz vor 10. Und dann noch einmal hier am Nachmittag. Solar überholt Kohle in China. China baut nämlich die Solarenergie rasant aus. Erstmals übertrifft die installierte Leistung der Solaranlagen die der Kohlekraftwerke. Mittlerweile entfällt fast ein Drittel der gesamten Stromerzeugungskapazität auf Solarenergie. Gleichzeitig setzt das Land weiterhin stark auf Kohle. Weniger Teenager-Schwangerschaften weltweit. Seit 2015 ist nämlich die Zahl der Schwangerschaften bei jungen Frauen von 15 bis 19 Jahren weltweit deutlich gesunken. Das geht aus einem Bericht der Vereinten Nationen hervor. Vor allem in Lateinamerika und der Karibik gingen die Zahlen zurück. Das liegt unter anderem daran, dass mehr Frauen moderne Verhütungsmethoden nutzen. Deutschland tritt Hochseeschutzabkommen bei. Deutschland tritt dem UNO-Abkommen nämlich zum Schutz der Hochsee bei und stärkt damit den Schutz internationaler Gewässer. Das Abkommen schützt 2/3 der Meeresfläche weltweit und schafft Regeln für Schutzgebiete. Ab 2027 beraten die Vertragsstaaten über die weitere Umsetzung und auch erste Meeresschutzgebiete. Moore im Thüringer Wald, die werden wieder vernässt. Ja, im Thüringer Wald, da werden nämlich bis zu 75 Waldmoore, Waldmoore, die werden da renaturiert. Freiwillige verschließen dafür alte Entwässerungsgräben, damit das Wasser wieder im Moor bleibt. Davon profitieren seltene Pflanzen und Tiere wie Torfmoose und auch Feuersalamander. Und wieder vernässte Moore helfen auch beim Klimaschutz. Und das waren sie wieder, unsere guten Schlagzeilen hier des Tages mit dem Rückblick auf den Monat September. Und das war's hier auch wieder mit Sachsen Live, der Second Radio Nachmittag. Ich bin Erik, sag Tschüss für heute, sag vielen Dank fürs Einschalten. Hier geht's weiter mit viel, viel guter Musik durch den Abend. Immer zur vollen Stunde die Nachrichten. Und heute Abend natürlich ab um 10, 4 Stunden Disco nonstop mit Werner Leis. Ich sag Tschüss, schönes Wochenende, tollen Feiertag.

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1: Ich bin Dirk Zeitler. Wegen steigender Kraftstoffpreise wollen die G7-Staaten mehr Öl auf den Markt bringen. In einem gemeinsamen Schreiben fordern sie, 100 Millionen Barrel Rohöl über 4 Monate freizugeben, so wie im März bereits beschlossen. Die G7 berieten sich zuvor in einer Videoschalte, an der auch Bundeskanzler Merz teilnahm. Zum 4. Mal in nur 6 Jahren hat die Warenhauskette Galeria heute Insolvenz angemeldet. Die 12.000 Beschäftigten stehen vor einer völlig ungewissen Zukunft, kritisierte Verdi-Handelsvorständin Silke Zimmer. Sie spricht von haarsträubenden Managementfehlern.
2: Die Warenhauskette habe nicht mal Gründe für die Insolvenz angegeben, ereifert sich Zimmer. Nachhaltige Investitionen, die die Zukunft der Standorte sichern, habe es in den letzten Jahren jedenfalls nicht gegeben. Die Beschäftigten bräuchten einen Plan und keine Nebelkerzen. Experten sind sich aber sicher, Galeria könnte auch diese Insolvenz und vielleicht noch eine weitere überstehen, mit weniger Filialen und dem richtigen Eigentümer. Tanja Wagner, Nachrichtenredaktion.
1: Ein Herbststurm und starke Regenfälle halten Kreta und zahlreiche Inseln der Ägäis in Atem. Auf Rhodos wurde eine 58-jährige deutsche Touristin von einem Blitz getroffen und getötet. Ihr Ehemann wurde leicht verletzt.
3: Das Unwetter hat vielen Touristen auf Kreta den Urlaub vermiest. In Resimno fielen innerhalb von weniger als 24 Stunden 360 Liter Regen pro Quadratmeter. An der Küste wurden Autos ins Meer gespült, Brücken und Straßen zerstört. Die meisten Fähren bleiben heute in den Häfen. In der Ägäis werden Windböen von bis zu 100 Kilometern pro Stunde gemessen. Erst am Montag wird wieder sommerliches Wetter erwartet, sagen Meteorologen. Außer denen, Takistafos.
1: Das Bürgerfest zum Tag der Deutschen Einheit hat begonnen mit einem symbolischen Raketenstart. Ein 17 Meter hoher Nachbau der Ariane-Trägerrakete wurde dabei in den Himmel geschossen. Das war für mich eine Überraschung, sagte Bundesratspräsident und Brems Regierungschef Bovenschulte. 3 Tage lang wird gefeiert. Bis zu 450.000 Besucherinnen und Besucher werden erwartet.
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1: Zum Wetter, die aktuelle Vorhersage des Deutschen Wetterdienstes. Nachts zunächst vom Süden bis in den Osten teils wolkig, teils gering bewölkt. Später dort, wie auch im Rest des Landes, nur wenige Wolken, aber gebietsweise dichter Nebel. Tiefstwerte 13 bis 6 Grad. Morgen nach Nebelauflösung meist heiter, nur gebietsweise wolkig und zumeist trocken. Allenfalls über den Alpen und im Südwesten sind einzelne Gewitter nicht ausgeschlossen. Höchstwerte 17 bis 24 Grad.
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3: Zum Wetter, die aktuelle Vorhersage des Deutschen Wetterdienstes. Nachts zunächst vom Süden bis in den Osten teils wolkig, teils gering bewölkt. Später dort, wie auch im Rest des Landes, nur wenige Wolken, aber gebietsweise dichter Nebel. Tiefstwerte 13 bis 6 Grad. Morgen nach Nebelauflösung meist heiter, nur gebietsweise wolkig und zumeist trocken. Allenfalls über den Alpen und im Südwesten sind einzelne Gewitter nicht ausgeschlossen. Höchstwerte 17 bis 24 Grad.
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1: Ich bin Dirk Zeitler. Die G7-Staaten wie Deutschland, Frankreich und USA dringen angesichts der steigenden Kraftstoffpreise auf Nutzung von Ölreserven. Ab sofort und über 4 Monate sollen 100 Millionen Barrel Rohöl der im März beschlossenen Freigabe tatsächlich freigegeben werden. Darauf verständigten sich die 7 Industrienationen.
2: Damit ist ein von Präsident Trump angedrohter Diesel-Exportstopp erstmal vom Tisch. Nach dem Nahen Osten sind die USA nämlich Europas wichtigster Lieferant von Diesel. Nun soll die Freigabe der Reserven mit der Internationalen Energieagentur IEA abgestimmt werden, um möglicherweise zusätzliche Dieselfreigaben zu prüfen. Die endgültige Entscheidung liegt bei der Energieagentur. Die IEA-Länder haben seit den 70er Jahren erst 6-mal gemeinsam Reserven angezapft. Aus den USA, Tina Eck.
1: 3 neue Exzellenzuniversitäten, das ist die gute Nachricht für Freiburg, Jena und Köln. Dazu kommen 2 Hochschulverbünde, einer im Rhein-Main-Gebiet mit Darmstadt, Mainz und Frankfurt, einer im Ruhrgebiet mit Dortmund und Bochum. Einzelunis bekommen bis zu 15 Millionen Euro jährlich, Verbünde bis zu 28 Millionen. Ab nächstem Jahr stellen Bund und Länder insgesamt 747 Millionen Euro für die Exzellenzstrategie bereit. Mit einem symbolischen Raketenstart ist das zentrale Bürgerfest zum Tag der Deutschen Einheit in Bremen eröffnet worden. Bei strahlendem Sonnenschein zählten die Besucherinnen und Besucher gemeinsam einen Countdown herunter. Bis Sonntag sind mehr als 700 Veranstaltungen geplant.
3: Erwartet werden rund 400.000 Besucherinnen und Besucher. In der Innenstadt und am Weserufer gibt es kostenlose Konzerte, Diskussionen, Führungen und Ausstellungen. Auch Bundesrat, Bundestag, Bundesregierung und Bundesverfassungsgericht stellen ihre Arbeit vor. Das Motto der Feierlichkeiten lautet: Viele Stärken, ein Land. Zum offiziellen Festakt am Samstag werden unter anderem Bundespräsident Frank-Walter Steinmeier, Bundeskanzler Friedrich Merz und Bundestagspräsidentin Julia Klöckner erwartet. Thomas Bleskin, Nachrichtenredaktion.
1: Ein schwerer Herbststurm trifft Griechenland mit tödlichen Folgen. Auf Rhodos hat ein Blitz eine 58-jährige deutsche Touristin getötet. Ihr Mann ist leicht verletzt. Auf Kreta ist ein Hirte in den Fluten ertrunken, so die örtliche Feuerwehr. Der Zivilschutz warnt vor weiteren Überschwemmungen und Erdrutschen.
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1: Zum Wetter, die aktuelle Vorhersage des Deutschen Wetterdienstes. Nachts zunächst vom Süden bis in den Osten teils wolkig, teils gering bewölkt. Später dort, wie auch im Rest des Landes, nur wenige Wolken, aber gebietsweise dichter Nebel. Tiefstwerte 13 bis 6 Grad. Morgen nach Nebelauflösung meist heiter, nur gebietsweise wolkig und zumeist trocken. Allenfalls über den Alpen und im Südwesten sind einzelne Gewitter nicht ausgeschlossen. Höchstwerte 17 bis 24 Grad.
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1: Zum Wetter, die aktuelle Vorhersage des Deutschen Wetterdienstes. Nachts zunächst vom Süden bis in den Osten teils wolkig, teils gering bewölkt. Später dort, wie auch im Rest des Landes, nur wenige Wolken, aber gebietsweise dichter Nebel. Tiefstwerte 13 bis 6 Grad. Morgen nach Nebelauflösung meist heiter, nur gebietsweise wolkig und zumeist trocken. Allenfalls über den Alpen und im Südwesten sind einzelne Gewitter nicht ausgeschlossen. Höchstwerte 17 bis 24 Grad.
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1: Ich bin Dirk Zeitler. Die G7-Staaten wollen die stark steigenden Kraftstoffpreise bekämpfen. Dafür fordern sie die Freigabe von 100 Millionen Barrel Rohöl und Diesel aus strategischen Notreserven über einen Zeitraum von 4 Monaten, koordiniert durch die Internationale Energieagentur IEA. Zuvor hatten sich die G7 in einer Videoschalte beraten. Auch Bundeskanzler Merz nahm daran teil. Die bislang letzte Insolvenz liegt erst gut 2,5 Jahre zurück. Nun ist die Warenhauskette Galeria schon wieder pleite.
2: Experten glauben, dass Galeria durchaus noch eine Zukunft haben könnte. Allerdings müssten dazu nochmal Dutzende Filialen geschlossen werden und ein Eigentümer her, der nicht nur kurzfristige finanzielle Interessen verfolgt. Auch müsste das Konzept auf den Kopf gestellt werden. Verdi spricht von haarsträubenden Managementfehlern. Die rund 12.000 Beschäftigten müssen unterdessen nicht nur um ihre Zukunft bangen, sondern auch ihren nächsten Gehaltscheck. Denn weil die Warenhauskette wegen der letzten Pleite vor 2 Jahren noch unter Beobachtung steht, ist nicht klar, ob erneut Insolvenzgeld gezahlt wird. Tanja Wagner, Nachrichtenredaktion.
1: Ein Herbststurm und starke Regenfälle halten Kreta und zahlreiche Inseln der Ägäis in Atem. Auf Rhodos wurde eine 58-jährige deutsche Touristin von einem Blitz getroffen und getötet. Ihr Ehemann ist leicht verletzt.
3: Das Unwetter hat vielen Touristen auf Kreta den Urlaub vermiest. In Resimno fielen innerhalb von weniger als 24 Stunden 360 Liter Regen pro Quadratmeter. An der Küste wurden Autos ins Meer gespült, Brücken und Straßen zerstört. Die meisten Fähren bleiben heute in den Häfen. In der Ägäis werden Windböen von bis zu 100 Kilometern pro Stunde gemessen. Erst am Montag wird wieder sommerliches Wetter erwartet, sagen Meteorologen. Aus Athen, Takis Zafos.
1: Zum Sport. Serge Gnabry ist raus. Der 31-Jährige reist nicht mehr zur Nations League nach Griechenland. Er hat das Teamquartier bereits verlassen und ist nach München zurückgekehrt. Das teilte der DFB mit. Auf dem rechten Flügel könnte stattdessen am Sonntag in Thessaloniki sein Vereinskollege Lennart Karl beginnen.
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1: Zum Wetter, die aktuelle Vorhersage des Deutschen Wetterdienstes. Nachts zunächst vom Süden bis in den Osten teils wolkig, teils gering bewölkt. Später dort, wie auch im Rest des Landes, nur wenige Wolken, aber gebietsweise dichter Nebel. Tiefstwerte 13 bis 6 Grad. Morgen nach Nebelauflösung meist heiter, nur gebietsweise wolkig und zumeist trocken. Allenfalls über den Alpen und im Südwesten sind einzelne Gewitter nicht ausgeschlossen. Höchstwerte 17 bis 24 Grad.
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1: Zum Wetter, die aktuelle Vorhersage des Deutschen Wetterdienstes. Nachts zunächst vom Süden bis in den Osten teils wolkig, teils gering bewölkt. Später dort, wie auch im Rest des Landes, nur wenige Wolken, aber gebietsweise dichter Nebel. Tiefstwerte 13 bis 6 Grad. Morgen nach Nebelauflösung meist heiter, nur gebietsweise wolkig und zumeist trocken. Allenfalls über den Alpen und im Südwesten sind einzelne Gewitter nicht ausgeschlossen. Höchstwerte 17 bis 24 Grad.
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1: Ich bin Dirk Zeitler. Die G7-Staaten wie Deutschland, Frankreich und die USA dringen angesichts der steigenden Kraftstoffpreise auf eine Nutzung von Ölreserven. Ab sofort und über 4 Monate sollen 100 Millionen Barrel Rohöl und Diesel freigegeben werden, heißt es in einem gemeinsamen Schreiben der 7 Industrienationen.
2: Damit ist ein von Präsident Trump angedrohter Diesel-Exportstopp erstmal vom Tisch. Nach dem Nahen Osten sind die USA nämlich Europas wichtigster Lieferant von Diesel. Nun soll die Freigabe der Reserven mit der Internationalen Energieagentur IEA abgestimmt werden, um möglicherweise zusätzliche Dieselfreigaben zu prüfen. Die endgültige Entscheidung liegt bei der Energieagentur. Die IEA-Länder haben seit den 70er Jahren erst 6-mal gemeinsam Reserven angezapft. Aus den USA Tina Eck.
1: Der Bundesrechnungshof schlägt Alarm. Die Rentenzahlungen werden den Bundeshaushalt immer stärker belasten. Schon nach heutiger Gesetzeslage müsse die Bundesregierung im Jahr 2040 voraussichtlich 36,7% aller Steuereinnahmen an die Rentenkasse überweisen, warnt der Rechnungshof in einem Bericht an den Haushaltsausschuss. Derzeit liege die Quote bei rund 29%. Zum 4. Mal in nur 6 Jahren hat die Warenhauskette Galeria heute Insolvenz angemeldet. Die 12.000 Beschäftigten stehen vor einer völlig ungewissen Zukunft, kritisiert Verdi-Handelsvorständin Silke Zimmer.
3: Die Warenhauskette habe nicht mal Gründe für die Insolvenz angegeben, ereifert sich Zimmer. Nachhaltige Investitionen, die die Zukunft der Standorte sichern, habe es in den letzten Jahren jedenfalls nicht gegeben. Die Beschäftigten bräuchten einen Plan und keine Nebelkerzen. Experten sind sich aber sicher, Galeria könnte auch diese Insolvenz und vielleicht noch eine weitere überstehen, mit weniger Filialen und dem richtigen Eigentümer. Auch brauche es ein neues Konzept mit Drittpartnern, wo Käufer nicht nur shoppen, sondern sich wohlfühlen und etwas erleben könnten. Tanja Wagner, Nachrichtenredaktion.
1: Ein schwerer Herbststurm trifft Griechenland mit tödlichen Folgen. Auf Rhodos hat ein Blitz eine 58-jährige deutsche Touristin getötet. Ihr Mann ist leicht verletzt. Auf Kreta ist ein Hirte in den Fluten ertrunken, so die örtliche Feuerwehr. Der Zivilschutz warnt vor weiteren Überschwemmungen und Erdrutschen.
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1: Zum Wetter, die aktuelle Vorhersage des Deutschen Wetterdienstes. Nachts zunächst vom Süden bis in den Osten teils wolkig, teils gering bewölkt. Später dort, wie auch im Rest des Landes, nur wenige Wolken, aber gebietsweise dichter Nebel. Tiefstwerte 13 bis 6 Grad. Morgen nach Nebelauflösung meist heiter, nur gebietsweise wolkig und zumeist trocken. Allenfalls über den Alpen und im Südwesten sind einzelne Gewitter nicht ausgeschlossen. Höchstwerte 17 bis 24 Grad.
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1: Zum Wetter, die aktuelle Vorhersage des Deutschen Wetterdienstes. Nachts zunächst vom Süden bis in den Osten teils wolkig, teils gering bewölkt. Später dort, wie auch im Rest des Landes, nur wenige Wolken, aber gebietsweise dichter Nebel. Tiefstwerte 13 bis 6 Grad. Morgen nach Nebelauflösung meist heiter, nur gebietsweise wolkig und zumeist trocken. Allenfalls über den Alpen und im Südwesten sind einzelne Gewitter nicht ausgeschlossen. Höchstwerte 17 bis 24 Grad.
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1: Ich bin Uli Reitinger. Die angestrebte Freigabe von Ölvorräten durch die G7-Staaten stellt kein Risiko für die Energieversorgung dar, sagt Wirtschaftsministerin Katharina Reiche. Über 4 Monate werden 100 Millionen Barrel mobilisiert, mit einer erheblichen Dieselfreigabe bereits in den ersten 20 Tagen. Dabei bleibe jederzeit ausreichend Reserve zur Sicherung der Versorgung im System, sagte Reiche. Die G7-Staaten Deutschland, Frankreich, Großbritannien, Italien, die USA, Japan und Kanada hatten sich auf den Schritt verständigt. Die Warenhauskette Galeria ist schon wieder pleite. Dabei liegt die letzte Insolvenz erst gut 2,5 Jahre zurück. Ob die Beschäftigten Insolvenzgeld erhalten, ist unklar. Es gibt Kritik, aber auch Hoffnung.
2: Experten glauben, dass Galeria durchaus noch eine Zukunft haben könnte. Allerdings müssten dazu noch mal Dutzende Filialen geschlossen werden und ein Eigentümer her, der nicht nur kurzfristige finanzielle Interessen verfolgt. Auch müsste das Konzept auf den Kopf gestellt werden. Die rund 12.000 Beschäftigten müssen unterdessen nicht nur um ihre Zukunft bangen, sondern auch ihren nächsten Gehaltscheck. Denn weil die Warenhauskette wegen der letzten Pleite vor 2 Jahren noch unter Beobachtung steht, ist nicht klar, ob erneut Insolvenzgeld gezahlt wird. Tanja Wagner, Nachrichtenredaktion.
1: Auch im September hatte jeder 2. Fernzug der Deutschen Bahn Verspätung. Die Pünktlichkeitsquote lag im Fernverkehr im vergangenen Monat bei nur 52,4%. Das war der 2. schlechteste Monatswert im laufenden Jahr.
3: Vor allem der schlechte Zustand vieler Strecken bremst die Bahn weiter aus. Zwischen Berlin und Wolfsburg etwa mussten die ICEs deshalb oft langsamer fahren. Der Abschnitt ist Teil der Strecke Hannover-Berlin, der jetzt gesperrt ist und bis Dezember 2027 saniert werden soll. Als unpünktlich gilt ein Zug, wenn er mindestens 6 Minuten zu spät ankommt. Bahnchefin Paller hatte für dieses Jahr ein Pünktlichkeitsziel von mindestens 60% im Fernverkehr ausgegeben. Schon jetzt scheint aber klar, dass daraus wohl nichts wird. Thomas Bock, Nachrichtenredaktion.
1: Mit einem symbolischen Raketenstart ist das Bürgerfest zum Tag der Deutschen Einheit in Bremen eröffnet worden. Bei strahlendem Sonnenschein zählten die Besucherinnen und Besucher gemeinsam einen Countdown runter. Dann sah es kurz danach aus, als ob ein 17 Meter hoher Nachbau der Ariane-Trägerrakete wirklich abheben würde. 3 Tage lang wird gefeiert, bis zu 450.000 Menschen werden erwartet.
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1: Das Wetter, die aktuelle Vorhersage des Deutschen Wetterdienstes. In der Nacht herrscht verbreitet dichterer Nebel. Es bleibt trocken, die Luft kühlt sich ab auf 6 bis 13 Grad. Morgen dauert es vielerorts ziemlich lange, bis sich der zähe Nebel aufgelöst hat. Danach wird es meistens ein sehr schöner Samstag. Es bleibt trocken, wenn es auch hier und da ein paar dichtere Wolken gibt und die mal durchziehen. Die Höchstwerte liegen morgen bei 20 bis 24 Grad. An den Küsten wird es nicht wärmer als 17 Grad.
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4: Gleich 22:03. Schönen guten Abend. Wir schauen auf den Verkehr. Auf der A14 Richtung Magdeburg zwischen Leisnig und Mutschen haben wir einen defekten Bus auf dem Standstreifen stehen. Und Vorsicht, Autofahrer, bitte auf der A38 Richtung Göttingen zwischen Kreuz-Rippachtal und Leuna liegt eine Leitbarke auf der Fahrbahn. Bitte vorsichtig fahren.

Also 1967 kam dieser Titel zum ersten Mal raus von Gladys Knight and the Pips und 68 gab es den dann von Marvin Gaye. Und das hier war eine 80er-Fassung von der Funkband Sepp und Roger Troutman.

den 80ern Stargard auf Second Radio. Und für den nächsten Titel werden wir richtig modern. Wir gehen ins Jahr 2026. Und wir hören gleich einen Song von DJ Peter K. Project, der mir zur Verfügung gestellt wurde. An dieser Stelle Dankeschön. Übrigens, 31.000 Mal wurde dieser Song auf YouTube angeklickt, den wir gleich hören werden. Das ist schon eine ordentliche Summe. Und dann habe ich mir gedacht, Mensch, den können wir auch im Radio spielen. Und das machen wir jetzt.

schnell geht eine erste Stunde ins Land. Macht nichts, wir haben ja noch 3 und 1 Song noch bis ran an die News. Man hört ihn schon im Hintergrund. Die 8 Minuten Extended Version von Earth, Wind & Fire, Boogie Wonderland. Wir hören uns gleich wieder mit euren Grüßen und Wünschen.

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1: Ich bin Uli Reitinger. Die G7-Staaten, Deutschland, Frankreich, Großbritannien, Italien, die USA, Japan und Kanada, dringen wegen der steigenden Kraftstoffpreise auf die Nutzung von Ölnotreserven. Ab sofort und über 4 Monate sollen 100 Millionen Barrel Rohöl freigegeben werden.
2: Damit ist ein von Präsident Trump angedrohter Diesel-Exportstopp erstmal vom Tisch. Nach dem Nahen Osten sind die USA nämlich Europas wichtigster Lieferant von Diesel. Nun soll die Freigabe der Reserven mit der Internationalen Energieagentur IEA abgestimmt werden, um möglicherweise zusätzliche Dieselfreigaben zu prüfen. Die IEA-Länder haben seit den 70er Jahren erst 6-mal gemeinsam Reserven angezapft. Aus den USA, Tina Eck.
1: Nach dem erneuten Insolvenzantrag der Warenhauskette Galeria sieht die Gewerkschaft Verdi für die rund 12.000 Beschäftigten eine völlige Ungewissheit. Galeria hat heute das 4. Insolvenzverfahren innerhalb von nur 6 Jahren eröffnet. Das sei ganz ohne eine Erklärung zu den Umständen geschehen, kritisiert Verdi. Der Geschäftsbetrieb in den 83 Filialen soll trotz der erneuten Insolvenz vorerst weiterlaufen. Ob die Beschäftigten aber ihr nächstes Gehalt bekommen, ist unklar. Nach der beinahe Katastrophe in einer Fly-Dubai-Maschine von Dubai nach Tel Aviv hat sich jetzt der verletzte Pilot geäußert. In einem Videotelefonat mit dem indischen Premierminister Modi, das dieser auf X teilte, schildert der indische Pilot, was an Bord passiert ist.
3: Der Pilot erzählt, er habe bereits am Boden gelegen, schwer durch Messerstiche des Co-Piloten verletzt. Ihm sei aber klar gewesen, dass das Flugzeug im Begriff war abzustürzen. Deshalb habe er sich trotz seiner Wunden und weiterer Attacken aufgerichtet und die Cockpit-Tür geöffnet. Passagiere kamen herein, überwältigten den Co-Piloten. Eine zufällig anwesende Ersatzcrew landete das Flugzeug schließlich sicher. Der Co-Pilot wurde festgenommen. Zu seinem Motiv sind nach wie vor viele Fragen offen. Israel spricht von einem versuchten islamistischen Anschlag. Oné Torau, Nachrichtenredaktion.
1: Ein Herbststurm und starke Regenfälle halten Kreta und zahlreiche andere griechische Inseln in Atem. Auf Rhodos wurde eine 58-jährige deutsche Touristin von einem Blitz getroffen und getötet. Auf Kreta wurde ein Hirte im gebirgigen Hinterland von den Wassermassen erfasst und ertrank. Nach Angaben des griechischen Wetterdienstes soll die Unwetterlage mit heftigem Regen und Gewittern bis Sonntag anhalten.
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1: Das Wetter, die aktuelle Vorhersage des Deutschen Wetterdienstes. In der Nacht herrscht verbreitet dichterer Nebel, es bleibt trocken, die Luft kühlt sich ab auf 6 bis 13 Grad. Morgen dauert es vielerorts ziemlich lange, bis sich der zähe Nebel aufgelöst hat. Danach wird es meistens ein sehr schöner Samstag. Es bleibt trocken, auch wenn hier und da ein paar dichtere Wolken durchziehen. Die Höchstwerte liegen morgen bei 20 bis 24 Grad. An den Küsten wird es meistens nicht wärmer als 17 Grad.
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4: Und gleich 23:03. Wir schauen auf den Verkehr. Vorsicht, Autofahrer, bitte auf der A38 Halle Richtung Göttingen zwischen Dreikalle Süd und Schafstedt haben wir Gefahr durch eine ungesicherte Unfallstelle. Hier bitte besonders vorsichtig fahren und eine Rettungsgasse bilden. Polizei und Rettungswagen sind unterwegs.

Und wir gehen in die zweite Stunde mit einem Gruß von der Bettina aus dem schönen Norden. Sie grüßt alle Hörer und Hörerinnen, die jetzt Second Radio hören und die Soul Rotation genießen. Das war ein lieber Gruß. Wir grüßen zurück, Bettina. And many, many greetings to you, Deborah. Enjoy the music.

Pui, da raus noch mehr Grüße rein. Unter anderem von der Kerstin, die grüßt auch alle, die zuhören. Das finde ich immer richtig toll. Und unser Siggi aus Dresden hat heute keine Musikwünsche. Nein, aber wir grüßen ihn mal ganz lieb. Für den Kai gibt's gleich Cameo mit Candy und ein bisschen was von Alexander und Neil. Wie immer eure Musikwünsche am Stück, ist doch ganz klar.

feine Funky Track aus Amerika, aus den 80er Jahren. Ja, und zwischen den ganzen Ami-Tracks kann man ja auch mal was aus Frankreich spielen, eigentlich so mal was Aktuelles von der Gruppe Funky Fever aus Frankreich. Und das hören wir uns jetzt mal an.

Ein Titel noch bis ran an die News und damit haben wir die zweite Stunde auch hinter uns gebracht. Gleich kuscheln wir uns wieder in den neuen Tag hinein. Gleich nach der Verkehrslage.

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1: Ich bin Uli Reitinger. Die G7, also Deutschland, Frankreich, Großbritannien, Italien, die USA, Kanada und Japan, unternehmen einen seltenen Schritt, den sie nur in Krisenzeiten gehen. Die Länder dringen darauf, 100 Millionen Barrel Öl aus der weltweiten Notreserve freizugeben. Sie wollen damit die Preise an den Tankstellen stabilisieren. In Deutschland gibt es zusätzlich einen Tankrabatt, der aber nicht ganz so funktioniert, wie erhofft.
2: Immerhin, es tut sich etwas, trösten sich viele Autofahrer. Kaum jemand hat damit gerechnet, dass der Spritpreis dauerhaft unter 2 Euro fällt. Wie gestern für kurze Zeit. Doch dann um 12 Uhr knallten die Preise wieder rauf. Theoretisch könnte der umstrittene Tankrabatt die Preise um rund 17 Cent pro Liter drücken. Aber die Mineralölkonzerne geben die Entlastung eben nicht 1:1 weiter. Claudia Wächter, Nachrichtenredaktion.
1: Die angeschlagene Warenhauskette Galeria hat beim Amtsgericht Düsseldorf die Eröffnung eines Insolvenzverfahrens beantragt. Der Geschäftsbetrieb in den 83 Filialen soll vorerst weiterlaufen, teilte das Unternehmen mit. Für Galeria ist es bereits der 4. Insolvenzantrag. Ob und wenn ja, welche Standorte schließen müssen, ist offen. Die rund 12.000 Beschäftigten müssen um ihre Arbeitsplätze bangen. Ob sie Insolvenzgeld, also ihr nächstes Gehalt, erhalten, ist unklar. Steigende Zahlungen an die Rentenversicherung werden laut Bundesrechnungshof zu einer immer stärkeren Belastung für den Bundeshaushalt. Im Jahr 2040 muss die Bundesregierung voraussichtlich 36,7% aller Steuereinnahmen des Bundes an die Rentenkasse überweisen, warnen die Rechnungsprüfer. Derzeit liegt die Quote bei rund 29%. Die griechischen Inseln werden im Moment von einem starken Unwetter getroffen. Auf Rhodos wurde eine 58-jährige deutsche Touristin von einem Blitz getroffen und getötet. Auf Kreta wurde ein Hirte von den Wassermassen erfasst und ertrank.
3: Das Unwetter hat vielen Touristen auf Kreta den Urlaub vermiest. An der Küste wurden Autos ins Meer gespült, Brücken und Straßen zerstört. In der Ägäis werden Windböen von bis zu 100 Kilometern pro Stunde gemessen. Erst am Montag wird wieder sommerliches Wetter erwartet, sagen Meteorologen. Aus Athen, Takis Zafos.
1: Auch der Fährverkehr ist wegen starker Winde beeinträchtigt. Die meisten Fähren blieben und bleiben wohl auch erstmal in den Häfen.
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1: Das Wetter, die aktuelle Vorhersage des Deutschen Wetterdienstes. In den allermeisten Gegenden wird es ein sehr angenehmer Samstag, wenn sich der Nebel erstmal aufgelöst hat. Dichtere Wolken bleiben die Ausnahme, es bleibt trocken. Das Ganze bei 20 bis 24 Grad, an den Küsten teils nur 17 Grad maximal. Am Sonntag wird es im Südwesten regional ungemütlich. Es kann zum Teil kräftige Schauer und Gewitter geben. Im Rest des Landes bleibt es trocken bei bis zu 23 Grad.
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4: Vorsicht, Autofahrer, bitte auf der A38 Halle Richtung Göttingen. Zwischen Dreikalle Süd und Schafstedt befindet sich eine Unfallstelle. Ebenso Vorsicht bitte auf der A72 Plauen Richtung Zwickau zwischen Dreuen und Reichenbach. Ebenfalls eine ungesicherte Unfallstelle. Bitte vorsichtig fahren. Gleich 0 Uhr und 4 Minuten. Schönen guten Morgen, Second Radio Land. Wir kuscheln nun ein wenig zusammen mit ein bisschen R&B.

ein bisschen R&B Slow Jam auf Second Radio. Und so langsam werden wir wieder ein bisschen schneller. Jetzt mit einem weiteren aktuellen Titel von Funky Fieber. Und dann gibt's ein bisschen Oldschool Rap auf die Ohren.

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1: Eine richtig schöne alte Rap-Nummer vom September 1980. So lang ist das schon her.

Eins der frühen Werke von Prince, I Wanna Be Your Lover. Jetzt gibt's eine schöne Dub-Version von Imagination auf die Ohren aus der EP Night Dubbing. Just an Illusion mit ganz, ganz vielen tollen Stereo-Effekten.

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1: Ich bin Uli Reitinger. Deutschland feiert den Tag der deutschen Einheit. Dazu werden die politischen Spitzen heute in Bremen erwartet. Nach einem ökumenischen Gottesdienst im Dom versammeln sich die Gäste aus Politik, Wirtschaft, Kirchen, Kultur und Zivilgesellschaft im Konzerthaus Die Glocke zum offiziellen Festakt. Die Festreden halten diesmal Bundespräsident Steinmeier und Bundesratspräsident Bovenschulte. Der Feiertag wird mit einem großen Bürgerfest gefeiert, zu dem mehr als 400.000 Menschen erwartet werden. Um die Kraftstoffpreise an den Tankstellen zu stabilisieren, dringen die G7-Staaten, also Deutschland, Frankreich, Großbritannien, Italien, die USA, Japan und Kanada, auf die Nutzung von Ölnotreserven. Ab sofort und über 4 Monate sollen 100 Millionen Barrel Rohöl freigegeben werden.
2: Damit ist ein von Präsident Trump angedrohter Diesel-Exportstopp erstmal vom Tisch. Nach dem Nahen Osten sind die USA nämlich Europas wichtigster Lieferant von Diesel. Nun soll die Freigabe der Reserven mit der Internationalen Energieagentur IEA abgestimmt werden, um möglicherweise zusätzliche Dieselfreigaben zu prüfen. Die endgültige Entscheidung liegt bei der Energieagentur. Die IEA-Länder haben seit den 70er Jahren erst 6-mal gemeinsam Reserven angezapft. Aus den USA, Tina Eck.
1: Zum 4. Mal in nur 6 Jahren hat die Warenhauskette Galeria Insolvenz angemeldet. Die 12.000 Beschäftigten stehen vor einer völlig ungewissen Zukunft, kritisiert die Gewerkschaft Verdi und spricht von haarsträubenden Managementfehlern.
3: Die Warenhauskette habe nicht mal Gründe für die Insolvenz angegeben. Nachhaltige Investitionen, die die Zukunft der Standorte sichern, habe es in den letzten Jahren jedenfalls nicht gegeben. Die Beschäftigten bräuchten einen Plan und keine Nebelkerzen. Experten sind sich aber sicher, Galeria könnte auch diese Insolvenz und vielleicht noch eine weitere überstehen, mit weniger Filialen und dem richtigen Eigentümer. Auch brauche es ein neues Konzept mit Drittpartnern, wo Käufer nicht nur shoppen, sondern sich wohlfühlen und etwas erleben könnten. Tanja Wagner, Nachrichtenredaktion.
1: Auch im September war nahezu jeder zweite Fernzug der Deutschen Bahn verspätet unterwegs. Die Pünktlichkeitsquote lag im Fernverkehr im vergangenen Monat bei 52,4%, teilte die Bahn mit. Das war der drittschlechteste Monatswert im laufenden Jahr. Vor allem eine hohe Zahl von Anlagenstörungen führten zu Verspätungen.
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1: Das Wetter, die aktuelle Vorhersage des Deutschen Wetterdienstes. In den allermeisten Gegenden wird es ein sehr angenehmer Samstag, wenn sich der Nebel erstmal aufgelöst hat. Dichtere Wolken bleiben die Ausnahme, es bleibt trocken. Das Ganze bei 20 bis 24 Grad, an den Küsten werden an diesem Samstag höchstens 17 Grad erreicht. Am Sonntag wird es im Südwesten regional ungemütlich, es kann zum Teil kräftige Schauer und Gewitter geben. Im Rest des Landes bleibt es trocken, bei bis zu 23 Grad maximal.
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4: Um gleich 1.04 Minuten. Schönen guten Morgen. Vorsicht, Autofahrer bitte auf der A38 Halle Richtung Göttingen. Zwischen Dreikalle Süd und Schafstedt befindet sich eine ungesicherte Unfallstelle. Fahrt bitte vorsichtig da draußen.

Einen wunderschönen guten Morgen, Sägen, Radioland. Wir gehen in die letzte Stunde rein. Wir starten mal mit Galaxy und Phil Fern aus den UK. Und Dancing Tight. Guten Morgen.

Gibt's noch mal ein paar Songs aus den 70ern, unter anderem Barry White und Bonnie Pointer, gibt's jetzt auf die Ohren. In der letzten Stunde der Soul Rotation.

Ein super Disco-Klassiker aus dem Jahre 79 von Bonnie Pointer haben wir gehört. Und wie ich finde, absolut kult und zeitlos, kann man immer wieder hören.

habe ich ja lange nicht mehr gespielt, die Nummer hier. Schönes Teil von Fanfan Happy Station, die Scratch-Version, ging raus für unseren Siggi in Dresden. Einen lieben Gruß hier aus dem Studio an dich. Und wir gehen jetzt nochmal ein bisschen Richtung Funky Music mit Ozone und gleich Evelyn King.

Eigentlich mag ich überhaupt nicht Tschüss sagen, aber so langsam, wenn ich auf die Uhr schaue, sollte ich das vielleicht mal tun. Euch eine gute Nacht wünschen, eine schöne Woche, bleibt gesund. Wir hören uns wieder kommenden Freitag, 22 Uhr. Und ich verstehe immer noch nicht, warum die Zeit so schnell rennt. Vielleicht kann mir das mal irgendwann einer verraten von euch. Macht's gut zusammen, bis kommenden Freitag. Ich freue mich auf euch.